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1: Mit Sebastian Röpke könnt, ey, wenn ihr mögt, auch mit euch. Ihr könnt euch gerne reinmelden. Nummer hier in Studio ist die 0221 567 89 111. Leute, ich fliege am Montag mit ein paar Freunden in Urlaub. Mal lese nur einmal im Jahr. Ja, und wenn ich sowas hier lese, dann denke ich mir so, na, meine Flugangst wird vielleicht nicht besser. An Bord eines Langstreckenflugs von Australien nach Italien haben plötzlich die Passagiere über Insektenstiche geklagt. Und wie sich dann herausstellte, ist diese Qantas-Maschine von Bettwanzen befallen. Das Flugzeug wurde dann aus dem Verkehr gezogen, etliche Reisende stranden in Rom. Ja, und dann wurde erstmal das Flugzeug zur Reinigung geschickt. So, ja, nee, das wäre, glaube ich, noch das Schlimmste. Ach, ja, ich weiß nicht. Tampa City jetzt für euch.

0: Nach zwei hört die junge Nacht der ARD. Leute, wenn ich abends im Bett liege und versuche einzuschlafen, was heißt hier abends? Nach der Sendung morgens, sind wir mal ehrlich, dann stelle ich mir voll häufig vor, ich hätte so einen Lotto-Jackpot, so einen Euro-Jackpot, irgend so einen riesen Moped gewonnen mit weiß ich nicht wie viel Millionen und so. Und dann überlege ich mal so, dann würde ich das, das Haus meiner Eltern umbauen, wenn die im Urlaub sind oder folgendes oder jenes oder so. Was würdet ihr machen, wenn ihr 120 Millionen Euro auf die Kralle bekommen würdet? Eine Yacht? Ganz viel Tiefkühlpizza? Es gibt ja Menschen, die wirklich so viel Geld gewonnen haben beim Lottospielen. Und wir haben mit Caroline gesprochen, die arbeitet bei Westlotto, und sie hat uns verraten, was sie mit so viel Geld machen würde.
1: Ja, also ich würde auf jeden Fall schon mal einen Teil abgeben, was Gutes damit machen. Ich bin großer Tanzfan. Vielleicht würde ich in so einer Art Tanzzentrum was Kulturelles, mich einbringen.
0: Mhm. Bei Caroline auf der Arbeit, da gibt es tatsächlich anonyme Gewinnerberater, die beraten die Gewinner, wenn sie jetzt mit dem vielen Geld da sitzen und nicht wissen, was sie machen sollen. Caroline hat uns auch schon mal ein paar Tipps gegeben, nur mal so für den Fall, wir gewinnen das.
1: Also auf jeden Fall soll man sich natürlich erstmal freuen. Das ist wirklich ein krasses Ereignis. Man soll sich freuen, aber man muss ein bisschen aufpassen. Man sollte es nicht an die große Glocke hängen und vielleicht erstmal ganz tief durchatmen und überlegen, ich freue mich mal für mich selber und wen kann ich überhaupt einweihen, denn das sollten die allervertrautesten Menschen sein, kein großer Kreis. Vielleicht mal so eine kleine Ausrede nutzen, wenn jemand sagt, warum kannst du dir jetzt so ein Auto leisten oder solche Urlaube? Vielleicht gibt es irgendwo doch noch eine Erbtante, die es vorher nicht gab und die jetzt so ein bisschen was vererbt hat.
0: Ja, die Erbtante, natürlich, wer kennt sie nicht? Hier ist die junge Nacht der ARD. Ach, als ob wir jemals so viel Kohle gewinnen. Wir sind auch so glücklich, oder?

0: halb drei, hier ist die junge Nacht. Wir schauen auf die Straßen. Die A24 Hamburg Richtung Berlin ist zwischen Hamburg-Horn und Jenfeld wegen Bauarbeiten bis Freitag noch 20 Uhr gesperrt. Eine Umleitung ist aber eingerichtet. Brüll, was mit mir los? Die A81 Singen Richtung Schaffhausen ist zwischen Kreuz Singen und Hilzingen wegen Bergungsarbeiten auch noch gesperrt. Und die A113 Neukölln Richtung Schönefeld ist zwischen Spätstraße und Schönefeld Nord wegen Tunnelwartungsarbeiten bis morgen ca. 5 Uhr noch gesperrt. That's it!
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0: Mit Sebastian Röpke, hey, hi, Leute, die Dating-App Bumble, ne? Vielleicht auch schon mal benutzt. Die wurde jetzt für 1,3 Milliarden Dollar an den neuen Eigner verkauft. 1,3 Milliarden Dollar klingt erstmal total viel, aber im Jahr 2021, da war Bumble mit rund 14 Milliarden Dollar auf jeden Fall noch wesentlich höher bewertet worden. Ja, man erklärt es sich, Dating-Apps stecken auch ein bisschen in der Krise. Gen Z sucht lieber häufiger offline statt online. Ja gut, wenn man einmal bei diesem Online-Dating dabei war, denkt man sich nach 5 Minuten aber auch, was zur Hölle?

0: 2.37 Uhr hört die junge Nacht der ARD am Donnerstag und endlich gibt es ein Ende im Fall vom Tupac. Ja, das hat ja auch nur 30 Jahre lang gedauert. Die Hip-Hop-Legende wurde 1996 in einem Auto in Las Vegas angeschossen und ist an den Verletzungen gestorben. Jetzt wurde der Drahtzieher hinter all dem verurteilt. Brinja Beckhausen, junge Nacht-Team, was ist denn da das Urteil?
1: Lebenslange Haft für Dwayne Davis. Der kann frühestens nach 40 Jahren dann versuchen, aus dem Gefängnis rauszukommen. Das hat jetzt ein Gericht in Las Vegas entschieden.
0: Und dieser Dwayne Davis soll in der Tatnacht geschossen haben?
1: Nee, das weiß man nicht so ganz sicher, wer geschossen hat, aber er soll die Tat auf jeden Fall geplant haben und auch die Waffe dafür besorgt haben.
0: Okay, aber irgendwie krass, dass so lange gedauert hat. Warum 30 Jahre?
1: Ja, das ist wirklich wild. Vor allem, weil Dwayne Davis schon 1997 so zugegeben hat, an dem Tod von Tupac mitschuldig zu sein. Es gab aber irgendwie nie genug Beweise und er hat sich vor Jahren auch mit den Ermittlern geeinigt. Die haben nämlich besondere Infos bekommen und ihm wurde dafür versprochen, dass es keine Strafverfolgung geben wird.
0: Hä, aber jetzt gab es ja doch eine.
1: Ja, weil er den Anschlag nämlich selbst in Interviews und auch in seinem Buch bis ins kleinste Detail erzählt hat. Das hat dann für neue Ermittlungen gereicht und die Polizei hat sich dann auch nicht mehr so gebunden gefühlt an diese Einigung. Und genau deswegen will der Anwalt von Dwayne Davis jetzt aber Berufung einlegen, weil sich halt die Staatsanwaltschaft nicht an diese Einigung von damals gehalten hat. Das ist jetzt sein Grund.
0: Alles klar, es könnte also doch noch mal ein anderes Urteil geben, aber erstmal hat der Drahtzieher hinter dem Mord an Hip-Hop-Legende ja jetzt lebenslange Haft bekommen. Hier ist die junge Nacht, der ARD.

Out, Out. Ein Song übers gemeinsame Ausgehen. Und wenn man sich da verknallt und dann am nächsten Morgen denkt, ha, so nüchtern betrachtet ist das alles irgendwie gar nicht mehr so geil. Ja, dann kommen wir direkt zum nächsten Track. Der kommt von Kamrat, Love Sober.

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1: Um 1 Uhr mit Klaus Reginek. Ich korrigiere, um 3 Uhr mit Klaus Reginek. Die USA gehen weiter gegen Transmenschen vor. Die Regierung verbietet gesetzlichen Krankenkassen ab heute bestimmte Leistungen wie Medikamente oder geschlechtsangleichende Maßnahmen für Jugendliche. Transmenschen identifizieren sich nicht mit dem Geschlecht, das für sie bei der Geburt anhand körperlicher Merkmale festgelegt wurde. ARD-Korrespondent Marc Feuser.
2: Das Gesundheitsministerium begründet das mit Kinderschutz. Queere Organisationen verurteilen den Schritt und verweisen darauf, wie wichtig unterstützende Maßnahmen für Transmenschen sind. Auch im Wahlkampf zu den Midterm-Zwischenwahlen greifen die Republikaner das Thema auf. Mit drastischen Worten warnte US-Präsident Trump auf einer Wahlkampfveranstaltung vor körperlichen Eingriffen bei Minderjährigen.
1: Rumänien untersucht nach eigenen Angaben einen möglichen neuen Drohnenangriff vor seiner Küste. Auf einem Tanker im Schwarzen Meer war gestern Abend ein Brand ausgebrochen. Jetzt werde untersucht, ob eine Drohne das Feuer ausgelöst hat, so der rumänische Verteidigungsminister. Seit der vergangenen Woche hatten mutmaßlich russische Drohnen schon mehrere Schiffe vor der Küste Rumäniens und des Nachbarlandes Bulgarien getroffen. Raucherinnen und Raucher in Deutschland müssen wahrscheinlich bald mehr für Zigaretten bezahlen. Der Bundestag debattiert heute über eine Erhöhung der Tabaksteuer. Die Bundesregierung will damit mehr Menschen vom Rauchen abhalten und mehr Geld einnehmen. Eine Schachtel Zigaretten könnte laut der aktuellen Pläne schon ab kommendem Jahr im Schnitt rund 9 Euro kosten. Bis 2030 soll der Preis dann auf fast 12 Euro steigen. In Zürich könnte es heute bei der FIFA heftige Diskussionen geben, denn im Rat des Weltfußballverbandes, dem obersten Führungsgremium, trifft der umstrittene FIFA-Präsident Infantino auf seine europäischen Kritiker. Welche Themen der Rat diskutiert, dazu Sandra Bieger.
3: Auf der Tagesordnung der heutigen FIFA-Ratssitzung in Zürich stehen einige Punkte, die nicht nur in der Fußballwelt in den vergangenen Monaten für Unmut gesorgt haben. Zum Beispiel der von FIFA-Präsident Infantino an US-Präsident Trump verliehene Friedenspreis. Oder aber der geplatzte Investorendeal, bei dem WM-Anteile an private Investoren verkauft werden sollten. Diskutiert werden heute auch Ideen, wie der Weltfußballverband reformiert werden könnte. Dazu wird auch der Europäische Fußballverband UEFA, ein erbitterter Gegner von Gianni Infantino, Ideen präsentieren.
1: Das Wetter in Deutschland, nachts erst gering bewölkt, vor allem in der Mitte und im Süden später Nebelfelder. Die Tiefstwerte 11 bis 1 Grad. Am Tag bleibt es in einigen Flusstälern in Süddeutschland lange neblig, ansonsten Sonne und Wolken bei Höchsttemperaturen zwischen 14 und 21 Grad. 3:03 Uhr.
4: Die junge Nacht, wir schauen auf die Straßen. Die A24 Hamburg Richtung Berlin ist zwischen Hamburg-Horn und Jenfeld wegen Bauarbeiten noch bis Freitag 20 Uhr gesperrt. Eine Umleitung ist aber eingerichtet. Die A81 Singen Richtung Schaffhausen ist zwischen Kreuzsingen und Hilzingen wegen Bergungsarbeiten gerade gesperrt. Und die A113 Neukölln Richtung Schönefeld ist zwischen Spätstraße und Schönefeld Nord wegen Tunnelwartungsarbeiten noch bis ca. 5 Uhr gesperrt. That's it!
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4: Mit Sebastian Röpke, natürlich auch mit euch. Leute, Nummer hier ins Studio ist die 0221 567 89111. Der Dominik hat sich gemeldet. Ja, wir hatten nämlich überlegt, es gibt ja, wenn GTA jetzt rauskommt, am 19. November für PlayStation und Xbox, ja, PC-Zocker müssen sich vielleicht so ein bisschen noch gedulden, gibt es ja so eine 80 € Normalversion und so eine Deluxe Edition für einen Honey. Und da haben wir lange überlegt, der Dominik und ich. Ich habe dann irgendwann gesagt, komm, wenn schon, dann richtig. Und dann habe ich mich für Deluxe entschieden. Er schreibt gerade, guten Morgen, Sebo. Hab nach langem Hin und Her überlegen die Entscheidung getroffen. Kaufen wir die 100-Euro-Version von GTA. Gruß, der Dominik. Ach ja, Erwachsenengeld und Entscheidung. Ich liebe alles daran. Der Sebo, ja, ey.

0: 3.14 Uhr, Leute, ihr hört die junge Nacht der ARD. Ey, kleiner Tipp von mir, ne? Wenn ihr mal die Chance bekommen solltet, wer weiß, ne? So ein Sleepover-Pyjama-Party mit Tate McRae zu machen. Lasst es. Die Frau sieht Geister, wenn sie schläft. Hat sie jetzt auf jeden Fall verraten, Brinja aus dem jungen Nachtteam. Ernsthaft, echte Geister?
1: Also schon echte Geister, aber sie sieht sie, wenn sie schläft. In ihren Träumen kommt zum Beispiel dann so ein Mann zu ihr und sie hat das Gefühl, dass sie dem dann helfen muss.
2: In my dreams kind of like I'll wake up and I'll see a guy in the corner. He like banged his head and then I'll be like, we need to save him, we need to save him.
1: Ja, und wenn sie dann aufwacht, dann sagen ihre Freunde vom Sleepover immer.
2: Everyone's like, you were crazy last night.
1: Ja, dass sie komplett crazy einfach war in der Nacht.
0: Was heißt hier komplett crazy?
1: Also sie schreit und sie rennt rum nachts.
2: At some point in the night, there's a 100% chance that I will wake up screaming, run around the room.
0: Ach, das klingt ja richtig entspannt für so ein Sleepover auch.
1: Ja, aber Tate Band meint, das Gruseligste ist, wenn sie und ihre Freundin dann das Hotel auschecken, in dem sie geschlafen haben, dann finden sie auch meistens raus, dass da auch wirklich jemand gestorben ist.
2: It's like 30-year-old man died in room, blah, blah, blah, and I'm in that room.
0: Ach, als ob?
1: Doch, das ist wohl schon super oft passiert.
0: Oh Gott.
1: Dass sie halt Träume in einem Hotel hatte und danach rausgefunden hat, dass da jemand gestorben ist. Darum muss ihr Team jetzt auch immer vorher recherchieren, ob da, wo sie hinfahren soll, auch jemand gestorben ist schon.
0: Hallo, ich rufe vom Management von Tate McRae an. Ich wollte mal fragen, ist bei Ihnen im Hotelzimmer jemand gestorben? Ich frage doch für eine Freundin. Wie gruselig! Ja, wenn es mit der Musik nicht mehr läuft, dann kann sie ja so Astrokram machen oder Tate McRae, Monster, Ghost Hunter. Ah ja, Bebe Rexha und Faithless, die handeln jetzt einfach die New Religion mit so ein bisschen Bass. Der Sebo ist hier. Hi!

3.21 Uhr haben wir es gleich. Leute, ihr hört die Junge Nacht der ARD am Donnerstag. Und eben hat Junge Nachthörer Dominik gesagt, ich habe mich jetzt entschieden, ich kaufe jetzt GTA die große Version, die Deluxe Edition. Sven hat sich reingemeldet und gesagt, Dominik hat alles richtig gemacht, habe die auch gekauft. Und Alessia hat geschrieben, Moinsen, ich habe auch ohne zu zögern sofort die Deluxe Version gekauft. Es ist GTA 6. Hallo? Ja, wir haben noch überlegt. Und Alessia hat auch noch geschrieben. Und natürlich Urlaub eingereicht. Ja, das wird auf jeden Fall ein Wirtschaftseinbruch, wenn GTA dann Ende November rauskommt. Tiffany Harris, Find Me.

0: Und Jenfeld wegen Bauarbeiten noch bis Freitag 20 Uhr gesperrt. Eine Umleitung ist aber eingerichtet. Die A71 Suhl Richtung Erfurt, der Tunnel Bergbock ist nach Auslösung der Höhenkontrolle gerade gesperrt. Und die A113 Neukölln Richtung Schönefeld ist zwischen Spätstraße und Schönefeld Nord wegen Tunnelwartungsarbeiten noch bis morgen ca. 5 Uhr gesperrt. That's it!
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0: Mit Sebastian Röpke, hello, guten Morgen, willkommen in eurem Donnerstag. Eine Kollegin aus der Frühschicht kam eben schon an und meinte, das ist ja, also die Musik ist ja gut, aber muss die Tür vom Studio auf sein? Das ist schon laut. Und ich war so, nein, muss ich vielleicht nicht. Ich mache vielleicht für mich selber jetzt Party. Ariana Grande und ich, wir tanzen jetzt. Und vielleicht drehen wir auch ein bisschen auf. Tessibus hier, hi, Gummo.

0: Avicii in der jungen Nacht der ARD. Ah, das erinnert mich an die Avicii-Doku, die ich zuletzt mit meinen Eltern geschaut habe. Das war traurig, aber auch schön. Leute, kennt ihr so Trailer, wo ihr denkt, so, ah ja, jetzt habe ich von diesem Weihnachtsfilm aber auch wirklich die komplette Story im Trailer geliefert bekommen, weiß, dass sie am Ende zusammenkommen, aber vorher kommt, fliegt nochmal irgendwas auf. Und also die gleiche Story, die einem immer wieder erzählt wird und dann das Ganze noch als Trailer, wo man sich denkt, gut, brauche ich jetzt nicht mehr schauen. Und dann gibt es andere Trailer, wo man nach dem Trailer einfach denkt, hä? Okay, also, wir müssen uns jetzt ein bisschen konzentrieren. Junge Nachtkollegin Brinja Becker hat eine neue Serie dabei, Vision Quest. Und die, das ist ein Spin-off von einem Spin-off, das mit zwei Serien und einem Film müsste ich dafür kennen. Brinja, erklär mal bitte.
1: Also, Vision Quest ist quasi die Fortsetzung von der Serie WandaVision. Mhm. Da hat sich Wanda ja selbst eine Familie mit Magie zusammengezaubert. Die KI Vision als Vater und die Zwillinge Billy und Tommy. Am Ende ist aber ein neuer Vision aufgetaucht, White Vision. Der hat alle Erinnerungen vom alten Vision genommen und ist damit abgehauen. Und um den geht's jetzt.
2: Ich habe sein Gesicht, aber nicht seine Rechtschaffenheit. Alles, was ich habe, ist sein Name.
0: Also, er kommt gar nicht klar, weil er Vision ist, aber irgendwie auch nicht Vision ist.
1: Genau, und bei dieser Frage sollen ihm andere KIs helfen, die in einem Haus in seinem Kopf wohnen.
3: Willkommen zu Hause, Vision.
1: Ja, und man kennt diese KIs auch schon.
0: Okay, aus anderen Marvel-Filmen, oder what?
1: Genau, Jarvis ist dabei, die allererste KI von Iron Man, mhm. Seine Nachfolgerin Friday zum Beispiel auch und der böse Ultron, den wir auch schon aus den Avengers-Filmen kennen.
0: Okay, also ich glaube, ich check immer noch nichts. Was ist so dein Fazit? Was sagst du so?
1: Also ich glaube, du merkst es schon, es ist wirklich todeskompliziert und man muss echt sehr viel Marvel-Vorwissen haben, aber für Fans lohnt es sich auf jeden Fall, denn hinter diesem ganzen Wirrwarr, da gibt es ganz viele Emotionen, es gibt Fragen über Menschlichkeit und Trauer und irgendwie wachsen alle, sogar die KIs, echt sehr wholesome zusammen.
2: Aber denk daran, Familie bleibt für immer.
1: Ja.
0: Ja, also für diese neue Serie müsst ihr vielleicht promoviert haben. Erste Folge von Vision Quest ist draußen bei Disney+. Dati, take me there, hier ist die junge Nacht.

0: Die junge Nacht der ARD am Donnerstag. Leute, wir haben vorhin schon über dieses Thema gesprochen. Ich finde es echt faszinierend und ein bisschen, ja, schwierig auch. Und zwar, wenn eure beste Freundin einen neuen Macker am Start hat oder auch ne, Geschlechter vertauscht, ihr checkt und ihr mögt diese Person nicht. Was machen wir denn dann? Das ist ja ganz schlimm. So, meine beste Freundin hat jemand Neues gefunden. Ich freue mich für sie und ihre Liebe. Aber der Typ ist halt so ein bisschen, ich weiß nicht, fragwürdig. Ja, Daniel aus Düren, der hat das auch schon mal erlebt. Sowas so in die Richtung.
1: Ja, also so richtig Ablehnung, so richtig Antipathie noch nicht. Natürlich, es gab immer wieder mal einen Fall, wo gute Freunde Partner hatten, wo der Vibe nicht gestimmt hat und so weiter. Das hat jetzt aber auch nicht zu so einem Drama geführt.
0: Okay, also bei euch ist alles noch ein bisschen chillig. Er hat seine Friends aber drum gebeten, die Partner dann einfach auch mal zu Hause zu lassen.
1: Man sagt dann, muss nicht immer dabei sein, weil ich vibe halt nicht mit der Person. Es funkt nicht so zwischen uns. Und habe aber gleichzeitig klar gemacht, dass ich damit keine Wertung über die Beziehung abgebe, dass ich damit nicht sagen will, dass die Beziehung beendet werden soll, sondern es ist halt nicht immer dann der freudigste Anlass, wenn man zusammen unterwegs ist, aber ansonsten war das kein großes Drama halt.
0: Ja, hattet ihr das schon mal, Leute? Gerne mal reinmelden. Also wenn ihr vielleicht mal den Partner eurer besten Freundin nicht ganz so cool fandet wie ihr. Das ist ein schwieriges Thema. Gerne dazu reinmelden. Leute, ich habe neue Musik für euch. Lucky Ones heißt der Track, kommt von Topic und Carte Blanche. Sind Franzosen. Es wird Carte Blanche geschrieben, aber Carte Blanche ausgesprochen. Die Kernbotschaft von diesem Track ist Dankbarkeit. Und zwar, dass man im Hier und Jetzt mit seinem Lieblingsmenschen bereits alles hat, was man braucht. Klingt ein bisschen kitschig und passend zu dem Thema ist dann hoffentlich der neue Freund nicht mit dabei. Sonst denkt ihr euch, ja, wir haben alles, was wir brauchen und einen Menschen zu viel. So, für euch jetzt Topic. Lucky Ones, der Sebo hier. Hi.

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1: Um 4 Uhr mit Klaus Reginek. Beim zweitägigen EU-Gipfel wollen sich die EU-Staats- und Regierungschefs heute und morgen über viele strittige Themen einigen. Es geht unter anderem um die weitere Unterstützung der Ukraine, die Handelsbeziehungen zu China und die Finanzen der EU. Aus Brüssel berichtet ARD-Korrespondent Jean-Marie Macro.
2: Der größte Streitpunkt könnte an diesem Nachmittag aufwarten, wenn über den EU-Haushalt bis 2034 verhandelt wird. Deutschland ist der größte Geber und Bundeskanzler Merz betonte mehrfach, dass die Vorstellungen der EU-Kommission und des EU-Parlaments nicht zu finanzieren seien. Andererseits profitiert Deutschland wie kein anderes Land von den Vorteilen des Binnenmarkts. Geld, das in die Förderung strukturschwacher Regionen geht, fließt häufig zurück in Form von Aufträgen für deutsche Unternehmen.
1: Der Druck auf den neuen Bundesarbeitsminister Schweizer von der SPD steigt. Jetzt hat auch der Zentralverband des Deutschen Handwerks gefordert, angekündigte Reformen schnellstmöglich umzusetzen. Handwerkspräsident Dittrich sagte der neuen Osnabrücker Zeitung, er würde Schweizer gerne Zeit gönnen, im Amt anzukommen. Die wirtschaftliche Lage ließe das aber nicht zu. Zuvor hatte Bundeskanzler Merz erklärt, er erwarte von Schweizer bereits verabredete Gesetzentwürfe schnellstmöglich ins Kabinett einzubringen. Am Flughafen Frankfurt kann es derzeit zu Einschränkungen bei der Kerosinversorgung kommen. Nach Angaben der Lufthansa sollen Flugzeuge auf bestimmten Flügen nach Frankfurt mehr Kerosin tanken als für die Strecke erforderlich. Mit Flugstreichungen sei derzeit nicht zu rechnen, teilte das Unternehmen mit. Die Bild-Zeitung hatte über Lieferengpässe wegen der niedrigen Pegelstände mehrerer Flüsse berichtet. Die USA erschweren medizinische Unterstützung für Trans-Menschen. Auf Anweisung des US-Gesundheitsministeriums bezahlen die staatlichen Krankenversicherungen von heute an keine Hormonbehandlungen oder geschlechtsangleichende Operationen mehr für Trans-Jugendliche. Die Regierung unter Präsident Trump begründet das mit Gefahren für junge Menschen. Transmenschen identifizieren sich nicht mit dem Geschlecht, das für sie bei der Geburt anhand körperlicher Merkmale festgelegt wurde. In London ist das Gemälde »Das bunte Leben« von Wassily Kandinsky für umgerechnet rund 32 Millionen Euro versteigert worden. Das hat das Auktionshaus Christie's mitgeteilt. Das Werk hing viele Jahre im Lehnbachhaus in München. 2023 war es als NS-Raubkunst eingestuft und an die Erben der jüdischen Sammlerfamilie Levenstein zurückgegeben worden. Das Wetter in Deutschland, nachts erst gering bewölkt, später dann Nebelfelder bei 11 bis 1 Grad am Tag, nach Auflösung von Nebel, Sonne und Wolken, die Höchsttemperaturen 14 bis 21 Grad, 4:03 Uhr.
3: Die junge Nacht, wir schauen auf die Straßen. Die A24 Hamburg Richtung Berlin ist zwischen Hamburg-Horn und Jenfeld wegen Bauarbeiten noch bis Freitag 20 Uhr gesperrt. Eine Umleitung ist aber eingerichtet. Und die A113 Neukölln Richtung Schönefeld ist zwischen Spätstraße und Schönefeld Nord wegen Tunnelwartungsarbeiten noch bis morgen ca. 5 Uhr gesperrt. That's it!
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3: Mit Sebastian Röpke, hello, willkommen in eurem Donnerstag. Ey, viele Leute gehen einfach nicht mehr in den Zoo, boykottieren das ein bisschen und sagen, nee, Tiere einsperren finde ich irgendwie ein bisschen uncool. Andere sagen, ja, aber geht ja auch um Artenerhalt und Schutz, dies, das und so. Das ist immer eine heftige Diskussion. Ich krieg's meistens nur mit, wenn irgendwelche Influencer im Zoo waren, dass dann in den Kommis alle so völlig ausrasten. So, dass du noch Zoo unterstützt, ich hätte es nicht gedacht. Leute, aber wisst ihr was? Wir können den eigenen Zoo bauen und auch durch diesen Zoo laufen, ohne ein schlechtes Gewissen, weil das ist alles nur digital. Alles 1-0. Planet Zoo 2 ist draußen. Sprechen wir 3 Songs drüber. Voll für euch Shakira und Burna Boy. Die, die. Der Sebus hier. Hi, hi.

0: Viertel nach vier. Hier ist die junge Nacht der ARD am Donnerstag. Leute, wie viel Stunden Zeit habt ihr so in Sims verbracht? Und vor allen Dingen, ja, wie lange habt ihr gebraucht, um zu gucken, welche Tapete vielleicht jetzt gut wäre? Und habt ihr auch quasi, wenn ihr keinen Bock mehr auf einen Charakter hattet, einfach die Leiter vom Pool entfernt? Dann war die Sache geregelt, oder? Ach, war doch so. Herrlich. Ja, folgendes Spiel ist wie Sims, nur mit Tieren. Planet Zoo 2. Da bauen wir Gehege für Tiger, Giraffen, Vögel und so weiter. Junge Nachtkollegin Joanna Leindecker, du hast es für uns gezockt. Habe ich recht? Also so quasi Sims, nur mit Tieren und Besuchern?
1: Ja, nicht so ganz, weil, also ja, wie in den Sims geht es ja auch darum, alles zu tun, damit unsere menschlichen oder tierischen Schützlinge glücklich und gesund sind. Mhm. Aber Planet Zoo 2 ist tatsächlich viel strategischer als die Sims.
0: Wieso? Weil ich nicht einfach einen Tiger zu der Antilope ins Gehege packen darf?
1: Du, das traue ich dir ohne Zweifel zu, dass du das noch kannst.
0: Ja.
1: Aber hier geht's tatsächlich noch ein bisschen tiefer. In Planet Zoo 2 geht's nämlich wieder darum, Gehege zu bauen, die eben auf den Bedürfnissen der Tiere ja basieren. Mhm. Also Spielsachen für den gelangweilten Tiger, viele hohe Bäume für Giraffen. Aber wir wollen hier halt nicht nur einen Zoo bauen, sondern auch ein dazugehöriges Wildreservat.
0: Ah, also Schutzgebiete für Tiere, wo die in freier leben können, so ohne Zäune und den ganzen Kladderadatsch, ne?
1: Genau. Und das hier ist richtig strategisch, weil steckst du eine Tierart in ein Reservat, die da nicht reinpasst, dann kann das ganze Ökosystem einfach komplett kippen. Also vielleicht sterben Tierarten aus, weil du da mal wieder eine Käferart reingepackt hast, die da nichts zu suchen hat. Ja. Aber ich sag auch so, wenn du da gar keinen Bock drauf hast, kannst du auch einfach aufentspannen. So ein Zoo bauen, alles drin. Also von mir gibt's für Planet Zoo 2 dicken Daumen nach oben.
0: Sehr schön. Ja, und wenn ihr auch Bock drauf habt, könnt ihr ab jetzt Planet Zoo 2 zocken, und zwar auf der PlayStation 5, der Xbox und anders als bei GTA 6 natürlich auch auf dem PC. Hier ist die junge Nacht der ARD. Hi!

Die junge Nacht, Achtung, wir haben einen Falschfahrer auf der A3 Köln Richtung Frankfurt. Zwischen Lohma und Bad Honnef-Linz kommt euch ein Falschfahrer entgegen. Fahrt äußerst rechts, überholt bitte nicht. Das ist auf der A3 Köln Richtung Frankfurt. Zwischen Lohma und Bad Honnef-Linz, Achtung, Falschfahrer, vorsichtig hier in beiden Richtungen.

Ash, Stop the Wedding hier in der Jungen Nacht der ARD. Ein blödes Timing auch, weil bei dem Track geht es halt um ihre erste Ehe, die nicht so gut lief. Jetzt ist sie aber glücklich verheiratet und ich glaube, für ihren Mann ist das, glaube ich, ein bisschen komisch, gerade ständig im Radio zu hören, dass doch diese Hochzeit gestoppt werden soll. Naja, ich glaube, er freut sich eher dafür, dass Ash mit diesem Track sehr erfolgreich unterwegs ist, I guess. Ich glaube, dass er da jetzt nicht so viel denkt, so, ah ja, der andere war schon blöd zu ihr. Two Colors, Heavy Metal Love, der Sebus hier, der Jungen Nacht, hi!

Juju und Raff Camora, komm näher hier in der Jung nach der ARD. Leute, Comedian Basti Bielendorfer, ne? Der hätte auch ein sehr, sehr guter Bösewicht werden können. Ja, denn der ist für seinen Lisp

0: halt viel gemobbt worden, früher, dazwischen und ich glaube heute auch noch. Und dadurch hätte er eigentlich zum Superschurken werden können. Er hat sich aber für Comedian entschieden.
1: Und natürlich sagen die Leute immer, ey Bielendorfer, wenn du von Menschen sprichst, hast du mal einen Logopäden gesehen oder was? Oh, ich habe einige kaputt gemacht. Ich habe letztens noch mein erstes VS-Tape 1989 gesehen, heimlich gefilmt beim Logopäden. Der kleine Basti sitzt da, 5 Jahre alt, Latzhose, mir gegenüber eine Frau mit so einem Pageschnitt. In der Mitte zwischen uns eine Schale mit Smarties. Und für jede richtige Übung bekam ich einen Smartie. Und die erste Übung war, sie sagte, der Zug macht und ich sollte ergänzen, tsch, tsch, tsch. Und ich habe diese arme Frau schon beim ersten Versuch durch die Rotze-Waschstraße geschickt. Die sah aus, als wenn sie in einem Hurricane sitzen würde, wirklich. Und dann sieht man auf dem Tape, wie die Logopädin sich umdreht. Und ich wusste ja nicht, dass es gefilmt wird. Und da kamen meine Hauptinstinkte. Gerne labern, viel fressen durch. Weil der kleine Basti auf diesem Tape keine Sekunde zögert, über den Tisch greift, die Schale mit den Smarties nimmt und sie sich komplett ins Maul gießt. Und dann hat diese Logopädin einen fundamentalen Fehler gemacht. Guckt mich an und sagt, der Zug macht. Die hat heute noch braune Kontaktlinsen. Die Frau ist traumatisiert. Versuchen ihr immer noch chirurgisch die Smarties aus den Ohren zu machen.
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0: 4:46 Uhr, hier ist die junge Nacht der ARD. Leute, die Chainsmokers haben bei ihren Sets immer Makko gespielt mit Nachts wach und alle sind voll abgegangen, obwohl die Chainsmokers vielleicht gar nicht so richtig verstanden haben, worum es in dem Track geht. Jetzt haben sie zusammen mit Makko einen Track gemacht und wissen auch wieder nicht, worum es geht. Dafür klingt es schön, in- und auswendig, Makko und die Chainsmokers.
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Sarah Larsson, Midnight Sun, hier in der Jungen Nacht der ARD. Die ist jetzt over. Ich wünsche euch einen fantastisch schönen Donnerstag. Ich schmeiß euch jetzt raus mit dem Rausschmeiß-Klassiker Summertime Sadness, Lana Del Rey. So, der Sebo ist raus. Bis kommende Nacht, wenn ihr mögt. Macht's gut, ciao.

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1: Um 5 Uhr mit Klaus Reginek. Der Chef des konservativen europäischen Parteienbündnisses EVP, Weber, stellt sich in der Frage des EU-Haushalts weiter gegen Bundeskanzler Merz. Weber hält die geplante Erhöhung des Haushalts für richtig. Merz ist für deutliche Kürzungen. Weber warnte im ZDF vor einem Scheitern der heutigen Haushaltsverhandlungen.
2: Wir müssen, wenn wir über das europäische Budget reden, darüber reden, dass dieses Europa für uns irre Potenziale hat. Wir Deutschen massiv davon profitieren. Und ich kann auch nur davor warnen, wenn es der Haushalt nicht zustande käme, wenn es jetzt wirklich lange dauern wird. Nächstes Jahr sind in Frankreich Präsidentschaftswahlen. Wir haben in Italien, in Spanien Wahlen. Wir haben in Polen Wahlen. Es wird ein unsicheres Jahr 2027 werden. Deswegen ist es für die Planungssicherheit derjenigen, die davon profitieren und auch für die Handlungsfähigkeit Europas von großer Bedeutung, jetzt einen Abschluss zu machen.
1: In Brüssel treffen sich heute und morgen die EU-Staats- und Regierungschefs, um unter anderem über den Haushalt der Gemeinschaft zu beraten. Der Druck auf den neuen Bundesarbeitsminister Schweizer von der SPD steigt. Jetzt hat auch der Zentralverband des Deutschen Handwerks gefordert, angekündigte Reformen schnellstmöglich umzusetzen. Handwerkspräsident Dittrich sagte der Neuen Osnabrücker Zeitung, er würde Schweizer gerne Zeit gönnen, die wirtschaftliche Lage ließe das aber nicht zu. Zuvor hatte Bundeskanzler Merz erklärt, er erwarte von Schweizer bereits verabredete Gesetzentwürfe schnellstmöglich ins Kabinett einzubringen. An Bahnhöfen in Deutschland darf ab heute kein Alkohol mehr getrunken werden. Ausgenommen von dem Verbot ist die Gastronomie. Die Gewerkschaft der Polizei begrüßte die Neuregelung. Kritik kommt von der Bundesarbeitsgemeinschaft für Wohnungslosenhilfe. Menschen mit Suchterkrankungen würden verdrängt und seien für Sozialarbeiter schwerer zu erreichen. Raucherinnen und Raucher müssen wahrscheinlich bald mehr für ihre Zigaretten bezahlen. Der Bundestag debattiert heute über eine Erhöhung der Tabaksteuer. Geplant ist, dass eine Schachtel Zigaretten ab kommendem Jahr im Schnitt rund 9 Euro kostet und bis 2030 fast 12 Euro. Zum Sport. Der VfB Stuttgart hat in der Fußball-Champions League bei Slovan Bratislava 3:0 gewonnen. VfB-Coach Sebastian Hoeneß war nach dem Sieg zufrieden.
3: Meiner Sicht ein hochverdienter Sieg und das ist nicht selbstverständlich in der Champions League. Hier musst du erstmal gewinnen, deine Aufgabe erfüllen. Der Champions League-Spieltag hat gezeigt, dass das nicht selbstverständlich ist. Und deswegen nehmen wir es genauso mit, sind froh über den zweiten Sieg in Folge 2:0.
1: Borussia Dortmund hat dagegen seine Partie in Norwegen gegen Bodø Glimt mit 0:1 verloren. Das waren die Nachrichten mit Klaus Reginek. Das Wetter in Deutschland. Heute bleibt es in einigen Flusstälern in Süddeutschland lange neblig. Ansonsten gibt es Sonne und Wolken bei Höchsttemperaturen zwischen 14 und 21 Grad. Die Zeit 5:03 Uhr.
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0: Jetzt musst du es aber auch allen sagen, Tina.
1: Ja.
0: Hier ist das Ding. Guten Morgen, Tina. Du hast gerade gemeint, du hast jetzt den Tipp des Jahrhunderts.
1: Ja, und zwar bin ich ein bisschen müde. Bin ich bestimmt nicht die einzige Person hier im Das Ding für den Umfang vor 37, die noch müde ist. Und jetzt habe ich einen Tipp im Internet gefunden gegen Müdigkeit. Den habe ich noch nie in meinem Leben gehört.
0: Jetzt hau raus. Willst du uns jetzt alle schocken?
1: Ja, erstmal muss ich dich jetzt hinführen. Wie müde bist du gerade, würdest du sagen?
0: Ich bin fit. Also ich würde sagen gerade auf der Fit-Skala eine 8.
1: Oh, okay, ja. So fit schon. Mhm. Okay, ich dachte weniger wegen Augenring, aber okay.
0: Ich hab immer Augenringe.
1: Und wie viel hast du schon getrunken heute?
0: Hier mit meinem zweiten Kaffee.
1: Ah ja, also schon so ein halber Liter.
0: Ja.
1: Ja?
0: Ja, 300 Milliliter.
1: Okay. Also dann würde ich an deiner Stelle, wenn du fit bleiben willst, noch irgendwie zulegen, weil, Achtung, viel trinken hilft gegen Müdigkeit.
0: Ja.
1: Weil, wenn man zu wenig trinkt, dann senkt das noch den Blutdruck. Und dann wirst du noch müder. Und I didn't know.
0: Das heißt also einfach viel Flüssigkeit jetzt aufnehmen.
1: Ja.
0: Damit der das Ganze
1: einfach saufen.
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0: Olivia Dien am Donnerstagmorgen bei das Ding. Hallo, grüß Gott.
1: Hallo, 16 Minuten vor 6 haben wir's.
0: Und wir hören noch eine Runde Armani White mit Billie Eilish.

0: Es ist 5.50 Uhr bei das Ding.
1: Hallo, guten Morgen.
0: Unsere Hirne brauchen ein kleines bisschen etwas, um nach vorne gebracht zu werden.
1: Oh je, jetzt bin ich gespannt.
0: Wir spielen gleich Kilimanjaro, Summer Jam. Deswegen kleine Fragerunde zum wirklichen Berg Kilimanjaro.
1: Nee. Ich dachte, ich bin nicht mehr in der Schule, dass ich nicht mehr so Fächer wie Geografie machen muss.
0: Ja, das ist ja witzig hier. Wo liegt denn der Berg Kilimanjaro? In welchem Land?
1: Also irgendwo in Asien.
0: Tansania.
1: Ja, super. Wusste ich.
0: Richtig gut Asien, ja. Mitten in Afrika, aber kann man auch Asien sagen, wenn man es...
1: Gut, Alter.
0: Wie hoch ist der denn?
1: Sehr hoch, einer der höchsten der Welt.
0: 5.895 Meter.
1: Genau.
0: So, und wer waren die Erstbesteiger?
1: Summer Jam und Villa Joe.
0: Fast Ludwig Purceller aus Österreich und Hans Meyer aus Deutschland.
1: Hans Meyer.
0: Ganz nah an Summer Jam.
1: Deutscher kann man auch nicht heißen. Hans Meyer.
0: Hans Meyer, ja.

0: haben das Denkviertel.
1: Morgen. So, und jetzt kommt Payback.
2: Ja.
1: Die Rache gibt's für dich, weil du hast mich ja gerade ein bisschen blamiert. Du hast mich Fakten zum Kilimanjaro abgefuckt.
3: Weil du hast dich blamiert, weil du die Fakten nicht wusstest.
1: So, jetzt pass auf, bevor du hier zu große Töne spuckst. Espresso von Sabrina Carpenter kommt jetzt. Deswegen mal ein paar Fragen zu Espresso.
3: Ah, du machst mich einfach nach, das ist richtig billig.
1: Ja, pass auf, also heißes Wasser wird ja, also wenn man Espresso macht, wird heißes Wasser bei einem konstanten Druck dadurch die Kaffeemaschine. Wie viel Bar sind es denn?
0: Zwischen 3 und 5.
1: Nein, 9. So, weiter geht's. Wie viel Milliliter ist eine normale Espresso-Tasse?
0: 50.
1: Nee, 25 bis 30. So, und jetzt, was machen wir noch? Ach ja, wie viel Espresso? Wie viel Milligramm Koffein sind da drin?
0: Pro wie viel?
1: Pro Tasse Espresso.
0: 2.
1: 60 bis 80 Milligramm Koffein.

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1: Mit Lara, moin. Am Bahnhof vorglühen für die Party, das geht ab heute generell im Saarland nicht mehr. Denn das Alkoholverbot an Bahnhöfen wird auf alle Stationen hier ausgeweitet. Seit Mai gilt das Verbot zum Beispiel schon in Saarbrücken. Heute tritt es bundesweit in Kraft. Die Deutsche Bahn erhofft sich durch die Regel, dass wir Reisende und das Personal sich sicherer fühlen. Ausgenommen seien gastronomische Betriebe, verschlossene Flaschen im Gepäck gehen auch klar. Perso, Führerschein und Krankenkassenkarte auf dem Smartphone. Ab Januar soll das möglich werden mit der neuen digitalen Brieftasche und der App DU. Damit will die Bundesregierung Behördengänge und andere Alltagsgeschäfte einfacher machen. Heute will der Bundestag die rechtlichen Voraussetzungen für so eine digitale Brieftasche schaffen. Ab Januar könnte das Smartphone dann quasi zum Zwillingsausweis werden. In der Fußball-Champions League haben gestern Abend zwei deutsche Mannschaften gespielt. Stuttgart hat seine Aufgabe souverän gelöst. Die Schwaben haben in der Slowakei gegen Slovan Bratislava mit 3:0 gewonnen. Stuttgart-Coach Sebastian Hoeneß war zufrieden.
2: Aus meiner Sicht ein hochverdienter Sieg. Und das ist nicht selbstverständlich in der Champions League. Hier musst du erstmal gewinnen, deine Aufgabe erfüllen. Der Champions League-Spieltag hat gezeigt, dass das nicht selbstverständlich ist. Und deswegen nehmen wir es genauso mit, sind froh über den zweiten Sieg in Folge 2:0. Und ja, jetzt reiten wir uns auf den HSV vor.
1: Borussia Dortmund hat in der Champions League gestern Abend beim norwegischen Bodo Glimt 0:1 verloren. Und wir schauen noch aufs Wetter. Heute Morgen gibt es ziemlich viel Nebel. Der zieht teilweise auch erst gegen Nachmittag ab. Dazwischen zeigt sich oft die Sonne bei bis zu 19 Grad. Aktuell sind es bei euch in Gersheim 5 Grad, in Heusweiler und in Marpingen 6 Grad. In der Nacht bildet sich wieder neuer Nebel. Es kühlt auf bis zu 5 Grad runter.
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3: Mit Benji und Tina. Guten Morgen zusammen.
4: Hey. Hallo, 6:02 haben wir es jetzt.
3: Und Donnerstag haben wir auch schon. Das ist großartig. Bruno Mars ist auch mit am Start.
4: Das ist auch großartig. Den mag ich ja so gern.
3: Und wir starten mit Trippin Bunt hier bei Das Ding. Guten Morgen.
4: Kommt gut rein.
3: Super.

0: Die 2010er bei Das Ding.
1: Ein Jahrzehnt.
0: 1000 Stories.
2: Mir fällt gerade Bruno Mars' The Lazy Song ein, wo meine Schwester mir dann erklärt hat, worum es da eigentlich drum geht. Also es ein bisschen sexueller ist, als man denkt als kleines Kind, würde ich mal sagen.

0: heute?
1: Nico Santos.
2: Ja, am 30. Moment, ich fange nochmal neu an. Am 30. Oktober, da released er sein neues Album POV und gestern hat er uns besucht, hier war das Ding.
3: Ja, und POV ist ja auch so ein Meme-Begriff, kennen wir von TikTok, Point of View. Und wir haben ihm deshalb mal verschiedene POVs gegeben.
2: Zum Beispiel POV, du steigst ins Taxi ein und es läuft Nico Santos.
4: Feier ich, mache ich sofort. Können Sie lauter machen? Entschuldigung, können Sie lauter machen?
2: Ja.
4: Und ich mach die Fenster runter, damit auch alle hören.
2: Nervt dich das gar nicht mehr, deine eigenen Songs?
4: Nein, hallo. Warum soll ich das nerven? Übergeil.
2: Ja, wenn man sie ständig hört.
4: Ich hab's ja nicht angemacht.
2: Ah, okay, es ist der Moment, dass jemand anderes deinen Song
4: genau
2: hört.
4: Okay. Ja.
3: Ja, dann wird er sich jetzt freuen, würde ich sagen. All Time High nehme ich jetzt bei Das Ding im Radio. Und Nico, hören wir noch den ganzen Morgen in der Good Morning Show.

0: Zukunft Pink. Gleich Alex Warren.
1: Viertel nach sechs haben wir es.
0: Und es gibt noch eine Sache, die wir euch ganz unbedingt mitgeben müssen, weil da gibt es auf jeden Fall was, was ihr erledigen solltet heute. Ganz wichtige Sache.
1: Ja, also wenn ihr vielleicht ein bisschen auf Arbeit Langeweile habt oder auch einfach eure Aufgaben nicht erledigen wollt, dann könnt ihr Benji einen riesen Gefallen tun und noch für ihn abstimmen. Weil bis 11 Uhr kann man noch abstimmen für den Vogel des Jahres.
0: Jesus Christ.
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0: Ich bin sehr glücklich, es gibt einen neuen, guten EDM-Track. Großartig, Clean Bandit, einen neuen Song rausgebracht. Company heißt er.
1: Ja, und ich habe mir wegen dieser neuen Musik von Clean Bandit mal den Insta-Account von Jack von Clean Bandit angeguckt. Und ich musste ein bisschen schmunzeln. Also sein Account sieht wirklich aus, als hätte er ihn gestern erstellt. Es gibt genau 2 Posts und ein einziges Story-Highlight.
0: Minimalismus durchgespielt. Was sind die 3 Highlights? Erzähl es uns.
1: Einmal ist es ein Post aus 2015.
0: Oh.
1: Einfach ein Bild von seinem Producer-Studio. Er ist nicht drauf. Einfach leerer Schreibtisch.
0: Mhm.
1: Das zweite ist ein Post aus 2024. Das ist seine Freundin im Wohnzimmer.
0: 9 Jahre lang nichts dazwischen gepostet.
1: Nein. Und das Story-Highlight ist sein Hund, der am Lagerfeuer pennt.
0: Ja, das sind 3 tolle Bilder.
1: Ja, und ich finde, auf eine Art sagt es sehr viel über ihn aus. Er hat 3 wichtige Dinge im Leben: Musik, Freundin und Hund. Finde ich
0: ja
1: super.
0: Und eine Sache davon hören wir auch jetzt, ist es klar? Nee, Spaß, wir hören jetzt seine Musik.

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1: Mit Lara, moin. Am Bahnhof Alkohol trinken ist ab heute verboten. Am Saarbrücker Hauptbahnhof ist das ja schon seit Mai nicht mehr erlaubt. Ab heute gilt das auch für alle anderen Bahnhöfe im Saarland und auch deutschlandweit. Kontrolliert werden soll das Verbot durch die Bahnsicherheitsmitarbeiter, laut einer Sprecherin mit Fingerspitzengefühl und Augenmaß. Die Bahn erhofft sich dadurch mehr Sicherheit für Reisende und das Personal. In Saarbrücken ist die Bilanz laut DB seit Mai positiv. Rauchen soll ab nächstem Jahr deutlich teurer werden. Die Tabaksteuer soll nämlich deutlich erhöht werden. Darüber stimmt der Bundestag heute ab. SR-Inforeporter Elias Sahner weiß, was sich konkret für Raucher verändern soll.
2: Ja, Zigaretten werden in den nächsten Jahren Schritt für Schritt teurer. Eine Packung mit 20 Zigaretten kostet aktuell im Schnitt so gut 8 Euro. Bis 2030 könnte der Preis dann auf knapp 12 Euro steigen. Das wären dann fast 4 Euro mehr pro Packung. Und nicht nur Zigaretten werden teurer, auch Drehtabak, Shisha-Tabak und Liquids für E-Zigaretten werden stärker besteuert. Die Bundesregierung will die Steuer dann ab 2027 jedes Jahr erhöhen.
1: Gute Nachrichten für alle, die gesetzlich krankenversichert sind. Der Zusatzbeitrag soll nächstes Jahr nicht steigen. Das hat Bundesgesundheitsminister Linnemann von der CDU gesagt. Der Zusatzbeitrag ist das Geld, was die Krankenkassen zusätzlich zum normalen Beitrag von uns verlangen darf. Der normale Beitrag liegt aktuell bei 14,6% vom Bruttolohn, der Zusatzbeitrag bei 2,79%. Das ist aber nur eine Rechengröße, weil die wirkliche Größe von jeder Krankenkasse selbst festgelegt wird. Und wir schauen noch aufs Wetter. Heute Morgen gibt es ziemlich viel Nebel, der zieht teilweise auch erst gegen Nachmittag ab.

0: heute Morgen meine Kiwi mit oder ohne Schale essen? Soll ich heute Morgen Super E10 oder normales Super tanken gehen? Mhm. Solche Fragen, die können wir euch gerne beantworten.
1: Also ich nicht, aber Benji, ja. Der Allwissende, wird schon eine Antwort finden.
0: Wenn ihr was haben wollt, irgendeinen Ratschlag, schreibt uns einfach gerne. Oder schreibt mir einfach gerne. Ich bin ja 0172 10 10 951.
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0: 6:36 Minuten haben wir.
1: Das Ding ist hier.
0: Guten Morgen zusammen.
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1: Nico Santos, aka, wie ich ihn nenne, die Musik-Release-Maschine. Der ist nur am neuen Banger raushauen. Home Part 2 zum Beispiel.

0: Why Don't You Stay, den wir auch gleich hören.
1: Der macht also einen Banger nach dem anderen. In zwei Wochen kommt dann das Banger-Album dazu. POV, 18 Songs werden drauf sein. Insgesamt 53 Minuten, 13 Sekunden lang. Fast eine Stunde neue Musik.
0: Ja.
1: Das ist krass.
0: Musik-Release-Maschine, habe ich ja gesagt. Mhm. Gestern hat uns Nico besucht und da haben wir mit ihm auch drüber gequatscht, was er auf dem Insta-Account von The Voice of Germany gesagt hat.
2: Mein Must-Have in der Garderobe. Ich sag es, aber ich will nur sagen an die Produktion, ich hab's nicht bekommen. Ananas. Wo war meine Ananas?
1: Ja, so. Wo war die?
3: Ja, und weil die von ProSieben und Sat.1 es nicht geschafft haben und wir uns...
1: Das ist nicht euer Ernst. Das ist nicht
3: jetzt
1: euer Ernst, dass
3: wir
1: hier
3: eine Ananas für dich.
1: Vielen Dank. So, und warum Nico Santos immer eine Ananas braucht, das erklärt er uns in einer knappen Viertelstunde. Davor hören wir ihn noch mit Why Don't You Stay?

0: just stay. Bei das Ding. Guten Morgen zusammen.
1: Nico Santos hören wir heute auch den ganzen Morgen in der Good Morning Show.
0: Er war gestern hier, hat uns besucht.
1: Und uns ein bisschen Zeug erzählt.
0: Solange noch Taylor Swift.

0: 6:50 Uhr, das Ding, hello.
1: Hi.
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1: Nico Santos.
0: Nico Sananas. Mein neuer Vorschlag für Nico Santos Künstlernamen.
3: Gut. Auf Insta hat er nämlich erzählt, dass er immer eine Ananas im Backstage braucht. Steht sogar offiziell auf seinem Rider, also diesem Zettel, was man sich im Backstage wünscht.
0: Gestern war er bei uns im Das Ding Interview und wir haben ihn mal gefragt, was es mit der Ananas denn auf sich hat.
4: Ananas ist gut für die Stimme. Ananas hat ganz viel Bromelain. Und wenn man Stimm-OP hat, dann bekommt man Bromelain-Tabletten oder Bromelain-Infusion.
0: Da kann man gut
4: brummen. Und dann kann man richtig gut singen danach. Also die ganzen Entzündungen sollen davon weggehen. Deswegen habe ich gesagt, immer eine zu Ananas, weil da dann die Vitamine noch richtig drin sind. Und genau.
3: Gibt's auf deinem Rider sonst noch irgendwas, wo man sagt, ja, das ist ein bisschen special vielleicht auch?
4: Na, ich glaube, also Ananas ist auf jeden Fall da, sagt immer mir jemand, warum braucht er diese, weil da steht Ananas, zu muss sie sein. So, sie darf nicht geschnitten sein. Ich glaube, das ist so das Verrückteste, weil alles andere, ich habe schon sehr, sehr basic Rider.
0: Also du bist jetzt nicht wie Mariah Carey, die mal irgendwie 20 Katzenbabys sich gewünscht hat für den Backstage-Bereich.
4: Nein, nee, okay. Das hatte ich noch nicht. Manche Leute wollen ja das, damit man sich, egal wo man ist, damit man sich irgendwie ein bisschen zu Hause fühlt. So, was bei uns schon steht, eine Lampe sollte schon da sein. Manchmal hast du ja wirklich diese Lampen, wo du denkst, so, ach du meine Güte, hier will man gar nicht sein.
0: Arztpraxis. Dieses,
4: ja, genau, Arztpraxislicht. Ja,
0: okay.
4: Da, bei mir, glaube ich, steht so eine Stehlampe, steht für euch bei mir noch drin. Falls ich dieses Licht ausmachen muss, dass ich so ein schönes warmes Licht habe, ja. Und ein Klavier.
0: Ein ganzes Klavier?
4: Also ein Flügel muss da stehen. Nein, ein Keyboard habe ich.
0: Okay.
4: So, dass ich immer freestylen kann.
2: Das

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1: Mit Lara, moin. Am Bahnhof vorglühen für die Party, das geht ab heute generell im Saarland nicht mehr, denn das Alkoholverbot an Bahnhöfen wird auf alle Stationen hier ausgeweitet. Seit Mai gilt das Verbot zum Beispiel schon in Saarbrücken, heute tritt es bundesweit in Kraft. Die Deutsche Bahn erhofft sich durch die Regel, dass wir Reisende und das Personal sich sicherer fühlen. Ausgenommen seien gastronomische Betriebe, verschlossene Flaschen im Gepäck gehen auch klar. Perso-Führerschein und Krankenkassenkarte auf dem Smartphone. Ab Januar soll das möglich werden mit der neuen digitalen Brieftasche und der App DU. Damit will die Bundesregierung Behördengänge und andere Alltagsgeschäfte einfacher machen. Heute will der Bundestag die rechtlichen Voraussetzungen für so eine digitale Brieftasche schaffen. Ab Januar könnte das Smartphone dann quasi zum Zwillingsausweis werden. In der Fußball-Champions League haben gestern zwei deutsche Mannschaften gespielt. Stuttgart hat seine Aufgabe souverän gelöst. Die Schwaben haben in der Slowakei gegen Slovan Bratislava mit 3:0 gewonnen. Stuttgart-Coach Sebastian Hoeneß war zufrieden.
2: Meiner Sicht ein hochverdienter Sieg und das ist nicht selbstverständlich in der Champions League. Hier musst du erstmal gewinnen, deine Aufgabe erfüllen. Der Champions League-Spieltag hat gezeigt, dass das nicht selbstverständlich ist und deswegen nehmen wir es genauso mit, sind froh über den zweiten Sieg in Folge 2:0 und ja, jetzt reiten wir uns auf den HSV vor.
1: Borussia Dortmund hat in der Champions League gestern Abend beim norwegischen Bodo Glimt 0:1 verloren. Und wir schauen noch aufs Wetter. Heute Morgen gibt es ziemlich viel Nebel. Der zieht teilweise auch erst gegen Nachmittag ab. Dazwischen zeigt sich oft die Sonne bei bis zu 19 Grad. Aktuell sind es bei euch in Gersheim 5 Grad, in Heusweiler und in Marpingen 6 Grad. Morgen erwartet uns dann ein recht freundliches Herbstwetter. Die Temperaturen steigen nochmal auf bis zu 20 Grad.
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3: Mit Benji und Tina am Donnerstagmorgen. Hello.
4: Hallo, 7:02 sind wir gleich nicht mehr allein.
3: Oh, oui.
4: Sondern wir haben Nico Santos wieder am Start. Der war ja gestern bei uns zu Besuch und wir haben mit ihm auch ein kleines Spielchen gespielt. Mhm. Das hören wir uns gleich zusammen an.
3: Passend zu seinem Album, was am 30.10. veröffentlicht wird, POV heißt das, haben wir mit ihm POV Nico Santos Star Edition gespielt. Das machen wir gleich nach zwei Songs. Am

0: Het is 7 uur 7.
1: Sorry, kom?
0: 7 uur 7.
1: Der innere Niederländer.
0: Auf Niederländisch natürlich.
1: In Benji kam wieder raus. Ja.
0: Goedemorgen.
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1: Ja, kein Niederländer, aber Nico Santos haben wir dafür am Start. Der bringt nämlich am 30.10., also in 2 Wochen, sein neues Album raus.
0: Es wird POV heißen und POV ist ja auch so ein Meme-Begriff. Deswegen haben wir ihn mal gefragt, ob er Bock hat, mit uns eine Runde POV Nico Santos Star Edition zu spielen.
4: Sehr gerne.
0: Und du blind rankst folgende unangenehme Star-Momente von 1 Todescringe bis 3 halte ich aus.
4: Okay.
1: Du willst Stage steifen, aber niemand fängt dich.
4: Boah, das ist schon geisteskrank Cringe auf jeden Fall. Wow. Einmal ist es passiert, dass die Leute mich nicht gehalten haben mehr. Und dann ist mir, ich bin sehr sanft gefallen. Also 2. Ich gebe dir 2. Weil ich kann mir vorstellen, wenn ihr so guckt, ist das eine 2.
1: Okay.
0: Zweites ist, dein Management antwortet auf eine Geburtstagsanfrage. Weißt du überhaupt, was es kostet, Nico Santos von A nach B zu
4: bringen? Ach du Scheiße, ihr seid krass. Nein, das ist wirklich nice.
1: Also dann ist die unangenehmste Star-Situation, wo Nico Santos sagt, ja kein Problem, halte ich locker aus, ist, wenn ein Fan dich vor deinen Eltern fragt, bist du nicht der von Sex ohne Grund?
4: Das finde ich nicht schlimm. Mein Papa war Hippie in den 60ern.
1: Der ist
4: anders gewohnt, auf jeden Fall.
0: Stark,
1: also
0: dann hast
1: zufrieden
0: du
1: mit dem Ranking.
4: Jetzt bin ich sehr zufrieden. Sehr gut.
0: Top.
4: Ich genauso sagen. Ja.

0: Es geht wieder los. Ja, zumindest wenn es nach euch in Laubach geht. In Hessen. Ja.
1: Ab heute gibt's da nämlich den Laubacher Winterzauber. Über 2 Monate vor Weihnachten.
0: What the hell? Charmaine organisiert das Ganze. Hi.
2: Hallo, guten Tag.
0: Meine Frage an euch, habt ihr eigentlich noch alle Glühweintassen im Stand?
2: Natürlich, ein klein bisschen verrückt sind wir vielleicht, aber sonst geht uns ganz gut.
1: Ist es wirklich wie so eine Art Weihnachtsmarkt?
2: Wir sind ein Winterzaubermarkt, bei uns kann man bummeln, entdecken, genießen und ganz wichtig, bei uns geht die Vorfreude auf Weihnachten los.
0: Ah, ihr macht uns also quasi heiß drauf.
2: Richtig, genau, weil jetzt haben wir noch Zeit, es ist kein Weihnachtsstress und man sagt ja auch einfach, die Vorfreude ist bekanntlich die schönste Freude. Ja.
1: Also in Laubach Vorfreude sehr groß, seid ihr dann auch die Leute, die im August alle schon Lebkuchen essen?
2: Nein, da sehen wir uns auf im Oktober.
1: Okay. So ein Winterzauber dann, ich verstehe.
2: Genau, richtig.
1: Charmaine, ich habe jetzt gerade die perfekte Geschäftsidee gehabt. Ich entwickle extra für Laubach einen Adventskalender, der heute startet und bis Weihnachten geht.
2: Ja, das ist auf jeden Fall eine super Idee, die gibt es noch nicht.
1: So, letzter Tag bei das Ding, ab morgen dann in Laubach. Ja,
0: ihr macht dann zu zweit hier kurz weiter und ich bleib im Radio.
2: Ja, wunderbar.
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0: Hey, Benji.
1: Ja.
0: Beschreib mal 7.23 Uhr so das Alternative-Künstler-Starter-Pack. Wie sieht so jemand aus? Wie sieht so ein Künstler aus?
1: So ein Longsleeve, so lockige, lange Haare, so ein bisschen so ein Lulatsch, so ein richtiger Lulatsch, so ein Schlafzimmerblick.
0: Also ich würde sagen, 100 Punkte Abzug gibt's für die Locken, aber ansonsten hast du perfekt Tame Impala beschrieben. Also man muss wirklich sagen, der Typ, er erfüllt vom Look her wirklich jedes Klischee von so einem Alternative Artist.
1: Witzig, stimmt.
0: Aber die Musik von ihm, die ist dafür sehr special und einzigartig.
2: Hello, this is Tame Impala. Ja, ja.

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1: Mit Lara, moin. Am Bahnhof Alkohol trinken ist ab heute verboten. Am Saarbrücker Hauptbahnhof ist das ja schon seit Mai nicht mehr erlaubt. Ab heute gilt das auch für alle anderen Bahnhöfe im Saarland und auch deutschlandweit. Kontrolliert werden soll das Verbot durch die Bahnsicherheitsmitarbeiter, laut einer Sprecherin mit Fingerspitzengefühl und Augenmaß. Die Bahn erhofft sich dadurch, dass mehr Sicherheit für Reisende und Personal. In Saarbrücken ist die Bilanz laut DB seit Mai positiv. Rauchen soll ab nächstem Jahr deutlich teurer werden. Die Tabaksteuer soll nämlich deutlich erhöht werden. Darüber stimmt heute der Bundestag ab. SR-Inforeporter Elias Sana weiß, was sich konkret für Raucher verändern soll.
2: Ja, Zigaretten werden in den nächsten Jahren Schritt für Schritt teurer. Eine Packung mit 20 Zigaretten kostet aktuell im Schnitt so gut 8 Euro. Bis 2030 könnte der Preis dann auf knapp 12 Euro steigen. Das wären dann fast 4 Euro mehr pro Packung. Und nicht nur Zigaretten werden teurer, auch Drehtabak, Shisha-Tabak und Liquids für E-Zigaretten werden stärker besteuert. Die Bundesregierung will die Steuer dann ab 2027 jedes Jahr erhöhen.
1: Gute Nachrichten für alle, die gesetzlich krankenversichert sind. Der Zusatzbeitrag soll nächstes Jahr nicht steigen. Das hat Bundesgesundheitsminister Lindemann von der CDU gesagt. Der Zusatzbeitrag ist das Geld, was die Krankenkasse zusätzlich zum normalen Beitrag von uns verlangen darf. Der normale Beitrag liegt aktuell bei 14,6% vom Bruttolohn, der Zusatzbeitrag bei 2,9%. Das ist aber nur eine Rechengröße, weil die wirkliche Höhe von jeder Krankenkasse selbst festgelegt wird. Und wir schauen noch aufs Wetter. Heute Morgen gibt's ziemlich viel Nebel. Der zieht teilweise auch erst gegen Nachmittag ab. Dazwischen zeigt sich oft die Sonne bei bis zu 19 Grad. Aktuell sind's bei euch in Diebelskirchen 5 Grad, in Nalbach und in Rappweiler 6 Grad. In der Nacht bildet sich neuer Nebel und es kühlt auf bis zu 5 Grad runter.
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3: Benji und Tina sind hier um kurz nach 7:30.
4: Hallo, und wie zufrieden bist du mit deiner Garderobe gerade?
3: Nicht so, ehrlicherweise.
4: Es ist wieder diese Zeit, wo man merkt, dass einem irgendwie gefühlt was fehlt, weil man andere Klamotten anhat als

0: Ja, alle am Kränkeln gerade irgendwie. Allein im Oktober wurden 95% mehr Hustentees bestellt als in 3 Monaten davor. Wilde Zahlen von so einem Online-Lieferdienst sind da rausgekommen gestern.
1: Ja, und auch bei Alex im Teeladen in Bruchköbel kaufen gerade alle Hustentee. Alex, welche Kräuter müssen denn in so einem Hustentee drin sein, dass es ein guter ist?
2: Da gibt es einige Klassiker aus der Kräuterkunde. Zum Beispiel Thymian wird traditionell bei Husten eingesetzt oder auch Spitzwegerich, wenn man so trockenen Reizhusten hat. Die sind da eigentlich ganz bewährt.
1: Wenn man jetzt vielleicht nicht Husten hat, sondern so klassisch Schnupfen, gibt es da auch irgendwas, was man machen kann, ohne jetzt irgendwie Tee durch die Nase zu ziehen oder so?
2: Ja, das geht einfacher. Und zwar würde ich da an der Stelle vielleicht zum Salbei greifen. Holunder, Lindenblüten gehören im Grunde genommen auch zu den traditionellen Erkältungskräutern.
0: Und das ist wirklich, also das ist jetzt nicht so Hörensagen, trinkt man Tee, sondern das ist, hilft wirklich.
2: Ein Kräutertee kann natürlich eine Erkältung nicht verhindern, ne? Aber sie wärmt, sie sorgt für eine kleine Auszeit, sie hilft dabei, ausreichend Flüssigkeit aufzunehmen. Ne? Das ist ja alles so, was neben den positiven Inhaltsstoffen der Pflanzenstoffe, was man damit noch als Effekt dann eben bekommt. Ja?
1: Jetzt habe ich persönlich das Problem, diese ganzen Kräutertees, also so geschmacklich,
2: okay.
1: Bin ich persönlich jetzt eher beim Früchtetee oder so. Aber dass es dann vielleicht was hilft, muss schon auch ein bisschen derb sein, oder?
2: Also ich sag mal so, ein sowohl als auch, würde ich sagen. Es gibt ja auch sehr schöne Mischungen, zum Beispiel so Kräuter-Früchte-Mischungen. Also es muss nicht unbedingt nur reine Kamille sein.
0: Also haben wir gemerkt, für die Kinder gibt's auch was.
2: Es gibt auch für die Kids was, genau.
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0: Donnerstag.
1: Du meinst, das Ding ist hier.
2: Oh.
1: Weil es ist Mitte Oktober.
2: Oh, Halloween steht vor der Tür. Zwei Wochen
1: ist Halloween. Und ich habe das gruseligste Kostüm, was ich jemals gesehen habe, entdeckt auf TikTok.
2: Tell us.
1: Da sind zwei Leute gegangen.
2: Partnerkostüm, super.
1: Als 6-7. Einmal weißes T-Shirt, einer hatte eine 6 drauf, einer hatte 6. eine 7 drauf.
2: Witzig.
1: Finde ich genial.
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1: Weil bei der 6 kriegst du auf so Partys dumme Sprüche gedrückt.
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1: Mit Lara, moin. Heute dürft ihr an Bahnhöfen keinen Alkohol mehr trinken. Die Regel, die in Saarbrücken schon seit Mai gilt, gilt ab heute an jedem Bahnhof im Saarland und deutschlandweit. SR-Inforeporter Aaron Klein weiß, was passiert, wenn ihr doch am Gleis ein Bier trinkt.
2: Ja, wahrscheinlich gar nicht so viel. Es wird nämlich laut Bahn keine flächendeckenden Kontrollen und auch kein extra Personal dafür geben. Wenn Bahnmitarbeiter euch trinken sehen, werden sie euch erstmal nur auf die neue Regel hinweisen. Wenn viel los ist am Bahnhof, zum Beispiel vor und nach Fußballspielen, setzt die Bahn, was das Verbot angeht, auf Fingerspitzengefühl und Augenmaß. Und grundsätzlich können aber Platzverweise oder ein Hausverbot drohen. Und erlaubt ist Alkohol weiter in Bahnhofsgaststätten und auch geschlossene Dosen oder Flaschen im Gepäck sind okay.
1: Für viele Pendler sind sie eher lästig, aber was haben die Grenzkontrollen im Saarland nach 2 Jahren gebracht? Laut Bundespolizei sind hier und in Rheinland-Pfalz insgesamt gut 8.500 illegale Einreisen gezählt worden. Die meisten wollten aus Frankreich rein, andere aber auch aus Luxemburg und Belgien. Das Bundesinnenministerium hatte die Grenzkontrollen 2024 wieder eingeführt, um die Zahl der unerlaubten Einreisen stärker einzudämmen. Grenzkontrollen sind im Schengen-Raum eigentlich nicht vorgesehen, vor allem zwischen Deutschland und Luxemburg stoßen sie auf Kritik. Im Kreis Kusel in Rheinland-Pfalz hat die Polizei aus Zufall eine professionelle Drogenplantage hochgenommen. Eigentlich waren die Polizisten auf der Suche nach der Ursache von einem Stromausfall. Dabei haben sie ein manipuliertes Kabel entdeckt, was zu einem mehrstöckigen Haus geführt hat. In dem Haus entdeckten die Polizisten eine Cannabisplantage über mehrere Etagen, die illegal mit Strom versorgt wurde. Und das Wetter. Der Nebel hält sich heute den ganzen Tag. Teilweise zieht er erst am Nachmittag ab. Zwischendrin zeigt sich oft die Sonne bei bis zu 19 Grad.
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3: Benji und Tina hier. Hi.
4: Und Sido.
5: Yeah.

0: heute
1: Nico Santos.
2: Am 30.10. released er sein neues Album POV. Gestern hat er uns besucht hier bei Das Ding.
3: Ja, und POV kennen wir ja von TikTok, ist da so ein Meme-Begriff, a point of view. Und wir haben ihm deshalb mal verschiedene POVs gegeben.
2: Zum Beispiel POV, du steigst ins Taxi ein und es läuft Nico Santos.
4: Feier ich, mach ich sofort. Können Sie lauter machen? Entschuldigung, können Sie lauter machen?
2: Ja?
4: Und ich mach die Fenster runter, damit auch alle hören.
2: Nervt dich das gar nicht mehr, deine eigenen Songs?
4: Nein, hallo. Warum soll ich das nerven? Übergeil.
2: Ja, wenn man sie ständig hört.
4: Ich hab's ja nicht angemacht.
2: Ah, okay, es ist der Moment, dass jemand anderes deinen Song
4: hört. Genau, okay. Ja.

0: Wie alt ist der Song? Hulebeck Girl, Gwen Stefani.
1: 2005. Elf Jahre.
0: Krass. Wir machen nächste Woche einen kleinen Throwback mit euch musikalisch. Zwar nicht ganz so weit, aber bis in die 2010 war. Gehen wir zurück. Wir haben nächsten Dienstag am 20.10. den Das Ding 2010er Tag.
1: Da laufen den ganzen Tag nur Songs aus den 2010er Jahren, also 2010 bis 2019. Was war dein Lieblingssong in dieser Zeit, Benji?
0: Boah, ich habe vorhin mal kurz überlegt. Tayo Cruz, Break Your Heart.
1: Break Your Heart.
0: Checkst du?
1: Oh, es war epic.
0: Yeah. Das war damals, als es noch kein Streaming gab, habe ich Geld bezahlt, um den Song auf meinem iPod zu haben.
1: Den hat man auch immer gehört mit so einem Neonarmband an der Hand.
0: Ja.
1: Auf jeden Fall.
0: Was war es bei dir?
1: Ich glaube, wenn wir so early 2010 wirklich gehen, dann so Adele Rolling in the Deep. Rolling in the Deep.
0: Crazy.
1: Und später raus, glaube ich, war es dann so The Weeknd, Starboy. Dieses erste The Weeknd-Album.
0: Auch geil.
1: Ja. Wow.
0: Ihr merkt, da ist viel Potenzial am nächsten Dienstag bei uns musikalisch.
1: Banger.
0: Müsst ihr auf jeden Fall dabei sein am 20.10. 2010er Tag bei Das Ding. Wir freuen uns.

0: Folgendes hier mit Fajan, der wohl absoluter Herz-über-Kopf-Mensch ist. Er hat jetzt einen Song drüber gemacht, Kopf aus, Herz auf.
1: Wo sagst du, auch Kopf aus und vielleicht doch lieber den Kopf an? Folgende Situation, ob du jemanden zum Geburtstag einlädst zum Beispiel. Machst du Kopf aus oder Kopf an? Da muss man im Herz entscheiden.
0: Ja, eigentlich würde ich sagen Kopf aus. Aber manchmal, wenn einen dann doch jemand schon eingeladen hat, dann will man zurück einladen.
1: Nein.
0: Ich glaube, der Kopf ist zu viel an in der
1: Situation. Du musst nicht jeden Hans und Franz, nur weil er dich mal eingeladen hat oder weil du vor 3 Jahren ihn irgendwo mal noch gesehen hast, einladen.
0: Ja, du hast richtig. Man sollte den Kopf ausmachen.
1: Ja, wirklich.
0: Herz auf.
1: So, ja. Wenn du dem Boss die Meinung geigen möchtest.
0: Da würde ich Kopf schon anschalten.
1: Da Kopf an, sage ich auch. Und beim Umzug, ob du einer Wohnung zusagst oder nicht, mit Herz oder mit Kopf entscheiden.
0: Boah, Kopf aus. Es ist eine Bauchgefühlsache, finde ich. Du?
1: Ja,
0: da trennt sich die Spreu von Weizen nämlich.
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1: Mit Lara, moin. Am Bahnhof Alkohol trinken ist ab heute verboten. Die Regel, die in Saarbrücken schon seit Mai gilt, gilt also ab heute an jedem Bahnhof im Saarland und deutschlandweit. Es gibt aber auch Ausnahmen, erklärt Bahnsprecherin Anja Brücker.
2: Ausgenommen bleibt die Gastronomie an den Bahnhöfen. Da ist weiterhin Alkoholkonsum erlaubt. Man kann auch im Bahnhof weiterhin Alkohol kaufen, in der Tasche mit transportieren oder auch im Reisegepäck die Flasche Wein dabei haben, aber sie sollte verschlossen sein.
1: Wenn Bahnmitarbeiter euch trotz Verbot trinken sehen, werden sie euch erstmal nur auf die Regel hinweisen. Im Bundestag geht es heute um die Situation in Notaufnahmen. Wer dringend Hilfe braucht, soll schneller drankommen. Bei wem es nicht so dringend ist, soll erst gar nicht in der Notaufnahme landen. Für SR-Info-Reporterin Birte Sönnigsen.
3: Die Reform, die soll die Notaufnahmen und die Rettungsdienste entlasten. Zurzeit ist es so, dass viele in die Notaufnahme gehen, die da eigentlich gar nicht hingehören. Vielleicht auch mit einer Erkältung, mit Magenschmerzen oder weil sie sich den Fuß gestoßen haben. Deswegen soll in Zukunft besser sortiert werden, ob Patientinnen und Patienten wirklich Notfälle sind. Das passiert auf mehreren Wegen. Am Telefon, etwa wenn ich den Notruf wähle, aber auch direkt vor Ort im Krankenhaus.
1: Und wir bleiben beim Bundestag. Da geht es heute auch um die sogenannte digitale Brieftasche. Damit sollen wir ab Januar Perso, Führerschein und Krankenkassenkarte auf dem Smartphone haben können. So sollen Behördengänge und andere Alltagsgeschäfte einfacher werden. Heute will der Bundestag die rechtlichen Voraussetzungen für so eine digitale Brieftasche schaffen. Und wir schauen aufs Wetter. Der Nebel hält sich heute lang. Teilweise zieht er erst gegen Nachmittag ab. Dazwischen zeigt sich aber oft die Sonne bei bis zu 19 Grad. Aktuell sind es bei euch in Hirscheid und in Kleinplittersdorf 6 Grad. In Dillingen 7 Grad. In der Nacht kühlt es auf bis zu 5 Grad runter.
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4: Das Ding liegt euch. Benji und Tina.
5: Ich hatte kurz Angst, dass du nichts sagst.
4: Ja.
5: Aber jetzt bist du verhext. Benji und Tina sind hier um 8.32 Uhr. Und wir sind Helden, haben wir auch. Wir sind blind. Age mit Ring My Bell. Und sehr viel Schweigen von Benjis Seite. Besser kann der Morgen nicht werden, kann ich euch sagen. Schönen Donnerstag.

0: Heute
1: Nico Santos.
2: Nico Santos oder wie ich ihn nennen möchte, die Musik-Release-Maschine. Er haut nur Songs raus.
3: Buddy, toll, all-time high.
2: Auch neu.
3: Oder auch der ganz frische Classic.
2: Er haut nur Banger raus.
3: Mhm. Wirklich. Ist in 2 Wochen auch ein Album dazu, was dann kommen wird. POV heißt das. 18 Songs sind drauf. Insgesamt 53 Minuten, 13 Sekunden lang, fast eine Stunde neue Musik.
2: Musik-Release-Maschine. Gestern hat die Musik-Release-Maschine uns besucht und da haben wir mit ihm auch drüber gequatscht, was er auf dem Insta-Account von The Voice of Germany gesagt hat.
4: Mein Must-Have in der Garderobe. Ich sag es, aber ich will nur sagen an die Produktion, ich hab's nicht bekommen. Ananas. Wo war meine Ananas?
3: Ja, so.
5: Wo war die?
3: Ja, und weil die von ProSieben und Sat.1 es nicht geschafft haben. Und
5: wir uns. Das ist nicht euer Ernst. Das ist nicht
3: jetzt
5: euer Ernst, dass
3: wir eine Ananas für dich.
5: Vielen Dank.
3: So, warum Nico Santos immer eine Ananas braucht, erklärt er uns in einer Viertelstunde. Hier war das Ding.

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1: Nico Santos.
2: Oder auch Nico Sananas. Das ist ja mein neuer Vorschlag für Nico Santos als Künstlernamen.
3: Finde ich einen sehr guten Vorschlag. Würde ich die Petition unterschreiben, weil er hat ja auf Insta erzählt, dass er immer eine Ananas im Backstage braucht. Das steht sogar offiziell auf seinem Rider. Das ist so der Zettel, wo Promis draufschreiben, was sie sich im Backstage wünschen.
2: Und gestern war er bei uns im Das Ding-Interview. Wir haben ihn mal gefragt, was es mit dieser Ananas auf sich hat.
4: Ananas ist gut für die Stimme. Ananas hat ganz viel Bromelain. Und wenn man eine Stimm-OP hat, dann bekommt man Bromelain-Tabletten oder Bromelain-Infusion.
2: Da kann man gut
4: brummen. Und dann kann man richtig gut singen danach. Also die ganzen Entzündungen sollen davon weggehen. Deswegen habe ich gesagt, immer eine zu Ananas, weil da dann die Vitamine noch richtig drin sind. Und genau.
3: Gibt's auf deinem Rider sonst noch irgendwas, wo man sagt, ja, das ist ein bisschen special vielleicht auch?
4: Na, ich glaube, also Ananas ist auf jeden Fall da, sagt immer irgendwie jemand, warum braucht er diese, weil da steht Ananas, zu muss sie sein. So, sie darf nicht geschnitten sein. Ich glaube, das ist so das Verrückteste, weil alles andere, ich habe schon einen sehr, sehr basic Rider.
2: Also du bist jetzt nicht wie Mariah Carey, die mal irgendwie 20 Katzenbabys sich gewünscht hat für den Backstage-Bereich.
4: Nein, nee, okay. Das hatte ich noch nicht. Manche Leute wollen ja das, damit man sich, egal wo man ist, damit man sich irgendwie ein bisschen zu Hause fühlt. So, was bei uns schon steht, eine Lampe sollte schon da sein. Manchmal hast du ja wirklich diese Lampen, wo du denkst, ach du meine Güte, hier will man gar nicht sein.
2: Arztpraxis.
4: Ja, genau, Arztpraxislicht. Ja,
2: okay.
4: Da, bei mir, glaube ich, steht so eine Stehlampe, steht, glaube ich, bei mir noch drin. Falls ich dieses Licht ausmachen muss, dass ich ein schönes warmes Licht habe, ja. Und ein Klavier.
2: Ein ganzes Klavier?
4: Also
3: ein Flügel
4: muss da stehen. Nein, ein Keyboard habe ich.
2: Okay.
4: So, dass ich immer freestylen kann.

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7: Mit Lara, moin. Heute dürft ihr an Bahnhöfen keinen Alkohol mehr trinken. Die Regel, die in Saarbrücken schon seit Mai gilt, gilt ab heute an jedem Bahnhof im Saarland und deutschlandweit. SR-Inforeporter Aaron Klein weiß, was passiert, wenn ihr doch am Gleis ein Bier trinkt.
8: Ja, wahrscheinlich gar nicht so viel. Es wird nämlich laut Bahn keine flächendeckenden Kontrollen und auch kein extra Personal dafür geben. Wenn Bahnmitarbeiter euch trinken sehen, werden sie euch erstmal nur auf die neue Regel hinweisen. Wenn viel los ist am Bahnhof, zum Beispiel vor und nach Fußballspielen, setzt die Bahn, was das Verbot angeht, auf Fingerspitzengefühl und Augenmaß. Und grundsätzlich können aber Platzverweise oder ein Hausverbot drohen. Und erlaubt ist Alkohol weiter in Bahnhofsgaststätten und auch geschlossene Dosen oder Flaschen im Gepäck sind okay.
7: Für viele Pendler sind sie eher lästig. Aber was haben die Grenzkontrollen im Saarland nach 2 Jahren gebracht? Laut Bundespolizei sind hier und in Rheinland-Pfalz insgesamt gut 8.500 illegale Einreisen gezählt worden. Die meisten wollten aus Frankreich rein, andere aber auch aus Luxemburg und Belgien. Das Bundesinnenministerium hatte die Grenzkontrollen 2024 wieder eingeführt, um die Zahl der unerlaubten Einreisen stärker einzudämmen. Grenzkontrollen sind im Schengen-Raum eigentlich nicht vorgesehen. Vor allem zwischen Deutschland und Luxemburg stoßen sie auf Kritik. Im Kreis Kusel in Rheinland-Pfalz hat die Polizei aus Zufall eine professionelle Drogenplantage hochgenommen. Eigentlich waren die Polizisten auf der Suche nach der Ursache von einem Stromausfall. Dabei haben sie ein manipuliertes Kabel entdeckt, was zu einem mehrstöckigen Haus geführt hat. In dem Haus entdeckten die Polizisten eine Cannabisplantage über mehrere Etagen, die illegal mit Strom versorgt wurde. Und das Wetter. Der Nebel hält sich heute lang, dazwischen zeigt sich aber oft die Sonne bei bis zu 19 Grad. Aktuell sind es bei euch in Güdingen und in Hilbringen 6 Grad, in Freisen 7 Grad.
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9: Benji und Tina sind hier. Hallo, 9:02.
10: Hallo, guten Morgen. Ich wurde ja vor einer halben Stunde verhext, weil wir gleichzeitig was gesagt haben. Und ich fand es sehr witzig, ich habe schon lange keinen Verhext mehr gespielt. War ganz neu für mich wieder plötzlich. Ich musste noch mal kurz mich erinnern, wie diese Regeln noch mal waren.
9: Ja, einfach mal die Kindheitsspiele auspacken. Willst du auch eine Runde Schere, Stein, Papier?
10: Ja, komm.
9: Okay, Schere, Stein, Papier. Ah, meine Schere.
10: Ach, verhext.

0: 9:07 gleich 8. Apache, Aliver, Wunder. Achso, du bist ja noch verhext. Okay, warte. Enthext.
1: Dankeschön. Guten Morgen auch von mir jetzt.
2: Ja, hallo.
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4: Nico Santos.
1: AKA der Typ, der diesen Monat noch ein Album raushaut. Am 30.10. kommt POV.
0: Ist ja auch so ein Meme-Begriff, POV, kennen wir ja. Deswegen haben wir ihn mal gefragt, er war gestern bei uns, ob er Bock hat, mit uns eine Runde POV Nico Santos Star Edition zu spielen.
5: Sehr gerne.
0: Und du blind rankst folgende unangenehme Star-Momente von 1 Todescringe bis 3 halte ich aus.
5: Okay.
1: Du willst Stage-Diven, aber niemand fängt dich.
5: Boah. Das ist schon geisteskrank cringe, auf jeden Fall. Wow. Einmal ist es passiert, dass die Leute mich nicht gehalten haben mehr. Und dann ist mir, ich bin sehr sanft gefallen. Also 2. Ich gebe dir 2. Weil ich kann mir vorstellen, wenn ihr so guckt, ist das eine 2.
1: Okay.
0: Zweites ist, dein Management antwortet auf eine Geburtstagsanfrage. Weißt du überhaupt, was es kostet, Nico Santos von A nach B zu bringen?
5: Ach du Scheiße, ihr seid krass. Nein, das ist wirklich nice.
1: Also dann ist die unangenehmste Star-Situation, wo Nico Santos sagt, ja, kein Problem, halte ich locker aus, ist, wenn ein Fan dich vor deinen Eltern fragt, bist du nicht der von Sex ohne Grund?
5: Das finde ich nicht schlimm. Mein Papa war Hippie in den 60ern.
1: Der war schlimmer.
5: Der ist anders gewohnt, auf jeden Fall.
1: Stark, also dann zufrieden mit dem Ranking.
5: Jetzt bin ich sehr zufrieden. Sehr gut.
0: Top.
5: Ich genauso sagen. Ja.

0: Seid ihr ready? Seid ihr ready, habe ich gefragt. Ja, zumindest wenn es nach euch in Laubach in Hessen geht.
1: Ja, ab heute gibt's da nämlich, bitte haltet euch fest, den Laubacher Winterzauber. Mm. Über 2 Monate vor Weihnachten legen die los.
0: What the hell? Charmaine organisiert das Ganze. Hallo.
2: Ja, hallo, guten Tag.
0: Meine Frage an euch. Habt ihr eigentlich noch alle Glühweintassen im Stand?
2: Natürlich. Ein klein bisschen verrückt sind wir vielleicht, aber sonst geht uns ganz gut.
1: Ist es wirklich wie so eine Art Weihnachtsmarkt?
2: Wir sind ein Winterzaubermarkt. Bei uns kann man bummeln, entdecken, genießen. Und ganz wichtig, bei uns geht die Vorfreude auf Weihnachten los.
0: Ah, ihr macht uns also quasi heiß drauf.
2: Richtig, genau. Weil jetzt haben wir noch Zeit. Es ist kein Weihnachtsstress. Und man sagt ja auch einfach, die Vorfreude ist bekanntlich die schönste Freude. Ja.
1: Also in Laubach Vorfreude sehr groß. Seid ihr dann auch die Leute, die im August alle schon Lebkuchen essen?
2: Nein, da sehen wir uns auf im Oktober.
1: So ein Winterzauber dann, ich verstehe.
2: Genau, richtig.
1: Charmaine, ich habe jetzt gerade die perfekte Geschäftsidee gehabt. Ich entwickle extra für Laubach einen Adventskalender, der heute startet und bis Weihnachten geht.
2: Ja, das ist auf jeden Fall eine super Idee, die gibt es noch nicht.
1: Aha. So, letzter Tag bei das Ding, ab morgen dann in Laubach. Ja,
0: ihr macht dann zu zweit hier kurz weiter und ich bleib im Radio.
2: Ja, wunderbar.
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0: neue Musik jetzt bei Das Ding von Anderson Paak.
1: Ja, der Name sagt euch jetzt vielleicht nicht unbedingt was, aber das ist somit der BFF von Bruno Mars. Der war tatsächlich auch bei Bruno Mars Tour dieses Jahr dabei, auch bei uns hier in Deutschland bei Anderson Paak mit am Start.
0: Stimmt, die haben auch recht viel Musik schon zusammen gemacht. Da kennt man zum Beispiel von diesem Song hier. Leave the Door Open.
1: Ist zum Beispiel ein Duett von den beiden. Und Anderson, muss man sagen, ist wie Bruno Mars selbst auch voll des Multitalent. Der kann singen, der kann rappen, der kann Schlagzeug spielen und vor allem produziert er auch viel Musik.
0: Und jetzt hat er selbst wieder gerappt in dem Teil zusammen mit Corday. A Good Day heißt der Song. Witzig.
1: Bei Corday und Good Day.
0: Gibt's jetzt.

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1: Mit Lara, moin. Am Bahnhof Alkohol trinken ist ab heute verboten. Die Regel, die in Saarbrücken schon seit Mai gilt, gilt also ab heute an jedem Bahnhof im Saarland und deutschlandweit. Es gibt aber auch Ausnahmen, erklärt euch Bahnsprecherin Anja Brücker.
2: Ausgenommen bleibt die Gastronomie an den Bahnhöfen. Da ist weiterhin Alkoholkonsum erlaubt. Man kann auch im Bahnhof weiterhin Alkohol kaufen, in der Tasche mit transportieren oder auch im Reisegepäck die Flasche Wein dabei haben, aber sie sollte verschlossen sein.
1: Wenn Bahnmitarbeiter euch trotz Verbot trinken sehen, werden sie euch erst mal nur auf die Regel hinweisen. Im Bundestag geht es heute um die Situation in Notaufnahmen. Wer dringend Hilfe braucht, soll schneller drankommen. Bei wem es nicht so dringend ist, soll erst gar nicht in der Notaufnahme landen. Für SR-Info-Reporterin Birte Sönnigsen.
3: Die Reform, die soll die Notaufnahmen und die Rettungsdienste entlasten. Zurzeit ist es so, dass viele in die Notaufnahme gehen, die da eigentlich gar nicht hingehören. Vielleicht auch mit einer Erkältung, mit Magenschmerzen oder weil sie sich den Fuß gestoßen haben. Deswegen soll in Zukunft besser sortiert werden, ob Patientinnen und Patienten wirklich Notfälle sind. Das passiert auf mehreren Wegen. Am Telefon, etwa wenn ich den Notruf wähle, aber auch direkt vor Ort im Krankenhaus.
1: Und wir bleiben beim Bundestag. Da geht es heute auch um die sogenannte digitale Brieftasche. Damit sollen wir ab Januar Perso, Führerschein und Krankenkassenkarte auf dem Smartphone haben können. So sollen Behördengänge und andere Alltagsgeschäfte einfacher werden. Heute will der Bundestag die rechtlichen Voraussetzungen für so eine digitale Brieftasche schaffen. Und wir schauen aufs Wetter. Der Nebel hält sich heute lang. Teilweise zieht er erst gegen Nachmittag ab. Dazwischen zeigt sich aber oft die Sonne bei bis zu 19 Grad. Aktuell sind es bei euch in Hirscheid, in Kleinplittersdorf und in Dillingen 8 Grad. In der Nacht bildet sich wieder neuer Nebel und es kühlt auf bis zu 5 Grad runter.
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4: Mit Benji und Tina.
5: Und direkt eine Ansage von Drake. Janice, shut the fuck up.

0: Ja, jeder Mensch gerade wirklich.
1: Ja, wirklich. Alle crank, alle waren hier gerade crank, sind crank. Und allein im Oktober wurden 95% mehr Hustentees bestellt als in den 3 Monaten davor. Wilde Zahlen, die da von so einem Online-Lieferdienst gedroppt wurden gestern.
0: Nicht crazy. Und auch Alex im Teeladen in Bruchköbel in Hessen hat gemeint, bei ihm kaufen gerade alle Hustentee. Alex, welche Kräuter müssen denn drin sein, dass es ein guter Hustentee ist?
2: Da gibt es einige Klassiker aus der Kräuterkunde, zum Beispiel Thymian wird traditionell bei Husten eingesetzt oder auch Spitzwegerich, wenn man

0: so trockenen Reizhusten hat. Die sind da eigentlich ganz bewährt.
1: Wenn man jetzt vielleicht nicht Husten hat, sondern so klassisch Schnupfen, gibt es da auch irgendwas, was man machen kann, ohne jetzt irgendwie Tee durch die Nase zu ziehen oder so?
0: Ja, das geht einfacher. Und zwar würde ich da an der Stelle vielleicht zum Salbei greifen. Holunder, Lindenblüten gehören im Grunde genommen auch zu den traditionellen Erkältungskräutern.
2: Und das ist wirklich, also das ist jetzt nicht so Hörensagen, trinkt man Tee, sondern das ist, hilft wirklich.
0: Also ein Kräutertee kann natürlich eine Erkältung nicht verhindern, ne? Aber sie wärmt, sie sorgt für eine kleine Auszeit, sie hilft dabei, ausreichend Flüssigkeit aufzunehmen, ne? Das ist ja alles so, was neben den positiven Inhaltsstoffen der Pflanzenstoffe, was man damit noch als Effekt dann eben bekommt, ja.
1: Jetzt habe ich persönlich das Problem, diese ganzen Kräutertees, also so geschmacklich,
0: okay.
1: Bin ich persönlich jetzt eher beim Früchtetee oder so. Aber dass es dann vielleicht was hilft, muss schon auch ein bisschen derb sein, oder?
0: Also ich sag mal so, ein sowohl als auch würde ich sagen. Es gibt ja auch sehr schöne Mischungen, zum Beispiel so Kräuter-Früchte-Mischungen. Also es muss nicht unbedingt nur reine Kamille sein.
2: Also haben wir gemerkt, für die Kinder gibt's auch was.
0: Es gibt auch für die Kids was, genau.
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0: der kleine Rave am Donnerstagmorgen.
1: Ja, kann man so lang stampfen, dass einem auch endlich mal warm ist.
0: Super. Dann hören wir jetzt noch eine Runde Adela.
1: Da kann man weiter stampfen, würde ich sagen.
0: Hier die LA-Nummer.
1: Ain't in LA, 943.
0: In LA, genau, so war das. Kommt gut rein in den Donnerstag.

0: wieder ein Rave.
1: Wir haben kurz ein Rave veranstaltet heute Morgen.
0: Hier geht's weiter gleich ab 10 Uhr.
1: Mit Sarah.
0: Sarah.
1: Und weißt du, was auch lustig ist?
0: Nee.
1: Jetzt kommt schon wieder, also kein Rave, aber eine Party.
0: At the Party, der Song.
1: Wo ist DMC?
0: Geil, Leute. Ich wünsche euch einen schönen Donnerstag. Tina, das auch.
1: Stimmt.
0: Bis morgen.
2: Was geht? Mein Name ist Wiz DMC.

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1: Mit Lara, hi. Das BAföG für Studierende soll erhöht werden. Das ist heute Thema im Bundestag. SR-Info-Reporterin Lea Wieser weiß, wie genau der BAföG-Satz erhöht werden soll.
2: Er soll zum Wintersemester 2027 um knapp 30 Euro, bis 2029 dann um weitere 60 erhöht werden. Er läge dann insgesamt bei 563 Euro. Auch die Wohnkostenpauschale, die dazu addiert wird, soll mit der BAföG-Novelle steigen. 60 Euro mehr für die Miete ab dem Wintersemester 2027.
1: Außerdem sollen Studis mehr nebenbei verdienen dürfen, ohne dass das Auswirkungen aufs BAföG hat. YouTube will künftig Songs kennzeichnen, die von künstlicher Intelligenz erstellt wurden. Laut Unternehmen sollen die Hinweise erstmal im Musikdienst YouTube Music kommen, später sollen sie aber dann auch auf die Haupt-App ausgeweitet werden. Ihr sollt dann darauf aufmerksam gemacht werden, dass ein Titel mit KI verändert oder komplett damit erstellt wurde. YouTube macht's damit wie Spotify und Apple, die haben bereits so eine Kennzeichnung für KI-Künstler und Musik eingeführt. Spotify kennzeichnet zum Beispiel Künstlerprofile mit dem Hinweis AI-Persona. In Zürich kommt es heute zum Showdown zwischen FIFA-Chef Gianni Infantino und seinen Gegnern von der UEFA aus Europa. Es ist das erste Treffen des FIFA-Rats seit Infantinos geplatzten Investorenplänen für die Fußball-WM. Infantino hatte im Sommer einen Plan präsentiert, der private Investoren an den künftigen Gewinnen der WM-Turniere beteiligen sollte. Auch der FIFA-Friedenspreis, den Infantino dem US-Präsidenten Donald Trump überreichte, wird heute offizieller Diskussionspunkt sein. Die UEFA fordert seit Infantinos Investorenplänen vergeblich seine Ablösung als FIFA-Präsident. Und das Wetter. Der Nebel hält sich heute lang. Dazwischen zeigt sich aber oft die Sonne bei bis zu 19 Grad. Aktuell sind es bei euch in Jägersburg und in Orscholz 8 Grad.
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3: Und es gibt doch wirklich bei jedem von uns irgendwie so Eigenarten. Also Dinge, die immer gleich sein müssen für uns. Hier die Bildschirme sind bei mir heute irgendwie verstellt im Das Ding Studio. Die haben einen anderen Abstand als sonst zu mir. Ich versuche das ja schon die ganze Zeit irgendwie wieder so hinzubekommen. Dann ist ja auch irgendwie schief gewesen. Ah, wer war das? Ja, hallo, ich bin Sarah und ich bin manchmal ein bisschen seltsam.
4: Hey.

0: ich bin Robin Schulz.
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0: 11 nach 10, gleich Sommer hier für euch. Und erwischt. Ja, da hast du KI benutzt. Das ist wohl in den kommenden Wochen leichter rauszufinden, ob ihr bei eurer Bewerbung oder bei der Hausarbeit KI benutzt habt. OpenAI will nämlich ein Wasserzeichen einführen für KI-generierte Texte. Damit können dann andere sofort sehen, ja, dass ihr das nicht selbst verfasst habt. Pascal aus der Das Ding Wissenschaftsredaktion. Du hast dir das mal genauer angeguckt. Durch was verrät sich denn so ein KI-generierter Text?
1: Ja, also ein KI-Text entsteht durch ständige Wahrscheinlichkeitsrechnung, muss man sich vorstellen. Beim Text wird ständig berechnet, welches darauf folgende Wort am besten passen würde. Jetzt bei dem Wasserzeichen wird genau dieser Zufallsprozess, dieser Würfel, ein bisschen gezinkt, also gezielt manipuliert. Ein geheimer Schlüssel legt dann an jeder Stelle fest, welche Wörter an bestimmten Stellen bevorzugt werden. Und diese Manipulation ist aber von Wort zu Wort sehr unterschiedlich. Und deshalb merkt man es dem Text auch nicht an. Mhm. Nur wer den geheimen Schlüssel hat, kann dann nachrechnen und nachvollziehen, welche Wortgruppen auffällig sind oder welche auch nicht.
0: Okay, und um das dann rauszufinden, müssen es längere Texte sein, also so ab 200 Zeichen.
1: Das Ganze passiert jetzt natürlich nicht zufällig. Grund für die Änderung der Anbieter, jetzt diese Wasserzeichen einzuführen, sind die neuen EU-Vorgaben. Und sie wollen jetzt dann auch Detektoren anbieten, wo jeder dann einen Text reingeben kann, um zu schauen, ist dieser Text von einer KI oder mit hoher Wahrscheinlichkeit nicht.
0: Ah gut, so funktioniert das dann. Also ich sehe schon die ganzen WhatsApp-Nachrichten dann in diesen Detektoren. Hat er oder sie den Text selbst geschrieben oder ist er von ChatGPT? 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

0: Minuten vor halb elf. Und jetzt mal ganz kurz, könnt ihr euch noch daran erinnern, dass Shirin David vor ein paar Wochen mal das hier gesagt hat?
1: Es ist so anstrengend, sich jedes Mal hinzusetzen, seine Haare zu machen, zu warten, zu sitzen, damit man, ich will nicht sagen, damit Leute es nicht schätzen, aber damit dir eh niemand sagt, dass man geil aussieht. Ich schwöre, keiner macht ein Kompliment mehr. Das ist so krass.
0: Nee. Also jetzt mal ganz kurz, Momento hier, ne? Ich habe ein Video von ihr gefunden, von Shirin David, und da schreiben die Leute drunter als Kommentare, wie schön, die Maus kann alles tragen, die Leute schicken Flammen, die schreiben Betty Pro Max, Shirin so schön, dann schreibt jemand, wow, Mother 8 served and left no crumbs, stunning, und das alles unter einem Video. Keine Komplimente, ja, merkst du selbst.
2: Jo, was geht ab?
3: Hier ist Shirin David.

Tate McRae mit Just Keep Watching hier für euch bei Das Ding an diesem Donnerstag. Und jetzt gibt's Pascal Letoublon. Wird ein bisschen Französisch geredet, zusammen mit Leonie. Friendships jetzt hier für euch an diesem Donnerstag.

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Alex Warren mit Fever Dream hier an diesem Donnerstag, 10.33 Uhr haben wir. Und jetzt gibt's Licky Lee mit I Follow Rivers. Macht euch einen schönen Vormittag. Hier ist das Ding.

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0: Niemand, also wirklich niemand im Das-Ding-Viertel geht mal mit Einkaufszettel einkaufen. Das ist mein Hot-Take heute. Also jetzt mal ohne Scheiß. Niemand der Gen Z läuft mit so einem geschriebenen Zettel durch den Supermarkt. Ja, aber das ist der Grund, dass wir mehr kaufen, als wir wollen. Und gar nicht, dass wir hungrig einkaufen gehen. Das haben Leute von der Breda University in den Niederlanden jetzt rausgefunden. Also der Einkaufszettel, der rettet uns vor so Spontankäufen. Aber wie macht ihr das denn? Geht ihr mit Einkaufszettel los? Also ich sag, oder geht ihr eher spontan los? Ja, 0172 1010 951. Wir haben aber euch in Stuttgart nachgefragt.
1: Niemals, nee.
2: Warum nicht?
1: Ich kann mir schon meine Sachen merken. Ich kaufe auch eher impulsiv ein.
3: Ja, für meine finanzielle Planung und damit ich nicht so viel ausgebe.
4: Teils, teils. Je nachdem, was man holen muss.
5: Nee, eigentlich nicht. Wenn, dann auf meinem Handy so eine kleine Liste, um es mir zu merken, weil ich es oft vergesse, wenn ich drin bin dann.
6: Eher weniger. Alles spontan bei mir.
7: Nee, alles im Kopf. Ich gehe jeden Tag einkaufen und das, was ich wirklich brauche.
8: Also ich wohne auch zu Hause, meine Eltern gehen halt immer einkaufen. Und wenn ich für mich einkaufen gehe, dann sind es halt meistens nur Kleinigkeiten und die kann ich mir auch so merken.
9: Definitiv. Ist so vorgedruckt.
0: Du hast einen vorgedruckten Einkaufszettel?
9: Ja.
0: Wie sieht es aus?
9: Also den Kopf einfach so in den Block ein.
0: Das ist Clean Girl. Hä, das kann ich nicht glauben. So, jetzt sagt ihr bitte mal 0172 1010 951. Ihr habt doch safe auch keinen Einkaufszettel dabei, wenn ihr einkaufen geht. Oder? 0172 1010 951.
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6: Mit Lara, hi. Das BAföG für Studierende soll erhöht werden. Das ist heute Thema im Bundestag. Der BAföG-Satz soll in 2 Schritten erhöht werden, bis in 3 Jahren um insgesamt 90 Euro auf dann maximal 563 Euro. Auch die Wohnkostenpauschale soll steigen, 60 Euro mehr ab dem Wintersemester 2027. Außerdem sollen Studis mehr nebenbei verdienen dürfen, ohne dass das Auswirkungen aufs BAföG hat. In Zürich kommt es heute zum Showdown zwischen FIFA-Chef Gianni Infantino und seinen Gegnern aus Europa. Es ist das erste Treffen des FIFA-Rats seit Infantinos geplatzten Investorenplänen für die Fußball-WM. SR-Info-Reporterin Sandra Bigger hat Details dazu und zu der restlichen Tagesordnung.
7: Seit vergangenem Sommer wissen wir ja, dass Infantino WM-Anteile an private Investoren verkaufen wollte. Darüber soll heute beim FIFA-Rat gesprochen werden, genauso wie beispielsweise über den von Infantino an US-Präsident Trump verliehenen FIFA-Friedenspreis. Den Punkt hat der Deutsche Fußballbund DFB auf die Tagesordnung setzen lassen.
6: Auf der A6 Richtung Kaiserslautern braucht er wegen einem Auffahrunfall gerade etwas mehr Zeit. Laut Autobahnpolizei wurden heute Morgen bei dem Unfall Richtung Kaiserslautern West 2 Menschen leicht verletzt. Weil auf der Autobahn im Moment noch aufgeräumt wird, ist nur die rechte Spur frei. Der Unfall ist in einer Baustelle passiert. Ein Auto ist dem vor ihm zu dicht aufgefahren und mit ihm zusammengestoßen. 2 weitere Autos konnten nicht mehr rechtzeitig bremsen und sind auch aufgefahren. Die Autobahn soll aber in den nächsten Minuten wieder frei sein. Und das Wetter. Der Nebel hält sich heute lang. Teilweise zieht er erst gegen Nachmittag ab. Dazwischen zeigt sich aber oft die Sonne bei bis zu 19 Grad. Aktuell sind es bei euch in Jägersburg 10 Grad, in Orscholz und Tholey 11 Grad.
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8: Hallo, ich bin Sarah. Wunderschönen Donnerstag. Jetzt habe ich sie hier für euch.
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0: Spülmittel, ja, also so klingt Geld sparen. Eine neue Studie der Breda University, die zeigt jetzt nämlich, dass wir nicht mehr kaufen, wenn wir Hunger haben, sondern wenn wir ohne Einkaufszettel losgehen. Also fragen wir doch mal bei Nico Santos, wie er das so macht. Gestern war er hier bei uns bei Das Ding und ja, ich würde mal sagen, der macht das nochmal ganz anders als die meisten von uns.
1: Naja, also ich wohne ja in Berlin. In Berlin gibt es ja auch Apps. Es gibt ja auch eine App, wo man einkaufen kann und dir das nach Hause geliefert wird. Also ich bin hier und da in einem Supermarkt, aber meistens bestell ich.
0: Crazy, oder? Einkaufsliste schreiben funktioniert bei ihm nämlich sowieso eher nicht.
1: Während ich die Liste mache, denke ich, oh, ganz geiler Song, der gerade läuft. Oh, ich könnte mal einkaufen. Und dann bin ich am Klavier und dann habe ich schon wieder vergessen, was ich eigentlich machen wollte.
0: Und wenn es für ihn dann doch mal in den Supermarkt geht?
1: Ich bin der Typ, der leider plant. Los einkauft. Meine Frau eher, die hat immer einen Plan, die weiß ganz genau. Wir haben Game Changer, haben wir seit kurzem, WhatsApp To-Do und also so eine To-Do-Gruppe, auch nur wir beide. Und da steht, da ist angepinnt oben, sind immer die neuesten To-Dos. Und das ist auch mal einkaufen gehen, Apotheke. Es ist ein Game Changer.
0: Also so läuft's im Hause Santos. Und wie sieht's bei euch aus? 0172 1010 951. Geht ihr noch mit Einkaufszettel einkaufen? Oh. Ich würde mal sagen, nein. 0172 1010 951.
2: Hallo Leute, hier ist Nico Santos.

mal 20 nach 11 an diesem Donnerstag. Und es ist ja ein Ding, dass wir Stars auch mit Farben verbinden, oder? Also wir testen mal kurz. Welchen Star verbindet ihr mit Rot? Ist ganz klar, oder? Bad Moms Jay. Hallo, mit ihren roten Haaren, natürlich. Dann haben wir Gelb. Und da habe ich jetzt nicht so eine dolle Erklärung, aber das ist für mich irgendwie Justin Bieber. Ich weiß nicht, der hat ja auch einen Song, der heißt Daisies. Vielleicht wegen den Gänseblümchen, dem weißen Ding da drin. Dem Gelben in der Mitte von diesen weißen Blumen. Also Gelb ist für mich Justin Bieber. Dann haben wir Bunt. Das ist klar. Bunt? Erstens. Oder alle Farben haben wir da. Klar, ne? So, und Pink? Naja, sie hier.

das ist Adela. Die Frau, die für mich pink ist. Ja, Personen mit Farben verbinden, bin ich safe nicht die Einzige, die sowas macht. Er hier ist für mich auf jeden Fall grün. Vielleicht, weil sein Albumcover grün ist. Ich weiß nicht, wieso. Bad Bunny mit DTMF habe ich jetzt hier für euch an diesem Donnerstag.

0: Michelle hier für euch bei Das Ding. Und von Nico Santos haben wir eben schon gehört, der bestellt entweder Lebensmittel nach Hause oder geht komplett planlos in den Supermarkt. Ja, die Frage ist nämlich, geht überhaupt noch jemand hier im Das Ding-Viertel mit Einkaufszettel einkaufen? Ah, sagt ihr mal, 0172 10 10 951. Aaron aus Neuenburg hat schon eine Sprachnachricht geschickt.
1: Also ich stehe tatsächlich gerade vor einem Supermarkt und gehe mit meiner digitalen Einkaufsliste einkaufen. Ist mir super wichtig und vor allem, was mir auch wichtig ist, ist mein Essensplan. Es wird zwar nicht strikt Tag für Tag das geben, was draufsteht, aber ohne das würde ich einfach komplett planlos sein. Listen.

0: Jack Harlow mit First Class.
1: 11.41 Uhr haben wir und finden wir noch mehr Personen im Das Ding-Viertel, die wirklich noch mit Einkaufszettel einkaufen gehen. Leute, wir machen spontan, oder? Ja, ist aber gar nicht so cool, vor allem für unsere Kohle. Ohne Einkaufszettel kaufen wir nämlich mehr ein, sagt eine neue Untersuchung von einer Uni in den Niederlanden. Hungrig einkaufen gehen, das ist gar nicht das Problem, sondern wenn wir keinen Einkaufszettel haben und ungeplant im Supermarkt rumlaufen. Vivi aus Bretzfeld hat sich gemeldet an die 0172 10 10 951 und Vivi, ich kann es nicht glauben. Bitte sag, was du geschrieben hast.
2: Ich habe sogar extra einen laminierten Zettel, der ist bei mir sogar immer im Auto mit Folienstift, dass ich den immer wieder verwenden kann. Und das ist tatsächlich auch nicht die einzige Sache, die ich laminiert habe. Ich habe auch einen Haushaltsplan zu Hause bei mir in der Küche laminiert, wo ich immer neu schreiben kann, was ich machen muss.
1: Vivi, du siehst das nicht. Ich sitze hier mit, ich schüttel meinen Kopf die ganze Zeit, während du sprichst, weil das kann ich nicht glauben. Was steht auf deinem laminierten Zettel, auf deinem laminierten Einkaufszettel drauf?
2: Also ich gehe relativ oft auch einkaufen, also meistens so zweimal die Woche.
1: Da bin ich dabei.
2: Safe. Ja. Klar, solche Standardsachen, wie wenn ich jetzt einen Toast brauche oder so, das schreibe ich da nicht drauf. Aber wenn ich mal sage, okay, ich plane mir jetzt für die Woche wirklich was zu kochen, zwei, dreimal, dann kommt es da alles drauf. Und dann bin ich da eigentlich auch immer sehr diszipliniert und kaufe auch nur das, was auf dieser Liste draufsteht.
1: Also das ist Wahnsinn. Niemals hätte ich gedacht, dass wir jemanden im Viertel haben, der mit laminierten Einkaufszetteln in den Supermarkt geht. Aber gut, Vivi macht's.
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Das ist Paschanim mit Miss Jackson an diesem Donnerstag, 10 vor 12 haben wir jetzt. Ich hoffe, bisher lief der Vormittag gechillt bei euch und ihr könnt jetzt dann in der Mittagspause so ein bisschen raus, die Sonne genießen oder euch zumindest ans offene Fenster setzen und da strahlt dann die Sonne rein. Hoffe ich. Ich drücke euch die Daumen. Crystal mit The Days habe ich jetzt hier für euch bei Das Ding.

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1: Mit Paul. Hi. Notaufnahmen und Rettungsdienste in Deutschland sollen entlastet werden. Der Bundestag hat gerade die große Notfallreform beschlossen. Wer wirklich dringend Hilfe braucht, soll schneller drankommen. Bei wem es nicht so dringend ist, soll erst gar nicht in der Notaufnahme landen. Geplant sind auch mehr 24-Stunden-Arztpraxen in Krankenhäusern, die in dringenden Fällen helfen, die aber keine Notfälle sind. SR-Info-Reporterin Birte Sönnigsen hat zusammengefasst, was sich ändert, wenn ihr den Notruf wählt.
2: Es soll überall eine einheitliche Ersteinschätzung geben und die soll eben dafür sorgen, dass die Patienten an der richtigen Stelle landen. Im Notfall, also wenn es einen Unfall gab oder einen Verdacht auf Herzinfarkt, dann wird natürlich auch weiter schnell ein Krankenwagen losgeschickt. In anderen Fällen werde ich aber vielleicht eher zur Notfallpraxis geschickt. Und in manchen Fällen kann ich vielleicht auch in Zukunft einfach im Bett bleiben, wenn ich krank bin, muss das Haus gar nicht verlassen und kann Dinge per Videosprechstunde regeln oder jemand kommt zum Hausbesuch vorbei.
1: Und wir bleiben gerade im Bundestag. Da ist heute BAföG für Studierende Thema. Das soll erhöht werden. SR-Info-Reporterin Lea Wieser weiß, wie genau der BAföG-Satz erhöht werden soll.
3: Er soll zum Wintersemester 2027 um knapp 30 Euro, bis 2029 dann um weitere 60 erhöht werden. Er läge dann insgesamt bei 563 Euro. Auch die Wohnkostenpauschale, die dazu addiert wird, soll mit der BAföG-Novelle steigen. 60 Euro mehr für die Miete ab dem Wintersemester 2027.
1: Außerdem sollen Studis mehr nebenher verdienen dürfen, ohne dass das Auswirkungen aufs BAföG hat. In Zürich kommt es heute zum Showdown zwischen FIFA-Chef Gianni Infantino und seinen Gegnern von der UEFA aus Europa. Es ist das erste Treffen des FIFA-Rats seit Infantinos geplatzten Investorenplänen für die Fußball-WM. Infantino hatte im Sommer einen Plan präsentiert, der private Investoren an den künftigen Gewinnen der WM-Turniere beteiligen sollte. Auch der FIFA-Friedenspreis, den Infantino dem US-Präsidenten Donald Trump überreichte, wird heute offizieller Diskussionspunkt sein. Die UEFA fordert seit Infantinos Investorenplänen vergeblich seine Ablösung als FIFA-Präsident. YouTube will künftig Songs kennzeichnen, die von künstlicher Intelligenz erstellt wurden. Laut dem Unternehmen sollen die Hinweise erstmal auf den Musikdienst YouTube Music kommen. Später sollen sie aber auch auf die Haupt-App ausgeweitet werden. Ihr sollt dann darauf aufmerksam gemacht werden, dass ein Titel mit KI verändert oder komplett sogar damit erstellt wurde. YouTube macht's damit dann wie Spotify und Apple Music. Die haben bereits solche Kennzeichnungen für KI-Künstler und Musik eingeführt. Spotify zum Beispiel kennzeichnet Künstlerprofile mit dem Hinweis AI Persona. Und wir schauen aufs Wetter. Es ist ziemlich geiles Wetter draußen bei bis zu 19 Grad heute. Jetzt gerade haben wir es noch halbwegs frisch. Wir haben 10 Grad in Beden, 12 Grad in Teelei und 14 Grad bei euch in Losheim.
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4: Hallo, ich bin Sarah. Ich wünsche euch einen wunderschönen Donnerstag. Wir starten zusammen in die Mittagspause. Hoffentlich auch bei euch.

da jetzt noch eine neue Serie brauchen. Kennt ihr das überhaupt noch? Baywatch. Ja, aber doch, wir bekommen von Baywatch eine neue Serie. Jetzt kam der Trailer raus. Mit dabei ist auch Shay Mitchell. Die kennt ihr vielleicht noch von Pretty Little Liars. Und natürlich, na klar, rennen die auch in dem Trailer am Strand entlang. In ihren roten Badeanzügen, mit durchtrainierten Körpern, mit dieser Schwimmboje in, ja, natürlich Zeitlupe. Es ist wirklich iconic bei Baywatch. Und deshalb könnt ihr jetzt mal mitzählen, wie viele Baywatch-Momente wir in den nächsten Song eingebaut haben. Also es gibt hier jetzt Calvin Harris mit Blessings. Und in dem Song, da wird es zwischendurch immer mal langsamer. Also wir haben so Slow-Mo-Elemente eingebaut. Und ihr zählt mal, wie oft. Ich gebe euch schon mal die WhatsApp-Nummer 0172 1010 951. Wenn ihr es richtig habt, schenke ich euch eine Das Ding-Tasse. Also Calvin Harris, stellen wir uns jetzt mal vor, in roter Badehose mit Blessings habe ich jetzt für euch in der Baywatch-Version mitzählen. Wie oft haben wir da Baywatch-Elemente eingebaut? In 3, 2, 1.

Ich bekomme das Bild von Calvin Harris in roter Badehose einfach nicht mehr aus dem Kopf. Aber wie oft haben wir da in Blessings jetzt gerade eben Baywatch-Elemente eingebaut? Also wo gab es so Slow-Motion-Momente? Habt ihr mitgezählt? Dann 0172 1010 951. Mit ein bisschen Glück schenke ich euch eine Das-Ding-Tasse.

feiern diesen Donnerstag. 12:22 haben wir. Und wisst ihr eigentlich, was euer Name bedeutet? Also es gibt ja so Leute irgendwie, der Name dann übersetzt bedeutet der goldene Sonnenaufgang. Das finde ich ja sau schön. Meine Bedeutung von meinem Namen ist irgendwie richtig doof. Also ich finde meinen Namen okay, Sarah. Aber die Bedeutung ist die Herrin. Das finde ich irgendwie nicht cool. Also da hätte ich lieber der goldene Sonnenaufgang. Ich habe jetzt hier Miley für euch bei Das Ding mit ihrer aktuellen Single Best Persuades. Und ihr Name bedeutet, habe ich gegoogelt, Miley ist die Liebenswürdige.

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1: Das ist Sido hier für euch bei Das Ding. Und eben hatten wir auch Calvin Harris in der Baywatch-Version, weil da jetzt der Trailer raus ist für die neue Baywatch-Serie. Und Nathalie aus Otzenhausen, hast du schon mal Baywatch geschaut?
2: Jein. So ganz alt bin ich dann doch noch nicht, okay. Aber ich habe es am Rande mitgekriegt.
1: Ja, aber es gab doch jetzt auch so einen neuen Film irgendwie mit Zac Efron. Jetzt gibt es dann bald eine neue Serie. Wir haben in Calvin Harris mit Blessings Slow-Motion-Elemente eingebaut. Wie viele hast du gezählt?
2: Ich habe 6 gezählt.
1: Nee, 6 waren es leider nicht.
2: Oh, scheiße.
1: Ja. Oh nein. Aber vielleicht habt ihr auch mitgezählt. Dann schickt eine WhatsApp 0172 1010 951 und jetzt Fall mit Changes hier an diesem Donnerstag.

0: 12.42 Uhr. Und wirklich niemand rennt so iconic am Strand entlang wie die Leute in Baywatch. Es kommt eine neue Baywatch-Serie. Trailer dazu ist jetzt raus. Und da sehen wir bestimmt auch wieder oft genug, wie die da in Slow Motion dann rumrennen. Also haben wir aus Calvin Harris mit Blessings einfach mal eine Baywatch-Version gemacht. Haben wir vorhin hier gehört in voller Länge, aber wie oft haben wir denn da diese Baywatch-Momente reingepackt? 0172 1010 951. Wer es weiß, kriegt eine Das-Ding-Tasse. Yannick aus Heidenheim, hast du eine rote Badehose zu Hause?
1: Nee, eine weiße und eine schwarze.
0: Ach so, okay. Also du könntest nicht mit den Baywatch-Leuten da am Strand entlang rennen, sag ich dir ehrlich. Mit schwarz und weiß, das geht nicht, du brauchst schon eine rote.
1: Müsste ich mir eine anschaffen, ja.
0: Da in Slow Motion. Kennst du aber diese Momente, ne? Wenn die da mit ihrer Boje,
1: ja,
0: so... Dann kommt noch diese Musik. Und deshalb haben wir Calvin Harris gerade auch ein bisschen langsamer gemacht.
1: Ja.
0: So, lieber Yannick, wie viele Elemente, wie viele Slow-Motion-Momente hast du denn gezählt?
1: Also ich hatte 5, hatte aber auch kurzzeitig immer Aussetzer im Radio.
0: Ach so, oh.
1: Aber bei mir waren es 5.
0: Okay, bei dir waren es 5. Jetzt ist die Frage, lieber Yannick, wie sage ich dir das jetzt am besten? Ich würde mal sagen, in Slow-Motion. Yannick, das ist richtig. Ja!
1: Super.
0: Ich schenke dir eine Das-Ding-Tasse.
1: Hey, voll cool, danke.
0: Da kannst du dann, weiß ich nicht, in der nächsten Mittagspause deinen Kaffee draus trinken oder was auch immer du möchtest.
1: Kaffee gibt's immer, ja. Das lohnt sich bei mir.
0: Kannst du auch in normaler Geschwindigkeit dann draus trinken, muss nicht Slow Motion sein.
1: Aber denke ich immer dran an den Moment, ja.

Hi bei das Ding am Donnerstag und jetzt habe ich den Typen für euch, der für mich irgendwie wie Mark Forster 2.0 ist, weil der auch eine Cap auf hat und eine Brille. Doch, ich finde, der ist die 2026er-Version quasi von Mark Forster. Feiern, verliebt in mich, habe ich jetzt.

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1: Mit Paul.
2: Hi.
1: Im Bundestag ist heute BAföG für Studierende Thema. Das soll erhöht werden. SR-Inforeporterin Lea Wieser weiß, wie genau der BAföG-Satz erhöht werden soll.
3: Er soll zum Wintersemester 2027 um knapp 30 Euro, bis 2029 dann um weitere 60 erhöht werden. Er läge dann insgesamt bei 563 Euro. Auch die Wohnkostenpauschale, die dazu addiert wird, soll mit der BAföG-Novelle steigen. 60 Euro mehr für die Miete ab dem Wintersemester 2027.
1: Außerdem sollen Studis mehr nebenher verdienen dürfen, ohne dass das Auswirkungen aufs BAföG hat. In den USA wird es für junge Menschen, die transsexuell sind, immer schwieriger. Dort ist jetzt eine neue Regel in Kraft getreten, die die medizinische Unterstützung für Transmenschen erschwert. SR-Inforeporter Marc Feuser weiß, worum es genau geht.
4: Ja, die Kosten für Behandlungen von Transjugendlichen können seit dieser Woche nicht mehr über die staatlichen Krankenversicherungen abgerechnet werden. Die Regierung begründet das mit Kinderschutz. Queere Betroffenenorganisationen verweisen darauf, wie wichtig die Unterstützung auch für Transjugendliche ist. Da muss man aber auch sagen, andere Bundesstaaten haben zum Teil eigene Gesetze. Betroffene können also darüber einen Weg zu medizinischer Unterstützung finden.
1: Jeder vierte Studierende in Deutschland fühlt sich einsam. Das zeigt eine neue Umfrage der Techniker Krankenkasse. Laut dem Chef der TK, Jens Baas, kann vor allem der Start ins Studium schwer sein. Neuer Start, neue Leute, aber noch kein richtiges soziales Umfeld. Wie einsam sich Studierende fühlen, hängt aber auch vom Wohnen ab. In Wohnheimen ist das Gefühl besonders verbreitet. Der Europäische Gerichtshof hat heute entschieden, dass Banken Betrugsopfern ihr verlorenes Geld erstmal erstatten müssen. Das gilt auch dann, wenn der Bankkunde fahrlässig mit seinen Daten umgegangen ist. Die Nachweispflicht, dass ein Betrugsopfer unvorsichtig war, liege demnach beim Kreditinstitut, also bei der Bank selbst. Erst im Nachhinein könne die Bank das Geld zurückfordern. Konkret ging es um einen Fall aus Polen. Dort wurde eine Frau um 700 Euro betrogen, als sie ihre Zugangsdaten auf einer Webseite eingab, die der Internetseite ihrer Bank ähnelte. In Zürich kommt es heute zum Showdown zwischen FIFA-Chef Gianni Infantino und seinen Gegnern von der UEFA aus Europa. Es ist das erste Treffen des FIFA-Rats seit Infantinos geplatzten Investorenplänen. Infantino hatte im Sommer einen Plan präsentiert, der private Investoren an den künftigen Gewinn der WM-Turniere beteiligen sollte. Auch der FIFA-Friedenspreis, den Infantino dem US-Präsidenten Trump überreichte, wird heute offizieller Diskussionspunkt sein. Die UEFA fordert seit Infantinos Investorenplänen vergeblich seine Ablösung als FIFA-Präsident. Und wir schauen noch aufs Wetter. Sieht ziemlich gut aus draußen. Die Sonne ist an den meisten Orten im Saarland am Start. Und so soll es den Rest des Tages auch bleiben, bei maximal 19 Grad. Jetzt gerade haben wir 14 Grad in Dippenweiler, 15 Grad in Ensheim und 16 Grad bei euch in Bliesen. Morgen wird es ähnlich wie heute bei bis zu 20 Grad.
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5: Leute, ich kann das nicht glauben. Anscheinend ist es doch ein Ding. Ein Einkaufszettel zum Einkaufen mitnehmen bei der Gen Z. Also ich war mir sehr sicher, niemand von euch macht das. Und die alle so, hä, doch, safe, mache ich. Marie aus Mainz, sie schreibt hier zum Beispiel Einkaufszettel, aber klar doch. Dafür fischt man Papier aus dem Papiermüll, krakelt seine fünf Dinge drauf und los geht's. Sonst vergesse ich, was ich brauche. Und kaufe nur Sachen, die ich nicht wollte. Also, sagt immer Bescheid. 0172 1010 951. Ich bin Sarah und habe jetzt hier Tempa City für euch.

0: It's Age mit Ring My Bell. Gleich habe ich die Giant Rooks für euch und ich sitze hier wirklich schon die ganze Sendung über und schüttel meinen Kopf, weil ich kann es nicht glauben, wie viele von euch immer noch mit Einkaufszettel in den Supermarkt gehen. Also ich dachte wirklich, niemand in der Gen Z macht es noch. Ist an sich ja auch wirklich eine gute Sache, dann kaufen wir nämlich weniger ein. Das sagt eine neue Studie aus den Niederlanden. Und Conny aus Ebersbach hat sich gemeldet. Hallo Conny.
1: Hallo.
0: Das kann ich ja nicht glauben, was du hier geschrieben hast.
1: Doch.
0: Hey, wie? Erzähl.
1: Also eigentlich immer, wenn ich zu Hause bin und irgendwas leer geht oder wenn man was leer macht, dann schreibe ich es mir immer gleich ins Handy, damit ich es das nächste Mal einkaufen weiß. Und so entsteht dann mein Einkaufszettel.
0: Conny, das ist ja auch sau sinnvoll, was du da machst. Aber wirklich, gehst du dann geplant einkaufen? Also überlegst du dir vorher, okay, das und das brauche ich und dann gehst du im Supermarkt dann auch die Gänge so ab?
1: Ja.
0: Wie oft gehst du so einkaufen in der Woche?
1: Oh, das ist ein bisschen unterschiedlich. Normal eher so alle 2 Wochen und dann dafür halt dann mehr. Außer es ist wieder was aus. So Obst, Gemüse geht dann öfter mal schneller leer, dann vielleicht mal da eine Kleinigkeit.
0: Du gehst nur alle 2 Wochen einkaufen?
1: Ja.
0: Hä, das kann ich doch auch. Ich glaube, was? Also ich gehe mindestens 3-mal in der Woche. Alles wie geplant bist du, Conny. Oh Gott, was kann ich mir von dir abgucken? Das ist ja crazy.
1: Ja.
0: Okay, danke auf jeden Fall, dann, dass du dich gemeldet hast. Also ich wäre gerne.

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drin ist. Hi, am Donnerstag, 13.23 Uhr und den neuen Track von Ugel und David Guetta habe ich jetzt für euch. Und witzig, dass ich hier gerade auf einer Seite im Internet bin, die heißt Die geheimen Gagen der Stars. Und dann ist aber aufgelistet, wie viel die DJs verdienen. Calvin Harris ganz oben auf Platz 1, oh, mit 1,5 Millionen pro Auftritt verdient der. Dann Martin Garrix bis zu 30.000 und David Guetta, da steht hier, habe ich gerade bei Martin Garrix 30.000 gesagt? Da habe ich eine Null vergessen. 300.000 verdient er. Und bei David Guetta 350.000. Also gut, ganz geheim dann doch nicht.

ist eigentlich ganz entspannend, einfach mal so rumzusummen. Also wenn ihr euch heute mal ein bisschen entspannen wollt an diesem Donnerstag, jetzt gleich um 13:30, einfach mal ein bisschen rumsummen. Roxanne gibt's jetzt für euch bei der Stinks.

0: Einkaufszettel. Ja oder nein? Also ich sag nein. Wäre aber sinnvoll, sagt eine neue Studie aus den Niederlanden. Sonst kaufen wir nämlich mehr, als wir wollen. Oder gut, als wir brauchen auch. Bei Timon aus Fulda daheim ist es auf jeden Fall Next Level.
1: Also ich lebe noch bei meinen Eltern, aber wir haben wirklich einen vorgedruckten Einkaufszettel, um den ich mich sogar kümmern musste. Ich habe extra eine Excel-Tabelle gemacht, wo fast jede Woche ergänzt wird und neu ausgedruckt wird, so ein neuer Block.
0: Was? Moment, also was hatten wir jetzt alles hier schon in der Show? Jemand, der den einlaminierten Einkaufszettel hatte. Dann Notizen im Handy werden sich gemacht vorm Einkaufen gehen. Oder immer, wenn man merkt, ich bräuchte das mal. Und eben jetzt eine extra Excel-Tabelle. Ja, liebes Das Ding Viertel, ihr habt gewonnen.

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0: Lebkuchen im Supermarkt, da setzen wir doch noch einen drauf. Ab heute hat der erste Weihnachtsmarkt im Viertel geöffnet. Der Laubacher Winterzauber ist absolut crazy. Einfach am 15. Oktober. Jermaine organisiert das Ganze. Und jetzt habe ich gerade gesagt Weihnachtsmarkt, weil da gibt es natürlich auch so Buden, bei denen ihr euch Getränke oder Essen holen könnt. Aber ist es eigentlich gar nicht, meint Jermaine.
1: Und da gibt es schon Unterschiede. Wir sind ein Winterzaubermarkt. Bei uns kann man bummeln, entdecken, genießen. Weil jetzt haben wir noch Zeit. Es ist kein Weihnachtsstress. Und ganz wichtig, bei uns geht die Vorfreude auf Weihnachten los.
0: Aber ich sag auch ganz ehrlich, das Weihnachtsfeeling, ich bin dabei. Also ich würde so hart jetzt hier den Glühwein trinken oder so Dominosteine noch dazu. Oh, liebe ich. Oder auch, ja, 2, 3, 4 Dominosteine. Ist bei euch vielleicht nicht so. Dann ab mit euch nach Laubach, sagt auch Jermaine.
1: Also, wenn Schloss und Park leuchten und dieser Geruch von den gebrannten Mandeln und Glühwein in der Luft liegt und überall die Lichter funkeln, geht das tatsächlich erstaunlich schnell. Also ich würde sagen, jeder, der unseren Winterzauber in Laubach besucht, ist danach auf jeden Fall in Weihnachtsstimmung.
0: Und passend zum Weihnachtszauber, Winterzauber in Laubach, habe ich jetzt mal Mariah Carey für euch bei das Ding. Nein, das ist natürlich Spaß.

Das ist Joe mit End of Beginning und das hier ist für mich jetzt nur The End. The End, sagt man dann. Weil ich bin Sarah und ich bin raus für heute. Morgen hören wir uns wieder ab 10. Ich wünsche euch noch einen wunderschönen Nachmittag. Hier mit das Ding an diesem Donnerstag. 2:06 haben wir jetzt. Und von mir gibt es noch Purple Disco Machine, Wonderful Life. Habt noch einen tollen Donnerstag.

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6: Mit Paul. Hi! Notaufnahmen und Rettungsdienste in Deutschland sollen entlastet werden. Der Bundestag hat gerade die große Notfallreform beschlossen. Wer wirklich dringend Hilfe braucht, soll schneller drankommen. Bei wem es nicht so dringend ist, soll erst gar nicht in der Notaufnahme landen. Geplant sind auch mehr 24-Stunden-Arztpraxen in Krankenhäusern, die in dringenden Fällen helfen, die aber keine Notfälle sind. SR-Info-Reporterin Birte Sönnigsen hat zusammengefasst, was sich ändert, wenn ihr den Notruf wählt.
7: Es soll überall eine einheitliche Ersteinschätzung geben und die soll eben dafür sorgen, dass die Patienten an der richtigen Stelle landen. Im Notfall, also wenn es einen Unfall gab oder einen Verdacht auf Herzinfarkt, dann wird natürlich auch weiter schnell ein Krankenwagen losgeschickt. In anderen Fällen werde ich aber vielleicht eher zur Notfallpraxis geschickt. Und in manchen Fällen kann ich vielleicht auch in Zukunft einfach im Bett bleiben, wenn ich krank bin, muss das Haus gar nicht verlassen und kann Dinge per Videosprechstunde regeln oder jemand kommt zum Hausbesuch vorbei.
6: Wir im Saarland waren letztes Jahr von allen Bundesländern am stärksten von Schäden durch Stürme und Hagel betroffen. Das zeigen Zahlen vom Gesamtverband der deutschen Versicherungswirtschaft. Insgesamt gab es bei den Versicherungsunternehmen hier im Saarland 13.000 entsprechende Schadensfälle. Für SR Info, Patricia Böcking.
8: Umgerechnet kam hier im Saarland auf 1.000 versicherte Verträge mehr als 20 Schäden. Das ist doppelt so viel wie der Bundesdurchschnitt. In Bayern ist die Quote mit durchschnittlich weniger als 4 Schäden pro 1.000 Verträgen am kleinsten. Damit war die Häufigkeit von diesen Schäden hier letztes Jahr mehr als 5-mal so hoch. Woran das liegt, zeigt der Bericht nicht. Der GdV geht aber davon aus, dass sich die Schäden bald verdoppeln könnten, angesichts zunehmender Wetterextreme.
6: In den USA wird es für junge Menschen, die transsexuell sind, immer schwieriger. Da ist jetzt eine neue Regel in Kraft getreten, die die medizinische Unterstützung für Transmenschen erschwert. SR-Inforeporter Marc Feuser weiß, worum es genau geht.
9: Ja, die Kosten für Behandlungen von Transjugendlichen können seit dieser Woche nicht mehr über die staatlichen Krankenversicherungen abgerechnet werden. Die Regierung begründet das mit Kinderschutz. Queere Betroffenenorganisationen verweisen darauf, wie wichtig die Unterstützung auch für Transjugendliche ist. Da muss man aber auch sagen, andere Bundesstaaten haben zum Teil eigene Gesetze. Betroffene können also darüber einen Weg zu medizinischer Unterstützung finden.
6: In Trier gab es heute in der Heiligrockkapelle einen eher ungewöhnlichen Vorfall. Ein 72-Jähriger hat da etwa 500 Mittelmeergrillen ausgesetzt. Die Polizei hat mitgeteilt, dass das Ganze von einer Zeugin beobachtet wurde. Gegen ihn wurde jetzt ein Verfahren eingeleitet, wegen des Verdachts der Störung der Religionsausübung. Im schlimmsten Fall muss man für sowas für 3 Jahre ins Gefängnis. Und wir schauen auch aufs Wetter. Sieht ziemlich gut aus draußen. Die Sonne ist an den meisten Orten im Saarland am Start und so soll es den Rest des Tages auch bleiben bei 19 Grad. Gerade haben wir 15 Grad in Hemmersdorf und 16 Grad in Reinheim.
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10: Ich bin Aaron für euch hier im Das Ding Nachmittag vom SR. Hallo! Wir schwärmen heute ein bisschen zusammen über unsere Heimat hier so.
11: Das ist wunderschön.
10: Ja, ist so. Ist halt wunderschön hier. Und wir machen das vor allem, damit sich Judith aus Paderborn zum Beispiel auch hier heimisch fühlt. Die ist, für wie viele andere auch, fürs Studium extra zu uns nach Saarbrücke hier ins Saarland gezogen. Deshalb haben wir euch mal gefragt, ey, was macht denn eigentlich für euch, also für uns Saarländer, erstmal das Saarland aus, damit wir es weitergeben können? Judith reagiert gleich auf eure Best-of-Saarland-Vibes nach 3 Songs.

0: Ey, wir sind uns doch alle einig, unser Saarland ist einfach nur schön und auch wir Saarländerinnen und Saarländer sind einfach was Besonderes. Jetzt müssen wir das nur noch allen Zugezogenen zeigen. Judith begleiten wir ja schon die ganze Woche, ist aus Paderborn extra fürs Studium frisch nach Saarbrücken gezogen und ihr habt mal gesammelt, was das Saarland so besonders macht. Angelina aus Rehlingen macht den Start.
1: Saarland macht aus, dass es so klein ist.
2: Ja, also geografisch ist das ja auf jeden Fall richtig. Klein und gemütlich, glaube ich.
0: Zweite Runde. Sophie aus Rehlingen hat auch noch was für dich, was das Saarland für sie ausmacht.
3: Magie, Leona, Saarpolygon, Saarschleife, schöne Landschaft, würde ich behaupten. Unser Dialekt. Egal, wo du hinkommst, du triffst auch immer überall einen Saarländer, ob du im Urlaub bist, ob du in einer anderen Stadt bist in Deutschland.
0: Hast du eigentlich schon mal im Urlaub irgendwie Saarländerin oder Saarländer getroffen?
2: Also, ich kann mich tatsächlich nur an eine Person erinnern, die ich mal getroffen habe. Ich kam aus Saarbrücken, das war in Paderborn im Bus. Jetzt weiß ich aber nicht, ob ich laut aussprechen sollte, was sie mir erzählt hat über Saarbrücken.
0: Doch. Ja, los.
2: Sie hat quasi Uno reversed gemacht. Ich bin ja jetzt von Paderborn nach Saarbrücken und sie war halt von Saarbrücken nach Paderborn gezogen fürs Studium. Und ja, sie fand Saarbrücken halt echt nicht cool und meinte so, ja, zieh da auf gar keinen Fall hin. Und das finde ich halt jetzt rückblickend sehr lustig, weil das war so ein oder zwei Jahre, bevor ich hierher gezogen bin. Und dann musste ich da letztens, als ich realisiert habe, ich wohne ja jetzt in Saarbrücken, da musste ich wieder an diese Situation denken, wie sie mich quasi vor Saarbrücken gewarnt hat. Aber um euch zu beruhigen, ich nehme das sehr anders wahr und fühle mich hier wohl.
0: So nämlich. Ist ja so. Alle, die das Saarland nicht kennen und dann sagen, ist nicht so geil hier, ja, die fühlen sich dann trotzdem hier wohl, sobald sie hier hinziehen.

0: Erkennt ihr das auch, wenn man sich auf der Arbeit einmal so ein bisschen mal schicker anzieht? Gucken alle direkt so und direkt so, wieso bist du heute so schick? Oder so fresh oder so wie halt auf einer Fashion Week. Ich meine, im internationalen Musikbusiness ist das eigentlich ganz normal. A$AP Rocky, Pharrell Williams sind fast schon mehr Mode-Ikonen als Hip-Hop-Superstars. Irgendwie gehört es in den USA voll dazu. Aber in Deutschland ist es noch nicht so etabliert. Also Shiagu ist oft auf so Fashion-Events und Paula Hartmann gibt jetzt auch ziemlich Gas, um ihr Fashion-Model-Image nach oben zu bringen. Ja, eine ihrer letzten Insta-Stories von einer Fashion-Show in Mailand, inklusive Sonnenbrille, die gefühlt so groß ist wie Paulas ganzes Gesicht. Schwarz glänzende Airbags noch, gehört sich so auf einer Fashion Week, Komma, Fragezeichen, I don't know. Ja, zack, fertig. Paula goes international model.
1: Hi, hier ist Paula

0: der strengsten Türen Berlins. Was passiert dahinter?
1: Clubkultur ist mehr als Feiern. Sie schafft Freiräume. 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
0: Aber sie hat auch ihre dunklen Seiten.
2: Das schließt natürlich nicht aus, dass Dinge passiert sind, die strafrechtlich relevant sind.
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hier das Ding vom SR mit Teddy Swims. Wir machen einen kleinen Flashback in die 2010er, gönnen uns jetzt Kesha mit Timber. Da war die Welt ja noch so halbwegs in Ordnung nach außen in Keshas Leben. Also es ging mehr um Musik. Nach 2013, dann ging es irgendwie ein bisschen bergab. Also sie hat ihr Label verklagt, ihren Labelchef sogar angezeigt wegen sexueller Belästigung. Der Gerichtsprozess lief dann einfach so locker 10 Jahre, bis sie sich vor ein paar Jahren im Privaten geeinigt und den Prozess aufgelöst haben. Richtig stressig. Seitdem ist Kesha aber frei. Also auf Insta wirkt sie zumindest frei und ziemlich happy. Jetzt kurzer Flashback mit Pitbull, einer ihrer größten Hits.

0: Also Saarland ist ja für jeden nochmal anders schön, ne? Also für mich heißt Saarland so liebe, offene Menschen, mit denen man schnell ins Braddeln kommt. So schön familiäres Gefühl immer in so Runden mit Saarländerinnen und Saarländern. Und klar, unsere Landschaft hier, Natur ist einfach nur ultra geil. So, also diese Gemütlichkeit. Was ist es bei euch? Wir haben mal rumgefragt. Carina aus Elversberg hat eine Meinung zum Saarland.
1: Ich glaube, besonders am Saarland ist, dass wir irgendwie so kleine Dorfgrüppchen sind, aber irgendwie sind wir alle mit der Natur, glaube ich, verbunden. Also so jeder Saarländer, den ich kennenlerne, der hat irgendwie schon alle das Gleiche gemacht in der Natur, was es hier zu machen gibt. Alle Stories haben entweder was mit so Burgen zu tun, also in Saarbrücken das Schloss zum Beispiel, oder mit der Saarschleife, warum auch immer. Aber alle Leute, die ich treffe oder denen ich vom Saarland erzähle, da heißt es immer, oh mein Gott, warst du schon an der Saarschleife? Und ich so, ja.
0: Natürlich, hallo. Also alle, die noch netter waren, shame on you. Wobei ich gestehen muss, ich bin ja Saarländer und ich war noch nicht auf dem Baumwipfelpfad, muss ich zum Beispiel noch nachholen. Anton aus Dingmat, bei dem wird es richtig emotional, wenn es um das Schönste im Saarland geht.
2: Das Saarland ist einfach Liebe, vor allem im 1. FC Saarbrücken. Saarland halt zusammen, Saarland ist einfach nicht nur Heimat, das Saarland ist einfach Herz.
0: Schön. Das Saarland ist einfach ein Herz. Werdet mal emotional jetzt. Schickt eine WhatsApp. Was macht das Saarland für euch aus? Was ist das Besondere? 0681 602 1037. Schickt mir jetzt eine Nachricht.

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1: Mit Paul. Hi. Die saarländische Polizei hat eine Bande von mutmaßlichen Dieseldieben auffliegen lassen. Die Gruppe soll in 3 Bundesländern mehr als 25.000 Liter Diesel gestohlen haben, hier im Saarland unter anderem in Saarwellingen. Dafür sollen die Täter Tankstellenanlagen manipuliert und den Kraftstoff mit Spezialpumpen in gemietete Transporter gefüllt haben. Anfang Oktober nahm die Polizei 3 Männer auf frischer Tat in Baden-Württemberg fest. Später kam eine mutmaßliche Logistikerin aus dem Regionalverband Saarbrücken dazu. Bei Durchsuchungen stellte die Polizei 14.000 Liter Diesel sicher. Alle 4 Verdächtigen sitzen jetzt in U-Haft. Jeder 4. Studierende in Deutschland fühlt sich einsam. Das zeigt eine neue Umfrage der Techniker Krankenkasse. Laut dem Chef der TK, Jens Baas, kann vor allem der Start ins Studium schwer sein. Neue Stadt, neue Leute, aber noch kein richtiges soziales Umfeld. Wie einsam sich Studierende fühlen, hängt aber auch vom Wohnen ab. In Wohnheimen ist das Gefühl besonders verbreitet. Der Europäische Gerichtshof hat heute entschieden, dass Banken Betrugsopfern ihr verlorenes Geld erstmal erstatten müssen. Das gilt auch dann, wenn der Bankkunde fahrlässig mit seinen Daten umgegangen ist. Die Nachweispflicht, dass ein Betrugsopfer unvorsichtig war, liege demnach beim Kreditinstitut, also bei der Bank selbst. Erst im Nachhinein könne die Bank das Geld zurückfordern. Konkret ging es um einen Fall aus Polen. Dort wurde eine Frau um 700 Euro betrogen, als sie ihre Zugangsdaten auf einer Webseite eingab, die der Internetseite ihrer Bank ähnelte. Und wir schauen noch aufs Wetter. Sieht richtig gut aus draußen. Die Sonne ist am Start hier bei uns im Saarland. Und so soll es den Rest des Tages auch bleiben, bei maximal 19 Grad. Jetzt gerade haben wir 17 Grad in Eisen und 18 Grad in Schwalbach und auch bei euch in Oberlingsweiler. In der Nacht bildet sich dann wieder Nebel, wie schon heute, und es kühlt ab auf bis zu 5 Grad. Sonst wird es morgen ähnlich wie heute, maximal 20 Grad.
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2: Ich bin Erin für euch im Das Ding Nachmittag vom SR hier in Saarbrücken. Leute, wir machen gleich zusammen Stimmübungen. Also sowas wie brrr oder irgendwie so. Ich überlege mir gleich noch was, ne? Damit ihr eure Kollegen noch bis zum Feierabend voll schwaffeln könnt, ohne danach heiser zu sein. Nico Santos, der macht es auch gerne. Also Kollegen voll schwaffeln bestimmt auch, aber vor allem so Stimme trainieren. Aber nicht mit so Übungen, sondern mit einer bestimmten Frucht. Welche verrät uns Nico gleich nach 3 Songs?

0: Sarah Larsson und Tyler mit She Did It Again hier für euch bei Das Ding vom SR. So Leute, es wird Zeit, dass wir so ein paar Stimmübungen machen, ne? Dass wir heute auch noch weiter plabbern können durch den Tag über. Also macht jetzt mal so ein Duckface und dann mir nachmachen. Und noch ein. Und fühlt ihr schon was? Oder? So klingt das, wenn man wirklich seine Stimme aufwärmen will, so als Sänger zum Beispiel. Wie Nico Santos. Der hat aber irgendwie sich gedacht, Moment mal, nee, mache ich anders. In seinem Tourrider, also der Liste mit Dingen, die jeder Künstler immer im Backstage haben will, darf eine Sache nicht fehlen, hat er uns verraten.
1: Ananas ist gut für die Stimme. Für uns hier alle im Radio auch. Ananas hat ganz viel Bromelain. Und wenn man ein Stimm-OP hat, dann bekommt man Bromelain-Tabletten oder Bromelain-Infusion. Und Ananas hat ganz viel Bromelain, dann kann man gut, richtig gut singen danach. Also die ganzen Entzündungen sollen davon weggehen. Deswegen habe ich gesagt, immer eine zu Ananas, weil da dann die Vitamine noch richtig drin sind.
0: Also, Ananas hat viel Bromelain oder wie das auch immer heißt. Danke für den Tipp, Nico. Ich bleib bei den. Macht irgendwie mehr Bock. Wobei jetzt eine Ananas wäre auch geil. Nico Santos für euch.

Je näher wir dem Wochenende kommen, desto mehr breitet sich doch so eine lockere, leichte Freiheitsstimmung in uns und den Kollegen um uns herum aus, oder? Fühlt ihr es auch so ein bisschen? Genau den Vibe, den gibt's jetzt hier in der Das Ding Playlist. As We Get High vom Produzentenkollektiv Bees and Honey liefert uns jetzt mal so einen schönen Zurücklehnen und zusammen in den Feierabend und so langsam aber sicher Richtung Wochenende tanzen Vibe.

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Lass dich überwachen, sagt euch das was? So heißt ja die Show von Jan Böhmermann, in dem der zufällig Leute aus dem Publikum online gestalkt hat und aussucht und sie dann in der Sendung auf die Posts online anspricht. Ja, meistens ein bisschen peinlich. In der neuen Folge ist Christopher aus Neunkirchen mit dabei. Wie es für ihn war und da dabei zu sein halt, ne? Und warum er von Böhmi ausgewählt worden ist, also was er da gepostet hat, verrät er uns gleich selber. Nach drei Songs den Start macht Stromae mit Allons en Danse.

0: Christopher aus Neunkirchen, der ist Feuerwehrmann und liebt es, Feuerwehreinsatzfahrzeuge fotografieren. So sehr, dass ihn jetzt Jan Böhmermann drauf angequatscht hat. Ja, Christopher hat tausende Fotos von so Einsatzfahrzeugen online gepostet und in der neuen Folge Lass dich überwachen hat Jan ihn dann drauf angesprochen. Christopher, du dachtest ja, du gehst in eine normale Folge ZDF Magazin Royal, ne, dir das da angucken. Und dann sagt Jan Böhmermann in der Sendung so, nö, es ist Zeit für Lass dich überwachen. Hast du direkt angefangen zu schwitzen?
1: Ich glaube, alle im Publikum.
0: Aber hast du dann wirklich auch direkt schon gedacht, oh, jetzt bin ich dran?
1: Ich habe schon so ein kleines bisschen damit gerechnet, weil das ist schon eine extreme Nische, in der ich mich mit Einsatzfahrzeugfotografie befinde.
0: Die Frage ist ja da so ganz offensichtlich so, ja, warum denn diese Liebe für Einsatzfahrzeuge?
1: Ich bin seit meinem 10. Lebensjahr bei der Feuerwehr. Wenn ich mir heute Feuerwehrautos angucke, es geht dann darum zu verstehen, wie die Fahrzeuge funktionieren, warum sie so konstruiert sind, wie sie konstruiert sind.
0: Du hast ja auch ein Geschenk bekommen in der Show und zwar so ein Quartettspiel, ein Kartenspiel, bestehend aus deinen Fotografien eben. Behältst du das Kartenspiel oder hast du schon alles verschenkt? Weil das sind ja richtig viele Karten gewesen.
1: Wir haben gestern die Folge Lass dich überwachen zusammen in der Feuerwehr geguckt, auf der Leinwand, und parallel dazu war dann auch das Interesse groß bei allen, durch die Karten durchzustöbern und dann natürlich die eigenen Feuerwehrfahrzeuge zu finden. Das war schon ein bisschen schön zu sehen, wie dann da erwachsene Menschen rund um diese Plastikkiste stehen und da durchwühlen und gucken und oh, guck mal, was ich da gefunden habe und guck mal hier. Das war schon cool, ja.
0: Das heißt, das Kartenspiel hat schon direkt in eurem Pausenraum in Neunkirchen bei der Feuerwehr Platz gefunden.
1: Quasi ja.
0: Leute, gönnt euch die ganze Folge Lass dich überwachen in der ZDF-Mediathek. So ab Minute 36 seht ihr da auch Christopher.

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1: Mit Paul. Hi. Damit es für Studierende in Deutschland mehr Chancengleichheit gibt, gibt es seit 55 Jahren BAföG. Und das soll jetzt zum 30. Mal geändert und angepasst werden. Der Bundestag hat heute über ein neues Gesetz dazu diskutiert. SR-Inforeporterin Lea Wieser sagt euch, wie viel mehr Geld Studis bekommen sollen.
2: Mit dem neuen Gesetz soll der Bedarfssatz steigen, also das, was Studierende mindestens brauchen, die Miete ausgenommen. Und der soll bis 2029 um ungefähr 90 Euro erhöht werden, womit er dann auf dem Niveau der Grundsicherung läge, also bei 563 Euro. Die Wohnkostenpauschale, die dazukommt, wenn man nicht bei den Eltern wohnt, soll bis zum nächsten Semester um 60 Euro steigen. Und damit mehr Studierende Anspruch auf BAföG haben, soll die Einkommensgrenze der Eltern nach oben gesetzt werden.
1: Die saarländische Polizei hat eine Bande von mutmaßlichen Dieseldieben auffliegen lassen. Die Gruppe soll in 3 Bundesländern mehr als 25.000 Liter Diesel gestohlen haben. Hier im Saarland unter anderem in Saarwellingen. Dafür sollen die Täter Tankstellenanlagen manipuliert und den Kraftstoff mit Spezialpumpen in gemietete Transporter gefüllt haben. Anfang Oktober nahm die Polizei 3 Männer auf frischer Tat in Baden-Württemberg fest. Später kam eine mutmaßliche Logistikerin aus dem Regionalverband Saarbrücken dazu. Alle 4 Verdächtigen sitzen jetzt in U-Haft. In Trier gab es heute in der Heilig-Rock-Kapelle einen eher ungewöhnlichen Vorfall. Ein 72-Jähriger hat da etwa 500 Mittelmeergrillen ausgesetzt. Die Polizei hat mitgeteilt, dass das Ganze von einer Zeugin beobachtet wurde. Gegen ihn wurde jetzt ein Verfahren eingeleitet, wegen des Verdachts der Störung der Religionsausübung. Im schlimmsten Fall muss man für sowas für 3 Jahre ins Gefängnis. Und wir schauen noch einmal aufs Wetter. Es sieht ziemlich gut aus draußen, bei 19 Grad heute. Gerade haben wir 18 Grad in Thalexweiler und in Tünsdorf und 17 Grad bei euch in Rentrisch. Moin wird's ähnlich wie heute, da sind ebenfalls maximal 20 Grad drin.
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3: Ich muss ganz kurz mal sagen, dass Dieseldiebe mein neues Lieblingswort ist. Ich bin Aaron für euch hier im Das Ding Nachmittag vom SR. Schönen Feierabend schon mal an die ersten von euch, die jetzt mal Schluss machen für heute. Ey, wie fändet ihr es denn, wenn euch jemand Fremdes auf der Straße auf das anspricht, was ihr so auf den Socials gepostet habt? Wäre schon ein bisschen unangenehm, oder? Ja. In Jan Böhmermanns Show Lass dich überwachen im ZDF ist es ja das ganze Showkonzept. Wir spielen das gleich mal durch. Ich werde Opfer sein, das den Kollegin Coralie, die macht einen auf Böhmi. Ich weiß nicht, was auf mich zukommt. In 3 Songs wissen wir's.

0: Hey, was wir so für Spuren im Netz hinterlassen, ne, mit unseren Posts auf Social Media und Co., ist ziemlich crazy. Christoph aus Neunkirchen hat genau das zu spüren bekommen. Vielleicht habt ihr ihn gestern Abend bei Jan Böhmermann gesehen, in der Sendung Lass dich überwachen. Da werden ahnungslose Leute wie Christopher überrascht mit halt allem, was sie so online rausgefunden haben über diese Personen. Das den Kollegin Coralie ist bei mir im Studio. Hi.
1: Hi.
0: Ich fühle mich ja ziemlich unschuldig. Ne? Ich habe ja nie irgendwas gepostet, nie was Schlimmes gemacht. Du hast es jetzt mit mir mal durchgespielt, Stalkerin.
1: Ja, ich habe mich richtig wie eine Stalkerin gefühlt. Zwischendurch auch richtig Panik bekommen, dass ich ein altes Foto von dir like oder so. Aber Ich habe auch neue Sachen über dich gelernt.
0: Was? Komm, jetzt bin ich gespannt.
1: Sagt dir das hier noch was?
0: Das ist schon geile Musik, muss ich sagen.
1: Du warst meine Rockmaus.
0: Ja, ich war meine Rockmaus. Also nur zur Aufklärung, die Stimme da war nicht ich. Nee. Sondern ich habe da nur Bass in der Band gespielt.
1: Und Tourmanager, habe ich gelesen.
0: Und ich war auch Tourmanager für unsere Europa-Tournee.
1: Europaweit getourt. Oh. Bis wohin habt ihr es geschafft?
0: Es wird unangenehm. Soll ich jetzt hier rumflexen?
1: Bitte. Nee,
0: also bis wohin? Wir waren schon weit rumgekommen. In Wien oder so waren wir in Prag. Aber haben halt immer draufgeblecht. Haben kein Geld damit gemacht und uns dann aufgelöst.
1: Okay, schick. Nee, ansonsten finde ich, ist das eine okay Internet-Historie. Ich habe nur einen kleinen Tipp für die Zukunft, jetzt so als deine Stalkerin des Tages.
0: Ja, komm, jetzt mach.
1: Vielleicht keine Selfies mehr so von unten, dass man in die Nasenlöcher gucken kann.
0: Oh Gott, ich habe mir heute noch meine Nasenhaare rasiert, Coralie.

0: Hey, nicht nur mir hier in Saarbrügge oder Elversberg oder Brotdorf oder jedem anderen Kaff im Saarland mit eigener Fußballmannschaft sind Fußballfans, ne? Nee, Fajan, der ist es auch.
1: Ich bin verliebt in mich.
0: Als wir ihn gefragt haben, wo er eigentlich gerade so steht in seiner Karriere, hat Fajan auf einmal angefangen, seine Karriere wie so ein Fußballspiel zu beschreiben und analysieren.
2: Dann wäre ich gerade in so einer richtig guten Anfangsviertelstunde, weil ich habe mich gut vorbereitet aufs Spiel, bevor es überhaupt losging. Dann gut aus der Kabine gekommen, gut auf den Platz gekommen, auch früh in Führung gegangen. Publikum ist am Rumschreien, am Anfeuern, aber es sind auch immer noch 75 Minuten plus Verlängerung zu spielen. Also es kann aber auch immer noch mal spannend werden.
0: Und da rennt Fajan ganz alleine mit seinem neuen Hit am Fuß auf das Ding, Tor zu.
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einfach 16 Jahre Bandpause gehabt und jetzt sind die Pussycat Dolls wieder zurück auf Tour, waren ja auch letzten Monat hier in Deutschland bei 2 Terminen zu Gast und irgendwie reißen die gerade ab. Ich habe eben noch mal Insta-Story gecheckt, also es sieht echt aus, als hätten sie irgendwie gerade wieder einen krassen Flashback ins Jahr 2005. Da kam Doncha raus und hat eigentlich alles für Nicole Scherzinger und ihre Mädels verändert. Jetzt für euch.

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1: Shawn Mendes, Mercy oder Treat Me Better. Auf Partys oder so sind das immer Songs, die halt oft gespielt werden, wo halt jeder mitsingen kann. Ja, so ein bisschen fröhlich, Party oder auch so auf Autofahrten, wenn alle mitsingen können. Das ist immer ganz cool.
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0: Ey, hatten wir Saarländerinnen und Saarländer nicht alle schon mal diesen einen Moment, in dem wir zumindest gedacht haben, Saarland...
1: Ich liebe dich.
0: Oder? Wir lieben halt unsere Heimat. Ist doch so. Und wollen auch, dass es alle wissen und spüren können. Vor allem alle, die neu hierher ziehen. Jetzt Studium ist ja neu losgegangen an der Uni. Viele Erstsemester ganz frisch im Saarland. Wir haben euch gefragt, ja, was macht denn das Saarland überhaupt so aus? Also euch Saarländer. Tim aus Bexbach zum Beispiel hat was.

0: Also was ich am Saarland echt mag, ist, alles ist so heimisch. Also egal, wo man hingeht, man trifft immer jemanden, den man kennt. Und ja, ist alles so gewohnt einfach. Also ich komme aus Homburg und eigentlich immer, wenn dort so ein Event ist, also keine Ahnung, Braunacht oder Wiesen oder so, da bin ich immer da und so, da sind Leute, die ich vielleicht so seit einem Jahr nicht gesehen habe, aber dort trifft man sich immer.
1: Ja, voll schön. Für alle, die sowieso hierher kommen, also aus dem Saarland kommen. Aber wir haben auch jemanden gefunden, die neu zugezogen ist. Lina kommt aus Leipzig, hat aber trotzdem was Schönes über Saarland.
2: Ich bin im Saarland erst seit 2 Wochen. Was ich in Saarbrücken, was mir da aufgefallen ist, wie viele unterschiedliche Kulturen man findet. Und gerade auch der Einfluss von Frankreich spürt man sehr. Also man läuft durch die Straßen und hört die unterschiedlichen Sprachen oder die Franzosen. Und ich finde, das ist ein sehr schönes Gefühl, so nahe an der Grenze zu sein und auch verbunden mit den umliegenden Ländern.
1: Voll schön. Habt ihr noch was? Was macht das Saarland für euch eigentlich aus? Gerne irgendwas persönlich aus eurem Kaff, geht auch von mir aus. Schickt eine WhatsApp 0681 602 1037. Was macht das Saarland so besonders? Also für mich ist es dieses familiäre.

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1: Ihr hört das Ding vom SR. Ich wünsche euch einen schönen Donnerstagnachmittag. Gleich schon 5 vor 5 ab in den Feierabend mit Harry Styles.

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5: Mit Paul, hi! Damit es für Studierende in Deutschland mehr Chancengleichheit gibt, gibt es seit 55 Jahren BAföG. Das soll jetzt zum 30. Mal geändert und angepasst werden. Der Bundestag hat heute über ein neues Gesetz dazu diskutiert. SR-Inforeporterin Lea Wieser sagt euch, wie viel mehr Geld Studis bekommen sollen.
6: Mit dem neuen Gesetz soll der Bedarfssatz steigen, also das, was Studierende mindestens brauchen, die Miete ausgenommen. Und der soll bis 2029 um ungefähr 90 Euro erhöht werden, womit er dann auf dem Niveau der Grundsicherung läge, also bei 563 Euro. Die Wohnkosten Pauschale, die dazukommt, wenn man nicht bei den Eltern wohnt, soll bis zum nächsten Semester um 60 Euro steigen. Und damit mehr Studierende Anspruch auf BAföG haben, soll die Einkommensgrenze der Eltern nach oben gesetzt werden.
5: In der Bundespolitik ging es heute aber auch um einiges mehr. Bald soll es auch möglich sein, eine Art digitale Brieftasche auf dem Smartphone zu haben. Das steht im sogenannten digitalen Identitätengesetz. Ziel ist, dass wir uns bald auch über unser Handy ausweisen können. Losgehen soll es damit ab Anfang Januar. Die Nutzung soll aber freiwillig bleiben. In den USA gab es in letzter Zeit einige Diskussionen um die Todesstrafe, vor allem auch wegen einer geplanten Militärhinrichtung im Dezember, die per Livestream hätte übertragen werden sollen. US-Präsident Trump teilte jetzt auf seiner Plattform Truth Social mit, dass die Hinrichtung doch nicht live gestreamt wird. Ein ehemaliger Militärpsychiater hatte 2009 auf einem Militärstützpunkt in Texas 13 Menschen erschossen. Im Dezember soll er auf demselben Stützpunkt erschossen werden. Und wir schauen noch einmal aufs Wetter. Es sieht ziemlich gut aus draußen. Die Sonne ist immer noch am Start bei uns im Saarland. Und gerade haben wir 18 Grad in Mandelbachtal und in Berus und 19 Grad bei euch in Dörrenbach. In der Nacht bildet sich dann wieder, wie auch letzte Nacht, ein bisschen Nebel. Es kühlt ab auf bis zu 5 Grad. Und auch morgen wird es dann ähnlich wie heute. Die Sonne soll den größten Teil des Tages am Start sein, bei maximal 20 Grad.
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7: 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Ich bin RN für euch hier im Das Ding Nachmittag vom SR oder eher mittlerweile schon Das Ding Abend. Ich wünsche euch einen schönen Feierabend.

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1: Sie waren schon mal hier im Saarland auf dem Rocco del Schlacco zu Gast und legen gerade einen richtigen Run hin. Die Giant Rooks sind auf Tour. Album kommt und natürlich Zwischenstopp das Ding Song Tindern. Sie waren bei uns zu Gast. Da haben sie uns auch verraten, warum genau sie auf ihrem neuen Albumcover einfach nur ein bisschen Spaß auf dem Spielplatz haben. Ja, die liegen auf so einer Drehscheibe, wo uns als Kind immer schwindelig geworden ist und auch immer noch schwindelig wird, egal wie alt man ist. Dabei haben sie am Anfang viel größer gedacht. Das Album heißt ja If Heaven Exists, This Might Be It. Also falls es den Himmel da oben so gibt, könnte es ja das hier schon sein. Ist klar, da denkt man eher so ab ins Weltall beim Albumcover, bis sie dann doch festgestellt haben,
2: dass gerade bei diesen turbulenten Zeiten, in denen wir leben, und vielleicht auch so ein Reminder, so eine Erinnerung daran, die Dinge, die das Leben lebenswert oder liebenswert machen, da haben wir uns gedacht, okay, vielleicht ist es einfach dann so einfach so ein kleiner Moment und so eine kleine Aufnahme von uns auf diesem Spielplatz.
1: Ja, so nämlich. Ein bisschen kleiner denken. Weltall ist eh unnötig. Einfach mal die Kumpels schnappen auf dem Spielplatz und dann so lange auf dem Ding drehen, bis jeder, ja, ihr wisst schon, ne? Ich wäre eh für Spielplatz für Erwachsene. Wie wär's denn damit? Sagt Bescheid, wenn ihr auch Bock da drauf habt. Dann bauen wir uns ein. Die Giant Rooks können wir uns jetzt erstmal mit Slow Dance.

0: gerade wieder magische Stimmung draußen, oder? So Feierabend-Vibes um 20 nach 5, die Sonne steht tief. Boah, jetzt noch so eine geile Veranda mit so einer süßen Holzhütte und dann direkt Blick auf, keine Ahnung, Burstalsee, Losheimer Stausee. Genau das feiern auch DJ Topic und das Duo Carte Blanche. Nur, dass die jetzt leider keinen Bock auf Burstalsee oder Stausee in Losheim haben, sondern mehr so auf Skandinavien. Wahrscheinlich Schweden oder so. So sieht's auf den Fotos auf Insta auf. An so einem magischen Ort mit Blick aufs Wasser und Wald drumherum haben sie ihren gemeinsamen Song Lucky Ones geschrieben und recorded. Und genau dahin träumen wir uns jetzt mal.
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Das Ding vom SR hier um kurz nach 5:30. Ich wünsche euch einen schönen Feierabend. Passend dazu gibt's jetzt Feierabend-Vibes mit einem Klassiker. Ascha und Mo.

0: jetzt mal ohne Flachs. Also Saarland ist ja nicht nur asozial, sorry, sondern auch einfach schön. Ja, entdecken auch gerade ganz viele Erstis, die extra fürs Studium hierher gezogen sind. Ist ja gerade erste Semesterwoche. Judith, die begleiten wir schon die ganze Woche. Die ist zum Semesterstart eben von Paderborn da in NRW nach Saarbrücken gezogen. Und ihr habt mal für Judith gesammelt, was das Saarland so besonders macht. Angelina aus Rehlingen zum Beispiel.
1: Saarland macht aus, dass es so klein ist.
2: Ja, also geografisch ist das ja auf jeden Fall richtig. Klein und gemütlich, glaube ich.
0: Zweite Runde. Sophie aus Rehlingen hat auch noch was für dich, was das Saarland für sie ausmacht.
3: Maggi, Leona, Saarpolygon, Saarschleife, schöne Landschaft, würde ich behaupten. Unser Dialekt. Egal, wo du hinkommst, du triffst auch immer überall einen Saarländer, ob du im Urlaub bist, ob du in einer anderen Stadt bist in Deutschland.
0: Hast du eigentlich schon mal im Urlaub irgendwie Saarländerinnen oder Saarländer getroffen?
2: Also, ich kann mich tatsächlich nur an eine Person erinnern, die ich mal getroffen habe. Kam aus Saarbrücken. Das war in Paderborn im Bus. Jetzt weiß ich aber nicht, ob ich laut aussprechen sollte, was sie mir erzählt hat über Saarbrücken.
0: Doch. Ja, los.
2: Sie hat quasi Uno Reversed gemacht. Ich bin ja jetzt von Paderborn nach Saarbrücken und sie war halt von Saarbrücken nach Paderborn gezogen fürs Studium. Und ja, sie fand Saarbrücken halt echt nicht cool und meinte so, ja, zieh da auf gar keinen Fall hin. Und das finde ich halt jetzt rückblickend sehr lustig, weil das war so ein oder zwei Jahre, bevor ich hierher gezogen bin. Und dann musste ich da letztens, als ich realisiert habe, ich wohne ja jetzt in Saarbrücken, da musste ich wieder an diese Situation denken, wie sie wirklich mich quasi vor Saarbrücken gewarnt hat. Aber um euch zu beruhigen, ich nehme das sehr anders wahr und fühle mich hier wohl.
0: Geil. Endlich, wir haben wieder eine Person mehr im Saarland, die uns verteidigt gegen alle Hater, die immer sagen, Saarland. Morgen begrüßen wir Judith endlich mal hier auf dem Hallberg im Studio dann. Aber erstmal schönen Abend hier in deiner neuen Heimat, Judith, im Saarland.
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0: Wie immer zum Abschluss unserer Sendung habe ich wieder Besuch im Studio. Hallo Tiffany.
1: Hi Erin.
0: So, bei dir wird es weird heute in der Sendung, habe ich das Gefühl.
1: Immer eigentlich.
0: Es geht um den letzten Bissen auf deinem Essensteller, habe ich gehört.
1: Ja, so die Reihenfolge, wie wir essen. Na, was ist besser? Sollten wir zuerst Gemüse, dann Kohlenhydrate? Das schauen wir uns heute mal an. Aber auch, wie wir selber das gerne haben. Ne? Mischen wir alles durch oder wird zum Beispiel erst das Schnitzel, dann die Pommes gefuttert?
0: Wie ist denn? Also wenn da Pommes liegt und ein bisschen Kohlrabi und ein Schnitzel, was ist das Letzte, was dann noch gegessen, also da liegen darf? Der letzte Bite.
1: Ja, das kann ich ja jetzt noch nicht verraten. Das checken wir gleich. Was würdest du denn machen,
0: ist die Frage. Natürlich, also wenn es Schnitzel geil ist, ist Schnitzel. Das Geilste muss immer am Ende gegessen werden.
1: Ach so,
0: damit der Geschmack noch nachklingt, verstehst du?
1: Ja, ja. Der letzte Bissen, der muss immer hitten. Sonst war es ein Fail.
0: Das ist ein neues Wandtattoo. Der letzte Bissen muss immer hitten. Tiffany im Jahre 2026. Merkt euch das. Leute, ich wünsche euch viel Spaß mit Tiffany. Ich bin raus für heute. Tudelu.

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1: Mit Paul. Hi. Ab heute dürft ihr an Bahnhöfen kein Alkohol mehr trinken. Die Regel, die in Saarbrücken schon seit Mai gilt, gilt ab heute an jedem Bahnhof im Saarland und auch deutschlandweit. SR-Inforeporterin Coralie Stein weiß, was passiert, wenn ihr doch am Glas zum Beispiel ein Bier trinkt.
2: Ja, wahrscheinlich gar nicht so viel. Es wird nämlich laut Bahn keine flächendeckenden Kontrollen und auch kein extra Personal dafür geben. Wenn Bahnmitarbeitende euch trinken sehen, werden sie euch erstmal nur auf die neue Regel hinweisen. Wenn viel los ist am Bahnhof, zum Beispiel vor und nach Fußballspielen, setze die Bahn, was das Verbot angeht, auf Fingerspitzengefühl und Augenmaß. Grundsätzlich können aber Platzverweise oder ein Hausverbot drohen.
1: Wir im Saarland waren letztes Jahr von allen Bundesländern am stärksten von Schäden durch Stürme und Hagel betroffen. Das zeigen Zahlen vom Gesamtverband der deutschen Versicherungswirtschaft. Insgesamt gab es bei den Versicherungsunternehmen hier im Saarland 13.000 entsprechende Schadensfälle. Für SR-Info Patricia Böcking.
3: Umgerechnet kam hier im Saarland auf 1.000 versicherte Verträge mehr als 20 Schäden. Das ist doppelt so viel wie der Bundesdurchschnitt. In Bayern ist die Quote mit durchschnittlich weniger als 4 Schäden pro 1.000 Verträgen am kleinsten. Damit war die Häufigkeit von diesen Schäden hier letztes Jahr mehr als 5-mal so hoch. Woran das liegt, zeigt der Bericht nicht. Der GdV geht aber davon aus, dass sich die Schäden bald verdoppeln könnten, angesichts zunehmender Wetterextreme.
1: Wer im Notfall Hilfe braucht, soll bald schneller an der richtigen Stelle landen. Der Bundestag hat heute eine Reform der Notfallversorgung beschlossen. Geplant ist eine bessere Zusammenarbeit zwischen der 112 und der ärztlichen Bereitschaftsnummer der 116-117. Fachleute sollen einschätzen, welche Hilfe nötig ist. Eine Arztpraxis, ein ärztlicher Notdienst oder die Notaufnahme im Krankenhaus. Dafür sind dann spezielle Anlaufstellen an Kliniken geplant. Sie sollen Notaufnahmen entlasten, damit sich das Personal stärker um Menschen kümmern kann, die wirklich dringend Hilfe brauchen. Bevor die Reform gilt, muss noch der Bundesrat zustimmen. In den USA gab es in letzter Zeit einige Diskussionen um die Todesstrafe. Zum einen, nachdem die zum Tode verurteilte Christa Pike ihre Hinrichtung durch 2 Giftspritzen überlebt hat. Zum anderen auch wegen einer geplanten Militärhinrichtung im Dezember, die per Livestream hätte übertragen werden sollen. US-Präsident Trump teilte jetzt auf seiner Plattform Truth Social mit, dass die Hinrichtung doch nicht live gestreamt wird. Ein ehemaliger Militärpsychiater hatte 2009 auf einem Militärstützpunkt in Texas 13 Menschen erschossen. Im Dezember soll auf demselben Stützpunkt erschossen werden. Und wir schauen noch aufs Wetter. Sieht ziemlich gut aus draußen. Die Sonne war den ganzen Tag am Start und jetzt gerade auch noch so bei bis zu 19 Grad. Gerade haben wir die 19 Grad noch in Blieskastel und 17 Grad in Wallerfang und in Nohfelden. Moin wird es dann ähnlich wie heute. Auch die Sonne größtenteils am Start bei maximal 20 Grad.
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4: Hallo, ich bin Tiffany. Wir haben Donnerstag, ihr Lieben. Wir haben schon so viel geschafft von der Woche. Und für heute auch hoffentlich die Arbeit. Wir starten rein hier mit Benno. Love you anyway, jetzt bei das Ding.

0: hierbei das Ding. Und ich glaube, wir sind uns da so ziemlich einig. Essen ist einfach die geilste Erfindung auf der Welt. Ich lieb's. Manchmal zu sehr. Und ich meine, klar, wir alle müssen essen, aber wir machen es auch alle unterschiedlich. Zum Beispiel essen wir alles zusammen auf einer Gabel oder alles einzeln. Großen Fragen der Menschheit. Ich zum Beispiel, ich mische da schon immer durch, aber den geilsten Bissen, den gibt es natürlich immer zum Schluss. Und wir haben euch in Saarbrücken gefragt, habt ihr da auch eine Strategie?
1: Alles strukturiert nacheinander, es hat alles seinen Ort und Zeit. Wenn ich jetzt Schnitzel mit Pommes essen würde, würde ich erst Schnitzel essen, dann die Pommes und dann den Salat.
0: Leopold aus Großpetersdorf hat da eine klare Vorstellung. Clara aus Pirmasens, die hat kein Go-To.
2: Das kommt auf den Tag an. Also an manchen Tagen kommt alles durcheinander, aber eigentlich in der Regel versuche ich, alles ganz strukturiert zu essen.
0: Ja, das Wichtigste am Ende, Hauptsache, ist Schmackett, ne?
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Hi, das Ding hier. Gleich haben wir es. 6:35. Arbeit ist hoffentlich schon geschafft. Es ist Zeit, jetzt den inneren Rentner rauszulassen und unseren Hobbys nachzugehen. Ikimel zum Beispiel.

0: sie dann eher so drauf.
1: Der Mäusebussard, der ist über uns gekreist.
2: Vielleicht habt ihr auch ihr Lust, mal auf eine Vogelwanderung zu gehen.
0: Ja, warum nicht? Am Vögelglotzen ist die Mama Iggy. Ich finde das eigentlich eine ganz gute Idee. Und hier, Nina Chuba, ihr Öhmchen-Hobby ist quasi auch schon fast eine Sucht.
3: Ich beschreibe euch jetzt hier einfach mal die Symptome. Bei allem, was ich sehe, überall, wo ich lang gehe, denke ich daran, das könnte ein gutes Puzzle sein. Das wäre super als Puzzle.
0: Auch ein bisschen anstrengend. Und Paul von 01099. Sie sitzt da, du hast Lasche und läuft gerade auf mich zu in dem beigen Crop-Top und der Hose über den Schuh. Ja, der hat sich diese Woche mit den Täublingen, Klumpfüßen und Milchingen da draußen beschäftigt.
4: Wir gehen Pilze suchen. Heute ist ja nicht Fungi Friday.
5: Heute ist heute?
4: Der dottergelbe Röhrlingsdienstag. Heute mit mir, Pilzpaul.
0: Pilzpaul finde ich ja auch super. Vielleicht werde ich ja dieses Jahr dann noch zur Töpfer-Tiffany. Mal gucken. Durstlöcher von 01099. Jetzt auch der Dustin Clay-List. Hi.

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0: ähnlich klingt das heute in Laubach bei euch in Hessen. Da ist heute der Winterzauber gestartet. Mhm. 2 Monate vor Weihnachten gibt es da an den nächsten Oktoberwochenenden einfach einen Weihnachtsmarkt.
1: Halt, stopp!
0: Ja, Leute, also jetzt mal, komm, Butter bei die Fische, ne? Können wir mal ein bisschen Herbstzauber genießen? Schon mal was von Halloween gehört, wäre ja auch noch. Also mal eine Runde durchatmen, gell? Ganz ruhig, kommt schon noch Weihnachten. Don't forget about me. Lost Frequencies hier jetzt für euch. Weil das Ding ohne Weihnachtszauber.

0: Hallo, hallo. So, jetzt überlegen wir mal, ne? Was ist so ein Trend, wo, oder auch eine Meinung, da gibt's. Ich fange nochmal von vorne an. Also, ich glaube, es gibt kaum so viele verschiedene Meinungen und Trends wie zu Essen und Diäten. Ich bin auch ganz ehrlich, ich habe hier Essen stehen, deswegen bin ich abgelenkt, das riecht sehr gut. Also, wir fragen uns, was ist am gesündesten? Wie viel Protein brauchen wir? Was ist zu viel? Zu welcher Tageszeit soll ich essen? Mich macht es richtig kirre, wirklich. Ich weiß gar nicht mehr, was ist richtig und was ist falsch. Und jetzt kommt halt einfach die nächste Geschichte. Lilia aus dem Distinct-Team, hol uns mal ab, bitte.
1: Ja, jetzt geht's um, Achtung, Meal Sequencing, also die Reihenfolge, in der wir Essen auf unserem Teller essen. Und die Frage ist, macht's einen Unterschied für unseren Blutzuckerspiegel, was wir wann essen? Also Gemüse zuerst, dann Fleisch, dann Kohlenhydrate.
0: Und das interessiert die Leute jetzt so sehr,
1: weil der Blutzucker, wenn der nach dem Essen zu schnell absinkt, so zum Beispiel Hungerattacken auslösen kann. Und Ziel von diesem Meal Sequencing ist wohl, dass der Blutzuckerspiegel einigermaßen stabil bleibt. Das soll dann gesundheitliche Benefits haben und zum Beispiel beim Abnehmen helfen. Da gibt es jetzt eine neue Studie zu vom Fachmagazin Clinical Nutrition.
0: Okay, check. Und was kam raus?
1: Ja, nicht so wirklich viel. Die Testpersonen, die Meal Sequencing gemacht haben, hatten erstmal einen niedrigeren Blutzucker als die, die normal gegessen haben. Nach 2 Stunden war der von denen aber dann höher als bei den anderen. Also es ist einfach nur zeitversetzt gestiegen.
0: Okay, also Fazit ist, die Reihenfolge beim Essen ist wurscht.
1: Ja, es gibt ein paar Sachen, die wir beachten können, um den Blutzucker stabil zu halten. Zum Beispiel mehr komplexe Kohlenhydrate essen, wie Vollkorn statt Weizenbrot. Oder einen kurzen Spaziergang nach einer Mahlzeit, das kann auch helfen. Aber ob jetzt Gemüse oder Kohlenhydrate zuerst, das ist dem Blutzucker, wenn das Essen an sich trotzdem gleich bleibt, egal.
0: Ja, super. Der gute alte Verdauungsspaziergang, der macht's doch immer.

0: Das Ding hier am Donnerstag, jetzt mit Mauritz. Bürgerlicher Name, ihr kennt den als Mau Pi mit Just a Little Bit More auf der Das Ding Playlist.
1: Mau Pi actually is a Dutch nickname and that's been my nickname like my whole life.
0: Mau Pi haben ihn eigentlich immer nur Friends und Family genannt, meint er. Gehören wir jetzt wohl auch dazu, weil es mittlerweile eben auch sein Künstlername ist. Und ich würde sagen, da kann man sich schon mal eine Runde geehrt fühlen. Just a Little Bit More, Mau Pi, jetzt bei Das Ding.

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1: 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Mit Tiffany, hi. Und falls euer Kühlschrank gerade leer ist, weil ihr wieder keinen Bock hattet, einkaufen zu gehen, ne? Dann macht's doch einfach wie Nico Santos. Der nutzt es richtig aus, dass er in einer Großstadt lebt, hat er uns im Das-Ding-Interview erzählt.
2: Ich wohne ja in Berlin. In Berlin gibt es ja auch Apps. Es gibt ja auch eine App, wo man einkaufen kann und dir das nach Hause geliefert wird.
1: Bin ich ganz bei dir, Nico. Beste Erfindung, wirklich. Was Nico Santos uns noch alles so erzählt hat, hören wir hier in der nächsten halben Stunde. Bei Das-Ding jetzt erstmal The Kid Laroi, Sleep.

Das Ding hört ihr am Donnerstagabend. Hello, Stars. Ja, die sind auch nur normale Leute wie wir hier im Das Ding Viertel. Da ist auch Nico Santos keine Ausnahme.

0: sein, wie am liebsten einkaufen geht, nämlich per App. Und er hat uns sogar Tipps gegeben, wie wir unseren Haushalt besser organisieren können.
1: Game Changer haben wir seit kurzem, WhatsApp To-Do, also so eine To-Do-Gruppe, auch nur wir beide. Da ist angepinnt oben, sind immer die neuesten To-Dos und das ist auch mal einkaufen gehen oder Windeln, was auch immer, Apotheke. Das ist ein Game Changer.
0: Ja, ist schon schlau, muss ich auch mal machen. Und noch ein Tipp von Nico, er hat immer eine Zune Ananas in seinem Rider stehen.
1: Ananas ist gut für die Stimme, für uns hier alle im Radio auch. Ananas hat ganz viel Bromelain. Und wenn man eine Stimm-OP hat, dann bekommt man Bromelain-Tabletten oder Bromelain. Infusion. Und Ananas hat ganz viel Bromelain. Dann kann man richtig gut singen danach. Also die ganzen Entzündungen sollen davon weggehen. Deswegen habe ich gesagt, immer eine zu Ananas, weil da dann die Vitamine noch richtig drin sind.
0: Bromelain also, ja, super. Vielleicht stelle ich mir ja auch mal so eine zu eine Ananas ins Studio.

0: Das Ding hier, es geht gerade voll ab bei Nico Santos auf TikTok. One day we could be classy. You and I feel the magic. Einer hat so unter einem Video von ihm kommentiert: Leute, seit wann sieht der so gut aus? Hab low-key Crush. Und eine andere drauf so: Ja, er ist einfach komplett in seiner Prime. Ja, Freunde, ich muss euch enttäuschen. Er ist ja verheiratet und hat einen Sohn, verbotene Frucht und so. Darum geht's auch in Nicos neuem Album. Kommt am 30. Oktober. POV wird's heißen. Im Das Ding-Interview, da hat er uns erklärt, was das mit der Abkürzung auf sich hat.
1: Es ist schon POV, weil es von sehr, sehr vielen Blickwinkeln so mein Leben zeigt. Ich schreibe zum allerersten Mal über das Papa-Dasein. Ich habe sehr, sehr, sehr, sehr persönliche Songs. Zum Beispiel der letzte Song von meinem Album ist quasi so ein Rap-Song über meine ganze Autobiografie quasi. Trotzdem steht aber auch jeder Buchstabe steht für ein anderes, für einen anderen Teil. Und das P steht für Personal, O für Optimist und V wird man dann sehen, wenn es draußen ist.
0: Das meint Nico Santos mit Personal und Optimistic.
1: So unterschiedlich wie nur möglich. Also die erste Seite ist sehr reduziert, basiert eigentlich sehr, sehr oft einfach nur aus Stimme und Gitarre oder Stimme und Klavier. Und dann ist die optimistische Seite ist die laute Seite. Ist auf jeden Fall die, wo ich an alle möglichen Reglern rumgespielt habe, bis sie sehr, sehr groß waren.
0: Also einen vielseitigen Nico bekommen wir da auf dem neuen Album. Da sind wir mal gespannt. Kleiner Vorgeschmack von ihm, Classic. Gönnen wir uns jetzt hier bei Das Ding.

0: dabei. Ihr hört das Ding?
1: Ja, nacheinander. Schnitzel würde ich zuerst essen, dann die Pommes.
0: Leonie aus Heiligenwald aus dem Saarland war das. Und ich will dir nicht zu nahe treten, Leonie, aber Schnitzel, dann Pommes ist schon auch wild. Da sind die Pommes doch kalt. Aber gut, wir machen es halt alle anders mit dem Essen. Quatschen wir gleich auch nochmal eine Runde drum, weil wir haben euch gefragt in der Saarbrücker Innenstadt, wie rum ihr das so macht und ob ihr da überhaupt ein System habt. Oder vielleicht seid ihr auch normal. Hier für euch jetzt erstmal Baby Wow, Karol G bei das Ding.

0: doch so Dinge, die machen wir schon unser Leben lang und auf einmal ist es dann irgendwie crazy, wenn man merkt, andere machen das einfach komplett anders als ich selbst. Und es sind meistens so kleine Sachen wie zum Beispiel vor oder nach dem Frühstück Zähne putzen oder beim Essen alles zusammen gemischt auf einer Gabel essen oder alles nacheinander einzeln. Ich bin auf jeden Fall Team gemischt, aber das Beste muss schon dann am Schluss auf der Gabel sein, auf jeden Fall. Wir haben euch in Saarbrücken in der Bahnhofstraße angequatscht. Wie macht ihr das? Alles gemischt oder schön säuberlich getrennt? Raoul hat dann einen Punkt.
1: Es gibt ja auch Essen, was den Geschmack komplett zerstört vom anderen Essen. Deswegen bin ich eher Team nach der Reihe essen.
0: Ja, das macht schon Sinn. Gianluca, der hat aber ein ganz anderes Problem.
2: Ich bin ein bisschen picky eater. Also was ich nicht so gern mache, ist sowas wie Kartoffeln oder so mit so Soße mischen. Dann, das muss schon ein bisschen getrennt sein.
0: Ja, im Endeffekt ist es auch jedem selbst überlassen, wie wir essen. Aber doch mal zu dem Punkt eben, weil da lasse ich nicht mit mir diskutieren. Pommes gehören immer zuerst gegessen. Wer isst denn bitte kalte Pommes?
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0: es wird ernst.
1: Rockstar Games hat heute den offiziellen GTA 6 Launch Trailer released. Ich selbst bin nicht mal eine Gamerin, aber ich muss wirklich sagen, das sieht schon sehr, sehr geil aus.
2: 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Didn't leave on the best of terms. They don't give loans or anything to people like me.
3: This is a

Ja, den ihr da gerade gehört habt, den Track am Ende, das ist Flower in a Hurricane. Kommt ja von ein paar Artists tatsächlich. Das französische Electronic Duo Justice, Tame Impala, SZA, genauso wie King Gizzard and the Lizard Wizard, auch ein geiler Name. Ja, Quali und Szenerie sind echt sehr nice, aber die Tracks hier bei GTA, die kicken schon wieder richtig. Justice, die sind auch für die ganze Hintergrundmusik im Game dann zuständig. Und ich sag's mal so, die Jungs haben 3 Grammys zu Hause stehen. Also ich glaube, da kann eigentlich gar nichts mehr schief gehen. Der neue Track, der zeigt es aber safe auch, finde ich. Flower in a Hurricane. Jetzt neu für euch bei das Ding.

0: das Ding hier am Donnerstagabend. Pascha Nim, Augenblick haben wir uns gerade gegönnt. Ja, wenn wir uns Tickets für ein Konzert von Ray kaufen wollen, dann können wir seit neuestem nicht mehr einfach eins auswählen und bezahlen. Nee, wir müssen erstmal Fragen beantworten nach unserem Lieblings-Ray-Song und auf welchen Song wir uns live am meisten freuen. Aber die Gründe dafür, die sind leider gar nicht mal so funny. Nele aus dem Das Ding Musikteam, warum jetzt dieses Kreuzverhör?
1: Ganz einfach, um sicher zu gehen, dass da echte Menschen hinter den Bildschirmen sitzen. Die Live-Branche, die hat es ja nicht schon schwer genug, ne? Mhm. Also so viele Artists beschweren sich drüber, dass sie nicht mehr genug Tickets verkaufen. Ja. Und jetzt gibt es eben noch eine andere Schwierigkeit, und zwar AI-Bots. Die kaufen Tickets in Massen, und zwar um die dann eben um einiges teurer wieder weiter zu verkaufen.
0: Ich finde das ja richtig heftig. Ne? Und auch einfach ätzend, weil dann bekommen echte Fans halt keine Tickets mehr zu normalen Preisen. Ne?
1: Ja, genau. Aber tatsächlich hat es im Fall von Ray der Fragebogen allein nicht mal geschafft, die Flut an AI-Bots aufzuhalten, die da Tickets ergattern wollten. Mhm. Deshalb hat Ray sich dann einfach überlegt, dass sie eine Art Voranmeldung macht für Konzerte. Mit ihrem Team geht sie dann alle Namen durch, die sich da angemeldet haben, und schaut, welche Fans sind wohl echt. Und die bekommen dann einen Code, und mit diesem Code können sie sich dann Tickets kaufen.
0: Das ist so krass. Es klingt halt auch einfach super aufwendig, ne? Alles ja. Nur, um die Live-Branche zu schützen und Fans halt die Möglichkeit zu geben, für einen fairen Preis dabei zu sein. Ich find's einfach nur traurig, aber
1: ultra.
0: Dann wenigstens jetzt ganz ohne AI-Bot-Beteiligung hier bei Das Ding. Where is my husband von Ray?

0: Ja, weil die Augen sind schon ein bisschen schwer, sag ich, wie es ist. Aber später im Bett dann wieder gleichzeitig hellwach und todmüde. Wir kennen es, es ist wirklich super ätzend. Laut Robert-Koch-Institut hat jeder dritte Erwachsene Probleme beim Einschlafen. Und da hilft wirklich gefühlt zumindest gar nichts. Hörbuch, Handy weg, Routine hier, Routine da, Melatonin, ach, alles schon durch. Wir brauchen Hands-on-Tipps, Linnea, aus dem Das Ding-Team. Du hast dich für uns mal schlau gemacht. Wie können wir was heute Abend noch umsetzen?
1: Socken anlassen. Es gibt Studien aus Korea und den USA, die zeigen, mit Socken schlafen wir besser ein. Hat uns auch nochmal ein Schlafforscher bestätigt.
2: Die haben herausgefunden, dass man mit Bettsocken tatsächlich 8 Minuten schneller einschläft und aber auch 32 Minuten länger schläft und weniger aufwacht.
0: Ja, auf die 8 Sekunden verzichte ich persönlich lieber. Ich kann gar nicht mit Socken pennen. Also gerne noch einen Tipp, wenn du einen hast.
1: Ja, überleg's dir nochmal. Mit Socken kommen wir nämlich nicht nur schneller in den Schlaf. Wir kommen auch schneller zum Orgasmus, hat eine Studie der Uni Groningen in den Niederlanden gezeigt.
0: Das ist sehr nett auf jeden Fall, aber es geht schon noch ums Einschlafen, Linnea.
1: Ja, aber ein Orgasmus kann beim Einschlafen helfen. Egal, ob jetzt Solo-Sex oder mit einem Partner. Das hat uns auch nochmal ein Schlafforscher empfohlen.
3: Masturbieren, warum ist das gut? Beim Masturbieren ist es halt so, durch den Orgasmus werden so Wohlfühlhormone freigesetzt, die so mit Entspannung, Verdauung verbunden sind und unter anderem auch eine gute Nachtschlaf.
0: Gut, dann würde ich sagen, haben wir ja einen Plan für heute Abend.
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Crossbone Clooney gerade mit Free Your Mind und Socken im Bett. Mhm. Damit schlafen wir laut Schlafforschern 8 Sekunden schneller ein. Haben wir eben gehört. Verzichte ich sehr gerne drauf. Ich hasse Socken im Bett. Aber Gründe, warum wir nicht einschlafen können, die gibt es sehr viele. Eure teilt ihr hier gleich mit uns. Jetzt habe ich erstmal noch Summer mit 12 to 12. Danach Anderson Park. A good day. Bei das Ding.

0: im Bett liegen, alles fertig haben und trotzdem nicht einschlafen können. Oh, es ist einfach so nervig, Leute. Ihr kennt das. Wir haben bei euch in Saarbrücken mal nachgefragt, woran könntet ihr es eurer Meinung nach lieben? Was hält uns eigentlich vom Schlafen ab?
1: Ich komme halt immer spät nach Hause. Das ist dann noch so die Zeit, die man halt dann so für sich hat. Und dann ist halt, wo man so alles so ein bisschen so für sich erledigt. Und dann ist halt Schlafen in Relation dann manchmal nicht immer so dann direkt die erste Option.
2: Handy ist, glaube ich, ein riesiger Faktor.
3: Indem man halt einfach viel zu viel nachdenkt und indem man seinen Schlafrhythmus nicht mehr einhält.
4: Vielleicht ist man einfach zu nachdenklich, man hat viele Sachen im Kopf. Ich kenne es auch von mir selber, wenn ich viel aufschiebe. Und dann denke ich noch an die Sachen, die ich machen muss am nächsten Tag.
5: Ich glaube, dass manche einfach keine Lust haben zu schlafen, weil sie lieber mit anderen Sachen beschäftigt sind, wie zum Beispiel Zocken oder sowas. Und dann verschieben die gerne mal das Schlafen nach hinten. Ich finde, vor dem Schlafen gehen sollte man mindestens eine Stunde lang sich entspannen, die Augen zu machen, vielleicht ein bisschen was gucken und dann geht das.
0: Ja, das kenne ich, das mit dem Schlafen rauszögern. Ich komme nach Feierabend, wenn wir hier zusammen bis 22 Uhr chillen, immer erst so um 23 Uhr nach Hause und dann direkt ins Bett. Das sehe ich halt nicht ein. Und dafür gibt es aber auch tatsächlich einen Namen, weil es geht vielen von uns so: Revenge Bedtime Procrastination. Wenn wir uns abends und nachts die Zeit zurückholen, die uns am Tag durch Arbeit und nervige To-Dos geklaut wurden quasi. Die Rechnung geht nur nicht ganz auf.
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Das ist es. Sweater, Weather, the Neighborhood by the Sting. Und jetzt wird's hier um kurz vor neun mal nochmal eine Runde so ein bisschen deep. In ihrem Track Fliegen über eine harte Zeit, die sie hatte. Sie sagt selbst, sie war die Monate, bevor sie den Song released hat, oft am Boden, nicht so ganz da und auch so sehr, dass sie manchmal Angst um sich hatte. Aber sie hat auch gelernt, immer wieder aufzustehen, zu fliegen eben. Und darum geht es auch im Song. Also so schon auch ein bisschen traurig, aber vor allem hoffnungsvoll. Und es klingt so, als hätte sie dann auch ihr Happy End bekommen. Fliegen von Vicky. Gönnen wir uns hier jetzt beides Ding.

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1: Hallo ihr Lieben, da sind wir wieder. Dai Dai, Shakira und Burna Boy jetzt für euch bei Das Ding. Ich bin Tiffany.

0: Bond, Griffin und Ines bei das Ding. World Away für euren Donnerstagabend. Wir wollen schlafen. Wir müssen schlafen. Aber es geht einfach nicht. Es ist so ätzend, wenn man im Bett liegt und einfach nicht ankommt. Und es ist bei mir wirklich gerade ein Problem. Ich liege teils nachts bis 3, 3:30, wenn ich hier bis 22 Uhr mit euch das Ding Viertel chill. Und ich kann einfach nicht einschlafen. Und deshalb habe ich letzte Nacht mal was für uns Schlaflosen getestet. Einen ganz bestimmten Song. Weightless heißt der. Der soll nämlich laut einer Untersuchung der British Academy of Sound Therapy Stress bekämpfen und deshalb auch beim Einschlafen helfen.
1: So, wir haben jetzt schon wieder 1 Uhr. Deswegen probiere ich den Sound jetzt mal aus. Okay, also es sind jetzt 15 Minuten vergangen und ich höre sowas ja öfter mal zum Relaxen. Aber das hier geht mir nicht so ab. Also ist schon an sich entspannend, aber irgendwie so der Unterton, der gibt mir sogar fast so creepy Vibes, keine Ahnung. Ich gebe dem Ganzen jetzt mal noch so maximal 10 Minuten, aber ich habe nicht das Gefühl, dass ich davon irgendwie besser einschlafen könnte. Nee, also es ist nichts für mich. Es macht mich irgendwie tatsächlich sogar ein bisschen unruhig. Dann versuche ich es mal auf anderem Wege.
0: Ja, und wie es dann gestern noch weiterging mit meinem Einschlafkrimi, muss man schon fast nennen, das checken wir hier in einer halben Stunde. Ja, Spoiler, Leute, ich bin ziemlich müde.

0: Und das hier, das ist so ein Song, wir hören den und der geht uns den Rest des Tages einmal nicht mehr aus dem Schädel. Von Generation zusammen mit Young Lean ist das. Ein epischer Song mit einem noch epischeren Musikvideo. Bekommt gerade super viel Aufmerksamkeit, weil der Song es jetzt auch in die Billboard Hot 100 geschafft hat. Für Young Lean das erste Mal, dass er da als Lead Artist vertreten ist. Also schon eine fette, fette Sache. Josh aus dem Listing Musikteam. Wer sind denn eigentlich Young Lean und Generation?
1: Generation ist ein Producer aus Frankreich. Young Lean ist tatsächlich so eine Art Lieblingsrapper deines Lieblingsrappers. 2013, als er gerade mal 16 Jahre alt war, galt er als einer der Erfinder des Cloud-Rap. Seitdem hat er unter anderem schon mit Kanye West, Frank Ocean, Charlie XCX oder Travis Scott gearbeitet.
0: Richtig krass. Und jetzt einmal so ein Meilenstein für Young Lean. Gönnen wir ihm und wir gönnen uns erstmal schön auf den Donnerstagabend. Storm 2 von Young Lean und Generation hier bei das Ding.
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0: Hi, das Ding hier ist ja schon fast 10 Uhr wieder. Weightless. Angeblich der Song zum Einschlafen. Habe ich gestern Abend ja für uns getestet und für mich ist es nix. Ich war trotzdem noch eine ganze Weile wach danach. Aber wir kennen es ja alle, wenn wir abends im Bett liegen, hundemüde sind und der Kopf aber trotzdem halt einfach nicht mal die Fratze halten kann. Es ist wirklich so anstrengend. Der Song hat es bei mir, wie gesagt, nicht getan. Vielleicht ist er ja was für euch. Aber ich habe dann noch was anderes getestet, worauf auch ganz viele schwören. ASMR mit Phoebe Bridges. Das ist sie, den singt sie dann nicht. Es wäre jetzt auch nicht so ideal zum Einschlafen, aber sie sieht ganz lieb aus und bekommt in dem Video eine Kopfmassage. Ist so ein uraltes Video auf YouTube.
1: Ich probiere jetzt mal dieses ASMR-Massage-Video und hoffe, dass mir das beim Einschlafen hilft.
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1: Ja, also hier kann ich tatsächlich sehr kurzen Prozess machen. Das geht mir gar nicht ab. Das kann ich gar nicht ertragen. Ich höre die vor allem super laut atmen und auch so ein bisschen schmatzen. Nee, ich mache jetzt einfach alles aus, mache die Augen zu und warte, bis ich einschlafe.
0: Ja, 40 Minuten später war es dann soweit. Die Erschöpfung hat es dann im Endeffekt getan. Oh, ich muss da meinen Weg noch finden. Jeder ist anders. Vielleicht ist ASMR was für euch. Vielleicht dieser Weightless-Song. Aber wenn ihr noch Tipps habt, haut mal raus. Ich muss schlafen, Leute.
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0: ab. Hierbei das Ding. Brauche ich jetzt nicht zu erklären, was das bedeutet. So, und ihr kennt das. Es sind nur Kleinigkeiten eigentlich, aber wir regen uns trotzdem so sehr drüber auf.
1: Nerv nicht!
0: Die Olle neben euch schmatzt zu laut. Euer Freund hat schon wieder den Klodeckel oben gelassen. Wir haben es schon 5000 Mal gesagt. Oder diese eine Freundin, die auf wirklich jedem Gruppenfoto die Augen zu hat, uns für alle versaut. Es ist wirklich nichts super Wildes, aber es nervt uns und es wird heute alles geklärt. Gleich ab 22 Uhr bei Blue Moon mit Noel heute. Er stellt euch unsinnige Fragen und am Ende gibt es ein Urteil. Ob das fair ist, ist dann die andere Sache. Aber Noel ist heute Abend unser Richter für eigentlich egale Streitigkeiten. 030 30 31 dreimal die 0 ist gleich eure Nummer für hier ein bisschen Dampf ab zu lassen. Und ich habe gehört, wer den belanglosesten Streit hat, der kriegt eine selbst gebastelte Urkunde. Also ab. Und ich mach Platz. Bis morgen, ihr Lieben.
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2: Was geht ab? Ich bin Noel. Ich freue mich sehr, dass ihr alle da seid. Wir machen heute was ganz Fantastisches. Es wird wieder sehr, sehr, sehr wild auf jeden Fall. Heute nämlich das Thema belanglose Konflikte. Wir suchen die belanglosesten Konflikte von euch. Also ihr meldet euch rein. 030 30 31 3 mal. Die Null. Ihr meldet euch mit den größten, belanglosesten Konflikten rein, die ihr eigentlich zu bieten habt. Und wenn ihr dann zu mir durchkommt, dann quatschen wir ein bisschen drüber. Ich bin sehr gespannt, was ihr alles zu sagen habt. Jetzt muss ich einmal ganz kurz, ich habe mir tolle Notizen gemacht, die habe ich irgendwo draußen liegen lassen. Die muss ich einmal ganz kurz holen. Ich freue mich sehr, dass ihr alle da seid. Alle, die uns zuhören, natürlich da, wo überall Fritz läuft. Das heißt natürlich in Brandenburg, in Berlin, aber auch überall, wo das Ding läuft. Das heißt in Hessen, im Saarland, in Baden-Württemberg und auch in Rheinland-Pfalz. Herzlich willkommen im Blue Moon. Geil, dass ihr alle da seid. 030 30 31 dreimal die Null. Das ist die Nummer. Ihr findet es irgendwie frech, wenn eure Freundin nicht innerhalb von 4,3 Sekunden auf TikTok antwortet, wenn ihr der so eine DM schickt und was richtig Lustiges und dann antwortet die nicht direkt. Das geht gar nicht. Da seid ihr sauer. Oder auch ein Freund klaut immer die Pommes bei euch einfach so weg. Hä? Why? Habe ich das erlaubt? Nein. Haben wir Stress? Solche belanglosen Sachen suche ich heute. Solche belanglosen Sachen suchen wir heute und wollen ein bisschen Detail miteinander. Und vor allen Dingen, ich werde am Ende als Richter belanglos sozusagen entscheiden, wer hier überhaupt Recht hat in dem ganzen Streit dann. 030 30 31 dreimal die Null. Oder auch eure Freundin macht immer so Gruppenfotos und jemand anderes, der hat immer die Augen zu. Why? Einfach die Augen zu. Krieg dein Leben in den Griff, mach irgendwas, geh in einen Workshop oder keine Ahnung. Mach irgendwas, damit du die fucking Augen wieder aufmachst. Je belangloser, desto besser tatsächlich. Wenn ihr irgendein Beef habt in der WG oder in der Schule, irgendwas, wo ihr sagt so, boah, das regt mich richtig auf. Es ist nicht ein Riesending, aber es regt mich richtig auf. Diese Woche war Sarah Aslan bei uns hier bei Fritz im Takeover und sie hat auch, müsst ihr euch mal angucken, bei uns auf Insta, sehr, sehr funny. Sie hat gesagt, sie hat etwas gesagt, was sie richtig, richtig aufregt, nämlich wenn Leute auf dem Bürgersteig links laufen, aber super langsam, wenn die nicht Gas geben. Und ich muss sagen, das habe ich sehr gefühlt. Das habe ich wirklich sehr gefühlt. Einfach, kennt ihr das, wenn sie Leute so ein bisschen so, weiß nicht, am Telefon sind oder so mit den Gedanken irgendwo anders und ihr wollt durch die Stadt laufen oder wo auch immer ihr gerade seid und dann gibt es wirklich Menschen, die laufen in Zeitlupe. 1 km/h. Lauft doch wenigstens 4 oder so. Lauft doch ein bisschen schneller. Das war Sarah Aslans auf jeden Fall, kennt ihr von Take Me Späti. Sarahs Abfuck, irgendwie der richtig nervt. Das ist auf jeden Fall auch ein bisschen belangloser Streit, wenn ihr so eine Freundin habt, die wahnsinnig langsam läuft. Ich habe auch sowas, nämlich meine Freundin Daria, meine beste Freundin, die wollte immer, wisst ihr, im Sommer war es so heiß und man will dann immer so einen Ventilator haben, so einen Handventilator. Und die hat zu mir gesagt, ey Noel, lass doch mal so einen kaufen und so. Ich habe dann irgendwann da so einen gekauft. Jetzt nicht mit der Intention, ihr den einfach zu überlassen. Trotzdem hat sie sich den ausgeliehen, in Klammern ausgeliehen, Daria, ausgeliehen, heißt, dass man den wieder zurückgibt. Lange Rede, kurzer Sinn, im ganzen Sommer habe ich geschwitzt und sie nicht, weil sie hatte das Ding die ganze Zeit dabei. Hatte sie schön vor die Fresse gehalten, hatte immer schön Wind im Gesicht und ich nicht. Sehr frech. Sehr, sehr, sehr frech. Ich finde, das hat eine Strafe verdient. Ich muss mir noch was Geiles ausdenken. Wenn ihr wisst, wie ich Daria bestrafen kann, dann meldet euch auch mal rein. 030 30 31 dreimal die Null. Ihr habt irgendeinen belanglosen Streit, dann ruft an, entweder alleine oder auch zu zweit oder auch zu fünft. Letztes Mal, da haben Paul... Warte mal, wer war das alles? Paul, Heidi, das war die Freundin von Paul, dann war noch Valentino im Auto mit und Marco und Finn oder so. Also es waren irgendwie 5 Leute, die waren im Auto, die saßen auf so einem Burger, bei so einem Schnell, Food Restaurant bei McDonald's. Sie saßen bei McDonald's in Illertissen auf dem Parkplatz rum und hatten nichts zu tun und haben mit mir im Blue Moon ein bisschen rumgezockt. Und Paul wollte auf jeden Fall eigentlich, sie wollten alle sich ein Eis holen, aber es hat nicht geklappt, weil sie waren dann im Blue Moon und da haben wir dann auch, ich glaube, wir sind 45 Minuten lang irgendwas gezockt auf jeden Fall. Wenn ihr Streit, Paul, wenn du Streit mit den anderen jetzt hast, dann melde dich rein. 030 30 31 3 mal die 0. Das ist auf jeden Fall die Nummer für euren Streit, für eure Streitschlichtung sozusagen. Ne? Richtige Streits übrigens löse ich nicht. Also wenn ihr einen richtigen Streit habt, dann da habe ich keine Kapazitäten für. Da müsst ihr irgendwen anrufen, der sich auskennt mit Streits, mit weiß ich auch nicht. Fragt jemand, dem ihr vertraut, ich bin nicht vertrauenswürdig. Sag ich ganz ehrlich. Das schaffe ich nicht. 030 30 31 dreimal die 0 für den belanglosesten Streit. Und heute Abend suchen wir auch den belanglosesten Streit von allen. Wer hat wirklich den dümmsten Streit mit der Freundin oder mit dem Freund oder mit auf der Arbeit mit irgendwem, weil irgendwer, weiß nicht, kennt ihr das auch, diese, manchmal wenn man so irgendwo jobbt oder so auf der Arbeit ist, manche Leute, die haben in so Küchen, in so Teeküchen dann hinterlassen so tolle Nachrichten wie, diese Spülmaschine räumt sich nicht von alleine aus oder sowas. Kennt ihr das? Wenn es so passiv-aggressive Sachen sind, ist auch so ein bisschen belanglos, ehrlich gesagt, aber trotzdem. Auch solche kleinen Sachen dürfen heute hier stattfinden. 030 30 31 dreimal die 0. Ruft gerne an. Wir wollen heute den belanglosesten Streit am Ende auf jeden Fall auch küren. Wer hat wirklich den dümmsten Streit am Start von allen? Ich bin auf jeden Fall bereit. Es gibt meistens zwei Leute, die da ein bisschen streiten. Und meistens ist es sehr, sehr, sehr unnötig. Und eine Distanz, wahrscheinlich, ehrlich gesagt, kommt am Ende dabei raus. Wahrscheinlich kommt am Ende dabei raus, dass ihr das Problem seid. Aber das ist auch in Ordnung, weil ich entscheide einfach, wer das Problem ist. Und Strafen gibt's auch. Also so natürlich machbare Sachen, aber schon. Also wer Pommes zum Beispiel einfach wegklaut, ohne dass man darüber gesprochen hat, so, da müssen wir mal gucken, was wir damit machen. So. Checkt ihr? Ja, 030 30 31 dreimal die 0 ist die Nummer hier in den Blue Moon in Hessen, in Baden-Württemberg, in Rheinland-Pfalz, im Saarland, im ganzen das Dingland. Was geht ab? Und natürlich auch bei Fritz in Brandenburg und Berlin, egal wo ihr gerade seid, wenn ihr irgendwie vom Sport gerade zurückfahrt und denkt so, fuck, heute habe ich den Marco im Training aber ganz schön umgewämst, weil der ein Vollidiot ist, dann meldet ihr euch rein, 030 30 31 3 mal die 0, die Nummer für die belanglosesten Streits ever. Es darf auch auf jeden Fall etwas sein, was ihr, vielleicht einen Streit, den ihr mal hattet, also etwas, was vielleicht jetzt nicht so aktuell ist, aber wo ihr sagt so, ey, das war so Quatsch, dass es schon wieder funny war. Das soll auch sein. Am besten irgendwelche wirklich belanglos, so irgendein Bullshit, über den ihr euch aufgeregt habt oder vielleicht auch eine Freundin von euch über euch aufgeregt hat, wo ihr sagt so, boah, das ist ja wirklich so irrelevant wie nur was. Das kann ja wirklich nicht sein, dass man sich darüber aufregt. Welche Sachen können das sein? Lass mal so ein bisschen sammeln. Zum Beispiel, wenn ihr mit dem Boyfriend irgendwie eine Serienfolge, wenn ihr so eine Serie guckt und der guckt alleine weiter. Hass. Das muss eine Strafe geben. Safe. Das regt einen ja auf. Wir gucken das zusammen, weißt du, wir gucken zusammen, keine Ahnung, irgend so ein Trash-TV-Shit und er weiß dann schon, wie es weitergeht, weil er sich nicht zurückhalten konnte. Oder, ja, das ist eigentlich der Klassiker, ne? Wenn man einen Freund irgendwie von einem Essen so ein Biss nimmt einfach, ohne zu fragen. Manche regt es total auf, manche sagen so, ja, kein Problem, nimm dir ruhig, gönn dir, kein Problem. Ich war mal wir waren mal so essen mit so ein paar Freunden und so. Und dann hat ein Freund von uns, wir waren so asiatisch, so, ich glaube chinesisch war es, essen und so. Und hatten wir so geile, so eine Ente, so eine gebraten mit so einer geilen Kruste bestellt und so und halt für alle so, ne? Immer so ganz viele kleine Sachen und er hat sofort reingeschlagen, hat sofort sich die Kruste genommen und so und haben wir so gefragt, so, hey, willst du es nicht teilen? Der sagt so, nee, das ist doch das Beste. Und dann haben wir so gesagt, ja, deshalb, ja, teil doch. Sagt so, ja, nee, er will doch das Beste haben. Ehrlich gesagt, ob das so belanglos war, der Streit, weiß ich nicht, weil ich wollte es auch haben. Naja, oder ihr habt irgendetwas in der WG, wenn ihr mit irgendwem zusammen wohnt, eine Mitbewohnerin oder ein Mitbewohner, der eine Socke irgendwo liegen lässt in der Waschmaschine oder auch einfach viel zu lange morgens im Bad duscht und ihr euch denkt so, Alter, ich muss auch raus, ich muss auch in die Uni oder weiß nicht, zur Arbeit oder so, dann kann es auch einen leichten Streit geben. Es ist ein bisschen belanglos, aber es ist auch ehrlich gesagt etwas, wo der andere sich ein bisschen anstrengen kann. Ihr könnt auch Leute outcallen. Ihr könnt sagen, ey, der Max, der fuckt mich so ab, weil er immer nachts um zwei anfängt, weiß nicht, Toast zu machen. Oder kocht. Der kocht dann einfach. Der fängt dann an, Spaghetti zu kochen und Knoblauch. Die ganze Wohnung stinkt nach Knoblauch und nach Zwiebeln und war ekelhaft so. Ekelhaft. Oder da muss ich sagen, da bin ich ja ein bisschen Teil davon, wenn man tatsächlich so sagt, dass man so gleich da ist, aber man geht vielleicht geht man erst duschen. Vielleicht ist man noch gar nicht auf dem Weg. Ja, ich bin gleich da. Ich bin quasi schon draußen. Also noch nicht mal draußen aus der Dusche, sondern geh erst rein und duschen und so und dann bin ich 45 Minuten später da. Kann sein, dass ich das auch das ein oder andere Mal gemacht habe. Ich entschuldige mich. Ja. 030 30 31 3x die 0. Ruft gerne mal an mit eurem belanglosesten Streit ever, den ihr habt. Es kann etwas mit der Freundin sein, das kann was auf der Arbeit sein. Es kann was natürlich in der Beziehung auch sein. Wenn ihr in einer Beziehung seid und mir ist etwas letztens passiert. Ich wurde beim Schlafen geschlagen tatsächlich. Ja, einfach sich rumgedreht, weißt du? Sich rumgedreht und dann mir voll ins Gesicht, aber so im Schlaf. Also ich habe geschlafen und habe dann so einfach von links so batz, so eine Backpfeife bekommen. Anscheinend war das nicht Absicht, wurde am nächsten Tag behauptet. Vielen Dank dafür. Und ich habe voll eins ins Gesicht bekommen von ihm. Frech, frech, frech. Ich wurde noch ausgelacht am nächsten Tag. Als ich erzählt habe, hat er gesagt, ja, hat er auch gedacht. Habe ich auch gedacht. Irgendwie habe ich dich gehauen. Aber ich wusste, war mir nicht sicher, ob das nur Traum war oder nicht. Denke ich mir, wie kann das denn im Traum sein? Wie kannst du denn hier im Traum hauen? ja, das war crazy. Aber ich fand's auch lustig, ehrlich gesagt. Ein bisschen belanglos auch, aber war schon auch funny. Was mich aufregt, eigentlich ein bisschen belanglos natürlich, aber was mich auch sehr aufregt, wenn man die Spülmaschine, kennt ihr das? Über die Spülmaschine auf die anmache, wenn man da so was drauflegt, so eine Tasse oder so, und die ist so benutzt und die lässt man einfach oben drauf. Die wird nicht weggeräumt, sondern die bleibt einfach oben drauf. Sehr geil. Liebe ich ja auch wirklich. 030 30 31 3x die 0. Belanglose Konflikte. Und der Lasse aus Bremen ist jetzt da. Hi Lasse.
1: Moin, moin, na?
2: Moin, was geht?
1: Ja du, ich habe tatsächlich gar kein Thema, worüber ich jetzt wirklich mit dir schnacken kann.
2: Aber?
1: Das Ding ist, ich bin hier gerade mit meinem Kollegen unterwegs. Wir fahren gerade Auto und haben bei dir im Radio eingeschaltet. Und ja, erstmal zweimal lauter gedreht, weil wir überhaupt nicht wussten, worum es hier eigentlich geht, das Thema. Und da haben wir, du hast schon zweimal oder so die Nummer durchgegeben, niemand ruft an, dann dachte ich mir, ja,
2: so.
1: Ja, Mann, häche mir aus, bevor ich hier ewig im Monolog rede.
2: Lass es, mein Bruder, genau. Geil. Habe ich aber gut durchmoderiert, 13 Minuten lang, oder?
1: Hast du gut gemacht, ja, wir dachten schon, ey, da muss doch mal endlich jemand anrufen oder so.
2: Alter,
1: der
2: ja.
1: Der Arme, der denkt sich da schon Geschichten ausgefühlt.
2: Was? Nein, das stimmt gar nicht. Das hatte ich alles im Kopf und dann dachte ich so, erzähl ich noch ein bisschen weiter. Ja, Blue Moon ist geil. Als Moderator, ich kann mal Einblick geben, als Moderator ist richtig geil, weil man quatscht einfach durch. Und also ich kann auch nicht wirklich Musik zwischendurch spielen. Deswegen von jetzt 22 bis 0 Uhr, wenn keiner anruft, dann habt ihr Pech. Dann könnt ihr zusehen, wie ich schwimme und ich einfach weiter laber. Ob das jetzt gut ist oder schlecht ist, müsst ihr wissen dann, ne?
1: Ist ja krass.
2: Ja.
1: Ja, nee, ich habe auch schon jetzt zu meinem Kollegen gerade gesagt, ja, nee, dass der nicht jetzt einfach Musik anmacht oder so. Oder?
2: Du hast schon gesagt, was labert also dieser Idiot die ganze Zeit? Kann er nicht mal Icky-Mail spielen?
1: Ja, ja. Nee, wie sind denn da eure Quoten? Dann schalten da viele Leute ab oder ist dann, weil jetzt ruft ja auch keiner an gerade irgendwie. Oder habt ihr dann so ein festgelegtes Thema oder könntest du dir auch ein neues Thema ausdenken?
2: Nein.
1: Oder mehr Leute anrufen oder so?
2: Wenn ich irgendwann das Gefühl habe, kein Schwanz interessiert sich für mein geil gewähltes Thema, belanglose Konflikte, ruft gerne an, 030 30 31 3 mal die 0. Dann, siehste, dann switche ich das Thema, dann machen wir es auf und sagen, wir quatschen einfach über, weiß nicht, warum Lasse um 22 Uhr mit seinem Kollegen im Auto sitzt, was das für eine Beziehung ist oder weißt du, solche Sachen quatschen wir dann.
1: Ja.
2: Deswegen. Aber ich lüge jetzt, ich lüge nicht, die Leitung glühen. Diana 21 aus Fulda, die ist auch da, aber die ist noch nicht, die ist jetzt hier, ich sehe schon, die ist schon gleich am Start. Aber erst will ich von euch, habt ihr nicht irgendwie das, mit wem bist du eigentlich im Auto? Erzähl mal.
1: Mit meinem Kollegen, wir fahren gerade mit dem Transporter und haben Nachtschicht gerade zusammen.
2: Scheiße.
1: Genau, mit dem Dominik, dem lieben.
2: Warum genau, müsst ihr zu zweit? Genau. Warum müsst ihr zu zweit fahren? Fährt man nicht immer alleine und so?
1: Nee, das ist einfach, ich bin relativ neu, werde gerade eingearbeitet.
2: Achso, du lernst jetzt Autofahren oder was ist der Trick?
1: Nee, also die Transportroute, die wir fahren müssen quasi, ne? Ja. Die zeigt dann mir jetzt generell, wie das hier alles mit dem Transporter abläuft und so. Und halt neu in der Firma, deswegen. Genau, das zeigt er mir alles und irgendwann muss ich das dann ja, selbstständiger machen.
2: Ja.
1: Keine Ahnung.
2: Ja, check, ja, das kriegst du schon hin. Ey, ja, belanglose Konflikte. Ich hoffe, ihr entwickelt was heute Abend, ihr zwei, und dann ruft ihr einfach nochmal an. Ne?
1: Wir beten dafür. Jetzt hatten wir schon mal ein Highlight, dass wir hier mal im Radio wissen, gequatscht haben.
2: Ja, guck mal.
1: Ey. Genau, aber jetzt, du hast einen Anruf auf dem Konto.
2: Jawohl.
1: Kann ich weiter abhalten oder so.
2: Nein, gar nicht.
1: Ich hoffe, ihr dann einen belanglosen Konflikt, der total unterhaltsam ist. Wir werden auf jeden Fall weiter zuhören und dranbleiben.
2: Geil, wenn euch was einfällt, ruft wieder an, ne?
1: Jo, mal.
2: Vielleicht bist du getriggert von dem, was Jana erzählt.
1: Oha, ja.
2: Ey, Lasse, mach's gut, ne? Gute Fahrt euch.
1: Jo, bis dann. Schönen Abend dir.
2: Ciao. Hi, Jana.
3: Hi.
2: Was geht? Rufst du auch an, um mir zu helfen? Nein.
3: Naja.
2: Naja.
3: Du hast dich so ein bisschen dumm gequatscht, sag ich mal. Ich dachte, so der Arme.
2: Hä? Das war total souverän.
3: Ich hab auch, glaube ich, 3 Anläufe gebraucht, bis ich die Nummer eigentlich mal gehört habe.
2: 030 30 31, dreimal die 0. Ihr macht's wie Jana und wie Lasse und ihr ruft einfach an. Wir sind doch unter uns. Das ist wirklich die einfachste Variante, im Radio, im Radio jetzt zu sein.
3: Auf jeden Fall.
2: Komm, so schlimm war es doch nicht.
3: Nein, tatsächlich nicht. Ich mach das auch zum ersten Mal. Mal gucken.
2: Bist du auch allein unterwegs? Nee, du bist mit jemandem zusammen gerade, oder?
3: Nee, ich bin auch alleine.
2: Ah, okay. Und hast du einen belanglosen Konflikt? Ist dir was eingefallen?
3: Ja, tatsächlich ist mir was auf dem Weg eingefallen.
2: Ja, erzähl.
3: Und zwar habe ich einen besten Freund, der Lukas. Ist eigentlich ein richtig cooler Typ und ich mag den auch. Also wirklich, ich liebe den. Ich bin froh, dass es ihn gibt.
2: So fangen die besten Geschichten an. Der Lukas ist eigentlich ein richtig, richtig guter Typ, aber...
3: Eigentlich,
2: so, aber... So, schieß los.
3: Und zwar, meine Mutter hat letztes Jahr so um Weihnachten rum irgendwann mal erzählt, weil ich und Luca, mein bester Freund, wir sind öfters mal so unterwegs, auch wegen Fußball. Und gehen viel reisen, viel im Ausland. Und ich war mit ihm in Amsterdam. Und da habe ich natürlich gut erzählt, wie schön die Stadt ist und dass voll toll dort ist, dass das so ein bisschen meine Seelenstadt ist. Mhm. Und meine Mutter hat gemeint, sie hätte eigentlich auch mal voll Lust, dahin zu gehen. Und da habe ich Luca gefragt, ob er Lust hat, mit meiner Mutter nächstes Jahr irgendwann im Sommer rum oder im Herbst rum mit uns zusammen nach Amsterdam zu fahren, weil alleine kriege ich das nicht hin.
2: Ja.
3: Mit der Luca ist so der... Genau, der Luca ist halt auch nicht so der Typ, der, also ich bin nicht so der Typ, der das mit Zugfahren und alles hinbekommt. Also er ist der, der das alles macht.
2: Ah, checke, der muss das organisieren sozusagen.
3: Genau. Und dann hat er gesagt, ja, voll cool, lass machen. Und dann habe ich meiner Mutter schon stolz erzählt. Die hat sich das ganze Jahr darüber gefreut. Und dann war es kurz vorm Urlaub. Wir wollten alles buchen. Und dann sagt er zu mir, ey, ich habe gar keinen Bock.
2: Das liebe ich.
3: Und ich habe so gemeint, Junge, du hattest 9 Monate Zeit, Bescheid zu geben, dass du keinen Bock hast. Warum kommst du jetzt da damit?
2: Aber er hat keinen Bock, das zu organisieren oder er hatte keinen Bock, dann tatsächlich mitzufahren? Hat es wenigstens organisiert?
3: Nee, gar nichts hat er. Der hatte einfach keinen Bock mitzufahren. Der hat gesagt, boah, ich glaube, Urlaub mit deiner Mutter ist nicht so cool. Aber nicht falsch verstehen, meine Mutter ist eigentlich auch voll die coole Socke.
2: Ja.
3: Ja, und der hat gesagt, ich kann mir nicht vorstellen, dass Urlaub mit deiner Mutter so cool sein wird. Und Ja, dann ist es halt anders gekommen. Dann wollte ich dann eigentlich selber organisieren. Dann wollten wir eigentlich mit dem neuen Leo Express nach Prag fahren. Das hat sich dann aber auch nicht ergeben, weil der ja dann irgendwie ausgefallen ist, weil die Zugstrecke jetzt gesperrt ist. Und dann habe ich gesagt, ja komm, dann machen wir was ganz Simples. Und dann habe ich ein B&B in Bamberg gebucht. Und dann waren wir letzte Woche für eine Woche in Bamberg zu zweit.
2: Achso, du mit deiner Mutter, nicht mit Lukas.
3: Nee, der ist nicht mitgekommen.
2: Nee, der hatte noch nicht mal Lust auf Bamberg und deine Mutter.
3: Nee, der hat schon ein bisschen dann gesagt, der war ein bisschen enttäuscht, weil wir haben ja eigentlich schon coole Sachen gemacht. Ich habe den auch Bilder geschickt und er hat gesagt, eigentlich wäre es schon cool gewesen.
2: Hast du
3: ich habe gesagt, ja, selber Piss.
2: Hast du ihn extra neidisch dann gemacht?
3: Ja, hast ja, natürlich. So gesagt,
2: na klar, wie lustig. Und dann ist es so ein bisschen, das heißt, es war so ein bisschen so, fandst du so ein bisschen wenig geil tatsächlich?
3: Ja, ich war auch tatsächlich echt sauer auf ihn. Mhm. Und wir arbeiten beide, also was heißt, also er hat so einen, also er arbeitet im ambulanten Pflegedienst. Mhm. Und das ist nur so mein Nebenjob. Ich mache nebenbei noch Ausbildung als Industriekauffrau. Und an dem einen Abend, wo wir beide arbeiten waren, hat er gesagt, ey Jana, ich habe jetzt wieder mit Gym angefangen. Ich habe jetzt einen 2-Jahres-Vertrag abgeschlossen und ich sag zu dem, ey, du ziehst eh nicht durch, du machst das eine Woche und danach hörst du wieder auf. Und dann hat er mich an den Abend, wo ich mit Arbeit fertig war, angerufen und meinte so, ey, kannst du bitte mit ins Gym gehen, ich will nicht alleine. Und dann habe ich gesagt, nein, du lässt mich auch allein, ich lasse dich auch alleine.
2: Da hast du gesagt, meine Mutter kann nicht, deswegen komme ich nicht mit. Wir kommen beide nicht mit.
3: Ja, genau so. Der hat mich angebettelt, der hat gesagt, ich bezahle dir das auch. Ich so, nein, das machst du doch schon alleine.
2: Wieso kann der nicht alleine ins Gym gehen? Was ist los, Lukas?
3: Also der kann das wahrscheinlich, also er hat das jetzt 2 Wochen durchgezogen, danach hat er sich eine Verletzung zugezogen.
2: Natürlich.
3: Und dann hat er natürlich nicht mehr durchgezogen.
2: Ganz ehrlich, Selbstjustiz, also, finde ich super, dass du sofort gesagt hast, pass mal auf, das zahle ich dir heim. Du kannst nicht ins Gym gehen alleine, Pech. Ist nicht mein Problem. Und vor allen Dingen nicht das Problem von meiner Mutter, weil wir hatten eine fantastische Zeit in Bamberg.
3: Ja, genau so.
2: Crazy. 030 30 31 3x die 0 ist die Nummer mit eurem belanglosesten oder auch einfach normal belanglosen Konflikt, den ihr gerade habt, mit der besten Freundin oder mit dem besten Freund wie dem Lukas, der einfach nicht mit der Mama und euch selbst zum Beispiel nach Bamberg fahren möchte. Oder vielleicht auch irgendwelche anderen Sachen von Mitbewohnern. Meistens hat man irgendwie so Konflikte mit Freunden, oder? Aber die meisten belanglosen Konflikte, glaube ich, hat man mit den besten Freunden, Jana, oder?
3: Oh ja, ich glaube auch.
2: Schon.
3: Also Luca und ich haben uns zum Beispiel angewöhnt, wir haben das ziemlich oft, gerade wenn wir Auswärtsfahrt haben oder so, dass wir ziemlich unnötige Streits haben, weshalb auch immer. Und wir haben uns einfach angewöhnt, wenn wir keinen Bock haben, jetzt weiter über diese unnötige Sache zu diskutieren, sagen wir einfach, ist egal, ist egal.
2: Ist egal.
3: Und dann dürfen wir auch nichts mehr dazu sagen. Wir sagen einfach, ist egal und dann wissen wir dürfen nichts mehr dazu sagen.
2: Ah, okay, checke. Aber was, 2 Fragen. Erstens, was für Auswärtsfahrten macht ihr? Ihr spielt also Fußball oder was?
3: Wir spielen kein Fußball, wir sind Fußballgucker.
2: Ah. Jetzt kannst du exposen, welcher Verein. Und dann können andere sich melden und können sagen, was sie für ein Problem mit dem Verein haben, was für einen belanglosen Konflikt.
3: Es ist eigentlich ein richtig cooler Verein. Und zwar ist Luca, ich bin so ein bisschen, also der hat das ein bisschen auf mich abgesprungen, sage ich mal. Der ist, seit er klein ist, riesen Eintracht Frankfurt-Fan.
2: Ja, same. Da kann man also nichts wirklich gegen sagen.
3: Wirklich nicht. Und ich dachte mir die ganze Zeit, Junge, der gibt sein ganzes Geld für Stadion aus, der geht Auswärtsfahrt, was macht der? Ich frage den, hast du Zeit mit mir ins Kino zu gehen? Hast du Zeit mit mir spazieren zu gehen? Nein, ich bin in Frankfurt. Nein, ich bin im Stadion.
2: Achso, ihr seid auch voll, ne? Da fährt man auch ein bisschen nach Frankfurt, so eine Stunde, anderthalb.
3: Genau, aber ist noch voll okay eigentlich. Und irgendwann hat er gemeint, komm, ich bin jetzt in dem EFC, ich bezahle dir dein Jahresmitglied und dann gehst du da auch hin. Und ich habe gesagt, wenn du bezahlst, ist das okay. Und dann jetzt bezahlt er meinen Jahresbeitrag beim EFC. Aber dafür komme ich immer mit und es macht mir auch relativ Spaß. Ich muss sagen, ich bin auch so ein großer Fan geworden.
2: Crazy. EFC ist ein Fanclub, ne?
3: Genau.
2: Ja, ja. Ja, krass. Ja, lustig. Ja, okay. Aber dann ist ja cool, dass jemand einfach mitkommt, so.
3: Ja, so toll bin ich.
2: Ja, eigentlich schon, ja. Okay, sag mal, bei so einer Auswärtsfahrt, was ist so euer letzter großer Streit gewesen? So ein belangloser, so was Funnyiges?
3: Oh, da muss ich kurz überlegen. Das war Auswärtsfahrt letztes Jahr in Rom.
2: Ja, boah. Ihr macht richtig krasse Auswärtsfahrten, ich verstehe.
3: Ja, ja. Und da war das Ding, wir hatten keine Lust, uns ein Hotel zu buchen, weil wir sind hingeflogen mit dem Flugzeug. Dann war mittags das Spiel und dann haben wir gesagt, ja, fahren wir morgen früh direkt wieder zurück mit dem Flugzeug.
2: Ja.
3: Wir machen einfach die Nacht durch, wird schon nicht so schlimm sein. Haben unsere paar Sachen gepackt, sind am Flughafen angekommen, sind nach Rom, haben uns die Stadt angeguckt, was getrunken, Fußballspiel. Und dann war das Ding, wir dachten ganzen Zeit, der Hauptbahnhof in Rom hat die ganze Nacht offen. Man kann sich da bestimmt irgendwie in die Halle chillen, Handys laden und das wird schon. Hm. Ja, wir sind am Hauptbahnhof angekommen. Unsere Sachen haben wir vorher am Bahnhof in so einem Spind abgegeben. Mhm. Genau, und dann haben wir gesehen, der Bahnhof hat ja gar nicht offen. Also die haben alles dicht gemacht.
2: Und, aber was war der Konflikt?
3: Konflikt war, dass wir uns für 50 Euro McDonald's geholt haben, weil wir geisteskrank Hunger hatten.
2: Jawohl.
3: Und die Hälfte nicht gegessen. Und der legt sich einfach auf den Boden und fängt an zu schlafen. Ich habe gesagt, Luca, es ist kalt, du kannst dich nicht einfach hier auf den Boden legen und schlafen. Und dann hat er einfach geschlafen. Ich war selber arschmüde und dann musste ich so mäßig auf den aufpassen.
2: War sein Champion, ey.
3: Ich war so sauer, ich hab den so angeschrien, die ganze Nacht war ich wach und hab auf den aufgepasst, nur weil der durchgeschlafen hat. Und dann sagt er zu mir, ja, wir können nicht mal unsere Sachen morgen holen, unser Flugzeug geht, bevor überhaupt dieses Spinnding aufmacht. Ich dachte, das wäre so ein 24-7-Ding. Auf einmal sagt er mir, das macht erst um 8 Uhr auf und unser Flieger ging um 6.
2: Naja, irgendwo in Rom sehen uns eure Sachen in einem Spind, ist auch in Ordnung.
3: Nee, tatsächlich nicht. Wir hatten noch einen anderen Kollegen, der hatte ein Hotel in Rom. Der hat uns nicht aufgenommen, leider. Aber der war so lieb und hat unsere Sachen dann nachträglich noch mitgenommen. Er konnte nicht alles retten, aber das Wichtigste konnte er mitnehmen, ja.
2: Immerhin. Okay, verstehe. Das heißt, eure Streits sind auf jeden Fall dann aber auch relativ schnell wieder abgehakt. Von daher eigentlich ein bisschen belanglos, aber funny. Ich finde aber auf jeden Fall für die Muttersache, finde ich schon mal gut. Ich bin ja heute Richter belanglos. Ich entscheide, was für Strafen es gibt. Es gibt immer Konsequenzen im Leben. Und ich finde es gut, dass du dann nach Bamberg gefahren bist und vor allen Dingen Luca nicht begleitet hast ins Fitnessstudio. Entscheide auch, in die nächsten 6 Wochen darfst du auch nicht mit ihm ins Fitnessstudio. Das muss er alleine schaffen. Danach darfst du ihn begleiten, aber vorher nicht.
3: Nee, ich glaube, das mache ich gar nicht.
2: Ja. Sehr gut, sehr gut, sehr gut. Jana, vielen Dank fürs Reinmelden.
3: Sehr, sehr gerne.
2: Grüß den Luca gerne, ne? Aber nur, wenn er nicht irgendwo pennt und nur, wenn er brav den nächsten Urlaub mit der Mama mitmacht, ne?
3: Das werde ich ihn auf jeden Fall ausrichten.
2: Ja, sehr gut. Alles klar, Grüße nach Fulda, mach's gut, ciao, ciao.
3: Danke, ciao.
2: 030 30 31, dreimal die Null. Was ist euer belanglosester Konflikt, den ihr habt oder vielleicht auch was ihr gerade momentan habt? Marc aus Frankfurt ist jetzt da und er sagt, er hat die meisten belanglosesten Konflikte tatsächlich mit seiner Freundin. Marc.
4: Hi.
2: Was geht?
4: Oh, nicht so viel, gerade heimfahren.
2: Na, wo warst du?
4: In Köln.
2: In Köln? Hast du jetzt gearbeitet oder was?
4: Zu Hause. Ja, am Kunden besucht.
2: Okay.
4: Aber morgen muss man ja wieder ins Stadion, da muss man auch frühzeitig zurückfahren.
2: Ach, guck mal, gehst du auch ins Stadion? Dann kannst du Jana treffen und Luca.
4: Natürlich.
2: Die sind irgendwo mit Janas Mutter.
4: Dich anscheinend auch, wie ich gehört habe.
2: Bitte?
4: Dich ja auch, wie ich gehört habe.
2: Ja, ich weiß nicht. Ich bin ja in Berlin jetzt. Im Fritz-Studio. Ich weiß nicht, ob ich das schaffe, morgen ins Stadion zur Eintracht zu fahren. Junge, muss ich erstmal runterfahren.
4: Ne?
2: Ja, mit der Bahn, weißt du? Dann dauert das ein bisschen länger. Wer weiß, ob ich überhaupt ankomme. Ja. Okay, Marc.
4: Das stimmt auch.
2: Was ist der belangloseste Konflikt, ein belangloser Konflikt, an den du dich erinnerst?
4: Es ist ja eigentlich der dauerhaft immer sich weiterführende Konflikt, der eigentlich nur die Themen wechselt.
2: Ja, ja.
4: Das ist diese typische Kommunikation aneinander vorbei ist falsch, weil die Kommunikation kommt irgendwie nie bei mir an. Ich habe immer die falsche Erwartungshaltung, selbst wenn ich eine andere hatte.
2: Aber bis jetzt mal so ganz selbst, nee, erzähl erst mal, aber ganz selbstkritisch, an wem liegt es jetzt so ein bisschen? Also an deinem Zuhörungsvermögen oder an...
4: Glaubst du wohl als auch.
2: Also immerhin, das ist immer gut 50-50 sagen.
4: Ich kenne meine Freundin ja schon etwas, ich kenne sie ja schon etwas länger. Und das Problem, das da halt mitkommt, ist, du weißt halt auch, was als nächstes kommt. Das heißt, du bist vorher schon genervt, bevor es passiert. da hat sie irgendeine Frage und sagt, ja, wie mache ich das denn jetzt am besten? Und dann sagst du, naja, am besten so und so.
2: Mhm.
4: Ja, aber wenn ich das so und so mache, dann so. Ja, dann mach's halt nicht so.
2: Sag mal ja, was Konkretes, so und so und so.
4: Dann wär's doch gut.
2: Okay, das check ich nicht, so ja. Und so und so. Sag mal was Konkretes. Was war das, der letzte kleine, so mini, natürlich belanglos Quatsch-Fight, so den ihr hattet?
4: Ja, ganz genau. Also an sich, ja, ein Kumpel von mir hat einen Unfall mit meinem Auto gehabt.
2: Mhm.
4: Ja. Ich war zu dem Zeitpunkt nicht da, also meine Freundin lebt in Thailand, so wie ich meistens auch. Ich bin jetzt gerade nur für 3 Wochen in Deutschland.
2: Geil.
4: Und ich war zu dem Zeitpunkt nicht da.
2: Mhm.
4: So, dann sage ich zu ihr, okay, rufst du bitte den von der Versicherung an, der kommt vorbei, der nimmt das auf. Danach fährst du bitte zu meiner Werkstatt. Also, okay. Sage ich, gut, weißt du denn, wo die Werkstatt ist, zu der ich immer gehe? Ja, weiß ich. Klasse. Na, dann machst du das. Ja, dann mache ich das jetzt und dann fahre ich zu der Werkstatt, die Versicherung mir mitgeteilt hat.
2: Mhm.
4: Nein, fahr doch bitte zu meiner Werkstatt. Ja, aber ich weiß nicht, wo deine Werkstatt ist.
2: Ah, okay, das heißt,
4: das ist dann immer so, ihr redet
2: ein bisschen aneinander vorbei.
4: Los, ne?
2: Ja, ja, check
4: it. Ja, also du stellst die Frage, du kriegst ein Ja drauf und im Nachgang stellst du fest, sie hat das dann nicht so richtig, sie hat das eigentlich falsch verstanden gehabt. Und dann bin ich halt, wie ich bin, ne? Dann sage ich zu ihr, okay, dann fahr doch jetzt bitte zu meiner Werkstatt. Ja, aber der von der Versicherung hat gesagt, ich muss aber zu der Werkstatt fahren.
2: Okay, wenn wir jetzt seine Freundin fragen würden, wie die Situation sieht, was würde sie da so sagen, wie würde sie das beschreiben?
4: Wahrscheinlich genau gegenteilig, weil sie denkt, also sie ist halt dann, sie kennt die Situation nicht, wie das mit Versicherungen dann so abläuft,
2: ja.
4: Ne, zum Beispiel, und dann sagt sie, ja, aber die Versicherung hat ja gesagt und dann muss man ja auch tun, was die Versicherung sagt.
2: Mhm.
4: Funktioniert das halt jetzt nicht unbedingt, weil du kannst ja auch bei deiner Werkstatt, die handhabt das ja meistens dann mit der Versicherung.
2: Mhm.
4: Ja. Also freie Werkstattwahl, da achte ich dann ja drauf. Das erkläre ich ihr dann, dann sagt sie ja okay und dann sagt sie, dann geht sie zur Werkstatt von der Versicherung.
2: Ah, okay.
4: Ja. Das ist dann immer so, das kannst du halt in alle möglichen Bereiche überspielen, in alle möglichen Situationen.
2: Ja, ja, checke.
4: Wenn sie irgendein Problem hat und fragt, wie, ob ich das Problem lösen kann, dann sage ich, okay, ich übernehme das, dann mache ich das und dann sagt sie, ja, du hättest ja mit mir vorher drüber reden können.
2: Naja, okay. Aber ja, dann ist es, so ein aneinander vorbeireden, das checke ich.
4: Das, ja, ich frage mich nur,
2: check ich auf jeden Fall. Das ist auch so ein bisschen belanglos.
4: Gewollt ist oder Zufall?
2: Ja gut, du musst halt präziser sein. Ja? vielleicht denkst du, bist total präziser, aber bist nicht. Das Problem habe ich auch zu Hause nämlich. Manchmal denke ich so, ja, das habe ich auch gesagt. Und dann erfahre ich, ach so, so war, kam das an. Dann denke ich so, ja okay, das hätte ich vielleicht ein bisschen anders erzählen können.
4: Ja, das stimmt. Ich sage, meistens ja so im Nachgang ist es dann eher noch ein Ticken lustiger.
2: Ja. Ach so, ja.
4: Ja.
2: Wie denn?
4: Also das ist dann im Nachgang, könnten beide drüber lachen. Ja? Weil man das dann doch versteht. Aber in dem Moment ist das halt dann ziemlich nervig. Aber auch für alle Seiten, denke ich.
2: Ja, ja.
4: Ja? Ja, also ich empfinde es natürlich da als nervig, dann sie empfindet das natürlich dann auch als nervig, nur halt anders.
2: Ja.
4: So, und dann ist am Ende ist es eigentlich wieder ganz witzig. Und wenn man das dann so Revue passieren lässt, denkt man sich eigentlich, wie doof das war, sich darüber überhaupt zu unterhalten.
2: Ja, gut, manchmal
4: ist das
2: so. Und dann
4: merke ich aber auch bei mir, ich hätte auch irgendwo einfach sagen können, ja, okay, aber ich wollte es dann unbedingt erklären, damit sie es richtig versteht. Andersrum auch.
2: Ja. Aber das ist dann so, weißt du?
4: Ja, klar.
2: Also.
4: Ja. Aber ich glaube, belanglose Streits hat jeder häufig und vor allem auch viel.
2: Ja, safe, also.
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2: Was sind eure belanglosesten Konflikte, die ihr zu Hause habt? Entweder mit der Freundin oder auch irgendwie mit einem besten Freund oder so. 030 30 31 3 mal die 0 ist die Nummer. Marc redet anscheinend immer an seiner Freundin vorbei und sie an ihm. Und irgendwie ist das mit der Kommunikation ein bisschen schwer. Habt ihr so Kleinigkeiten wie so, weiß nicht, wer räumt die Spülmaschine auf und sowas? Weißt du, richtigen Billo-Kram? Ah, der Marc ist schon wieder raus. Da ist der Marc wieder. Guck mal, wahrscheinlich ist der Marc mit dem Auto unterwegs und ist, okay. Ich sehe das ja hier mit den Leitungen, wenn ihr anruft, 030 30 31 3 mal die 0, mit euren belanglosesten Konflikten, die ihr so habt. Und manchmal, wenn man im Auto natürlich unterwegs ist, dann ist manchmal die Verbindung weg. Was ist es bei euch? Ruft gerne mal an. 030 30 31 3x die 0. Heute im Blue Moon die belanglosesten Konflikte, die ihr so habt mit euren besten Freundinnen oder mit eurem besten Freund. Mein bester Freund isst, keine Ahnung, die kleinen Pommes. Was kennt ihr diese kleinen Kruste? Also wenn man so Pommes bestellt, sind ja immer so lange große. Und dann gibt es so kleine, die sind so crusty und die sind besonders lecker. Und beide mögen die, aber einer frisst sie immer weg. Frech, das kann zum Beispiel ein Konflikt sein oder viele, viele andere Dinge. Je belangloser, desto besser tatsächlich. Deswegen meldet euch auf jeden Fall mit eurem belanglosesten Konflikt rein, den ihr habt. Es können kleine Streits sein, aber es können auch kleine, große sein. Egal, was es ist. Ich freue mich über alles. Jetzt ist gerade so ein bisschen down. Wir haben vorhin haben wir ja eine Metal-Sendung gehabt. Da sind alle immer ein bisschen erschlagen von dem ganzen Metal auf jeden Fall. Sehr, sehr, sehr funny. 030 30 31 und dreimal die 0. Wer darf, wie antwortet ihr zum Beispiel auf so 10-minütige Sprachnachrichten? Ist es frech, wenn dann die andere Person einfach so eine kurze Sprachnachricht, mit einer kurzen Sprachnachricht sich meldet und dann sagt, ja, nee, habe ich verstanden, alles da passt? Findet ihr das frech? Sagt ihr dann, Alter, ich habe dir eben 10 Minuten lang die ganze Situation erzählt, und dann auch noch mein Herz ausgeschüttet, wie das eigentlich gerade läuft auf der Arbeit, dass alles ein bisschen scheiße ist und so. Und du sagst einfach so, ja, tut mir leid, lass mal später quatschen. Sehr, sehr, sehr frech. Das könnte auch so was Kleines sein. Oder es kann auch etwas sein, wie ob man jemanden, zum Beispiel bei so Monopoly zocken, wenn man dann so jemanden so richtig, die anderen Freunden so richtig, richtig abzieht. Wobei, da muss ich sagen, ne, wenn man Freunde bei so Boardgames, bei so Gesellschaftsspielen so richtig abzieht, dann weiß man ganz genau, ah, das sind wirklich gute Freunde. Weil nur richtig, richtig gute Freunde, die haben richtig Lust, auch den anderen zu zerstören. Eigentlich funny. Finde ich zumindest. 030 30 31 dreimal die 0. Darf man beim Essen zum Beispiel auch das letzte Stück einfach nehmen, ohne zu fragen, seid ihr da pisst dann? Oder sagt ihr so, ja, okay, dann nimm's halt und so. Ist das vielleicht ein belangloser Konflikt, den ihr habt? 030 30 31 dreimal die 0. Heute sprechen wir über belanglose Konflikte. Außer ihr sagt, ey Noel, lass mal über was anderes sprechen. Das können wir auch machen. Weil heute ist so ein bisschen zäh gerade, aber das macht nichts. Deswegen, wenn ihr sagt so, ey, ich würde gerne darüber sprechen mit dir, Noel, dann ist es auch kein Problem. Dann ruft ihr einfach an 030 30 31 und dreimal die 0. Ich bin auf jeden Fall da für euch bis 12 Uhr. Das heißt, wir haben noch anderthalb Stunden, in denen das hier eure Bühne ist, in dem das euer Safe Space ist. Ihr könnt über belanglose Konflikte quatschen oder auch über andere Dinge, die euch so bewegen. 030 30 31 dreimal die 0. Wir öffnen mal das Thema so ein bisschen. Vielleicht habt ihr Bock. Und genau, wir können über alles Mögliche quatschen, was euch gerade bewegt. Genau. Blue Moon in Fritz natürlich, in Brandenburg, in Berlin, aber auch im Saarland und auch in Hessen, in Rheinland-Pfalz und in Baden-Württemberg, im Das Dingland. Wir sind also fast in ganz Deutschland zu hören. Das macht auf jeden Fall immer sehr Bock mit euch. 030 30 31 dreimal die 0. Ich wollte heute mit euch über belanglose Konflikte sprechen. Wenn ihr aber über was anderes sprechen wollt, dann meldet ihr euch einfach rein. Und wir quatschen ein bisschen. Es kann irgendwas Lustiges sein, es kann etwas sein, was euch gerade beschäftigt. Es kann etwas sein, wo ihr vielleicht auch von der Community irgendwie so einen Rat haben wollt. Dann können wir auch noch andere Leute mit reinnehmen, dann können wir ein bisschen quatschen. Vielleicht hat jemand anders dann eine coole Idee dazu. Oder wenn ihr einfach gerade was Cooles macht, dann ruft auch mal an. Der Lasse ist gerade mit seinem Kumpel unterwegs, beziehungsweise mit seinem neuen Arbeitskollegen, mit seinem neuen Arbeitskollegen und der neue Arbeitskollege zeigt ihm so ein bisschen die Route, denn die fahren mit dem Transporter durch die Gegend und die haben so am Anfang der Sendung sich reingemeldet, haben jetzt auch keinen belanglosen Konflikt gehabt, aber haben einfach sich gefreut, dass sie im Radio sind und dass wir zusammen ein bisschen Sendung machen. Jetzt ist der Louis aus Berlin da. Hi Louis.
5: Hi.
2: Was geht? Luis, du musst mal das Radio leiser machen, beziehungsweise aus, sonst hören wir dich nämlich
5: ja,
2: doppelt.
5: Ja, ich hab's aus. Ja,
2: ja,
5: ja
2: geil.
5: Ja, ja.
2: Hi. Was geht, was machst du? Wo erwischt dich gerade?
5: Wir fahren jetzt gerade hier nach Hause. Wir waren im Volkstheater. Ja. Hatten dann guten Abend. Ja.
2: Ah, krass, ihr habt richtig Kultur gemacht.
5: Ja, ausnahmsweise mache auch ich mal Kultur, ja.
2: Ja, wieso ausnahmsweise? Was machst du sonst so?
5: Mich davor drücken, ja.
2: Echt? War das hart für dich heute im Theater dann? Richtig, ihr habt so richtig so ein Stück geguckt, oder was?
5: Ja, wirklich ein richtiges Stück und das war auch ein Solo-Performer. Heißt, ein Mensch hat drei Rollen eingenommen.
2: Ah.
5: Total absurd. Es war auch mein erstes Mal Theater.
2: Und, wie hat dir das so gefallen? Ein Mensch, drei Rollen und wie viele Stunden?
5: Na, also Stunden waren es nicht. Es waren, glaube ich, war eineinhalb.
2: Oh, guck mal.
5: Aber das hat er super gemacht. Die ganze Bühne hat sich gedreht, es waren dann verschiedenste Szenen mit einem Bühnenbild. Total toll, ja, ich werde jetzt öfters ins Theater gehen.
2: Ah, krass. Ja, sehr gut.
5: Ja,
2: der Theater ist geil. Ja. Cool, Volksbühne in Berlin, ne?
5: In Berlin, am Rosa-Luxemburg-Platz.
2: Ja. Sehr, sehr, sehr cool. Okay, was möchtest du? Möchtest du einen belanglosen Konflikt? Möchtest du über einen belanglosen Konflikt quatschen? Ich wollte es so ein geiles Thema machen. Ich dachte, das wäre so total lustig. Wir finden ganz viele kleine Sachen und machen uns gegenseitig fertig, aber irgendwie fühlen die Leute das nicht so, glaube ich. Oder möchtest du über was anderes quatschen?
5: Nee, ich finde es schon gut. Ich habe hab jetzt hier auch zugehört im Auto und dachte mir so, ja, Leute, warum meldet ihr euch nicht?
2: Ja, nicht immer denken, warum melden sich die anderen nicht, sondern selbst melden, so wie du es gemacht hast. Sehr, sehr, sehr gut.
5: So proaktiv, so lebe ich mein Leben, ja.
2: Das ja, deswegen bist du heute im Volkstheater gewesen. Volksbühne.
5: So ist das, ja.
2: So.
5: Okay, was willst du wissen?
2: Ja, belanglosen Konflikt.
5: Ja, ja, ja.
2: Wer ist der Beschuldigte, deine Freundin?

0: Das steht mal noch, das ist ja normal. Das Ding ist aber, sie kommt dann eben von ihrem langen Arbeitstag nach Hause, ja, und hat dann eben ihre BMW-Klamotten noch an.
1: Es gibt übrigens auch
0: Und
1: andere tolle Marken, die irgendwelche Motorräder herstellen. Yamaha oder was gibt's
0: sowieso
1: noch?
0: Ducati,
1: So?
0: wie auch immer.
1: McDonald's, Burger King, alle, genau.
0: McDonald's, alles. Ja, genau. Und dann ist sie natürlich ein bisschen verschwitzt, zieht ihre Klamotten aus, das kann ich ja alles verstehen, aber schmeißt ihre Klamotten dann leider über den Ventilator, der
1: Geil.
0: bläst dann wirklich den ganzen Tag von ihr quasi den Schweiß durch den ganzen Raum. Ja? Und ich arbeite im IT-Sektor im Homeoffice und dann müffelt's. Ne? Also es ist natürlich schon frech, frech, wie du sagen würdest, glaube ich. Ja.
1: Okay, wir müssen es ein bisschen ordnen. Das eine ist natürlich, es kommt auf den Fetisch drauf an. Wenn man das cool findet, dann why not? So, das ist
0: Ja,
1: schon mal das
0: ja,
1: eine.
0: ja.
1: Und das andere ist ja wirklich, die Frage ist, wenn du nur im Homeoffice da rumsitzt, ist ja auch die Frage, wie oft du in der Woche eigentlich duschst, wenn du nie rausgehst.
0: Da hast du recht. Da fühle ich mich jetzt auch ein bisschen ertappt, aber
1: Ja,
0: ja, bitte.
1: so. Und vielleicht ist es ein Signal von deiner Freundin, die sagt, hör mal.
0: Ah,
1: Verstehst du?
0: okay. Ich verstehe schon, ich verstehe schon.
1: Könnte sein. Es
0: Aber
1: kann auch eine
0: das ist.
1: Verschwörungstheorie sein eigentlich, aber es könnte auch sein.
0: Aber das wäre ja dann quasi so Feuer mit Feuer bekämpfen, oder?
1: Ja, du passiv-aggressiv, weißt du, das ist das Beste. Nicht einfach die Sachen ansprechen, das wäre das Einfachste, wenn man das macht. Ansprechen
0: Ja.
1: kann man machen, aber das andere so, den anderen dann auch so zu ärgern, so, Feuer mit Feuer macht mehr Fun.
0: Ja, bis es dann kein Fun mehr macht, ne? Also, weil, ja,
1: Riecht so
0: also
1: schlimm, oder
0: sie hat
1: was?
0: schon, nee, sie hat schon eine gute Körperhygiene, aber ich meine, was da so sich so an einem Tag alles so an so einem Körper haftet, das will man dann vielleicht nicht unbedingt nasal so mitbekommen, ne?
1: Ja.
0: Also, es wäre ja okay, wenn es nur die Hose ist, aber dann
1: Ja.
0: ist da auch das Höschen und dann vielleicht auch irgendwie das ein oder andere Sekret oder so.
1: Boah,
0: Da
1: das wollen wir
0: möchte
1: jetzt
0: ich
1: alles
0: jetzt
1: gar
0: nicht
1: nicht
0: ins
1: wissen.
0: Detail gehen. Ja, aber ja, ne? Also,
1: Vielleicht ist es
0: ist
1: auch.
0: ganz normal, das Körperliche ist normal,
1: Ja,
0: ist menschlich.
1: klar. Ich kann mir das so richtig vorstellen, wie das olfaktorisch bei euch da zu Hause abläuft. Aber wenn die, vielleicht ist es auch ein Hinweis darauf, um dir zu signalisieren, wer hier einen richtigen Job hat und wer nicht.
0: Ja, okay. Das ist halt das nächste
1: Could be.
0: Streitthema. Aber da will ich jetzt nicht drauf eingehen. Ja,
1: Ach, habt ihr das auch?
0: so Schreibtischtäter und so fliegt dann schon
1: Ja,
0: mal.
1: ja, ja,
0: Ja.
1: ja. Ich mache das hier, also
0: Aber.
1: dieses dummes Zeug quatschen im Radio mache ich ja hauptberuflich. Und das wird mir zu Hause immer auch als richtiger Beruf abgesprochen. Das sei kein richtiger Beruf.
0: Frech,
1: Das sei
0: oder?
1: Bullshit.
0: Es geht nicht.
1: Ich finde es auch
0: Ich
1: frech.
0: weiß. Ja.
1: Aber solange ich davon Brot kaufen kann, ist das für mich fein. Außerdem macht es
0: Ja, und
1: wahnsinnig Bock.
0: was? Ja, und was kriegt man da so? Darf man jetzt nicht veröffentlichen, oder?
1: Ach, weiß ich auch nicht. Ich weiß es
0: Ja,
1: doch auch
0: nee.
1: nicht so genau.
0: Nee, weil mit meinem Job, da, weißt du, mein
1: Was
0: Argument
1: machst du
0: ist dann so,
1: eigentlich?
0: ja, aber wer verdient denn doppelt so viel wie du?
1: Ja, okay, aber
0: Weißt du?
1: das ist ja jetzt wieder eine andere Thematik. Ach
0: Ja,
1: so,
0: nee,
1: ach,
0: also
1: solche
0: ich bemesse den
1: Streitereien.
0: Job, ich bemesse, ja genau, ich bemesse den Job an der, also die Wichtigkeit ist für mich halt das Geld, ja.
1: Ja, okay, aber das
0: Das ist dann
1: ist,
0: nicht körperlich.
1: ja, das ist jetzt, da sind wir jetzt richtig drin. Das ist jetzt vielleicht, also, das ist
0: Ja,
1: schon
0: zu
1: sehr
0: tief,
1: deep,
0: glaube ich. Ja,
1: Kapitalismus. Wir
0: ja,
1: können jetzt
0: ja.
1: Kapitalismuskritik machen, dann können wir überlegen, wer mehr irgendwie zur Gesellschaft beiträgt. Wobei Motorräder
0: Nee,
1: schrauben,
0: so dieses,
1: das ist ja
0: ja,
1: auch, also,
0: neoliberale Gaga habe
1: das
0: ich
1: ist ja
0: so.
1: Quatsch, ja. Nee,
0: Ja,
1: so wollen
0: das.
1: wir, sonst meldet sich ja keiner
0: Nee,
1: mehr
0: ich
1: rein.
0: liebe sie. Sie ist eine tolle Frau. Sie ist die beste Frau. Ja. Sollte ich einfach dir nur mitteilen,
1: Ja,
0: weil.
1: unser Gespräch, ich sehe es hier, es geht schon 7 Minuten lang und nach 7 Minuten hast du gesagt, dass du sie liebst, aber macht nichts.
0: Ach, Scheiße, ja.
1: Ja, merkst du
0: So
1: selber,
0: verrennt
1: ne?
0: man sich dann, ne? Ja,
1: Ja.
0: dann wird man irgendwie so aufgeregt und so ein bisschen Fame-geil im
1: Ja.
0: Radio und dann.
1: Ja, krass,
0: Naja.
1: ne?
0: Ja,
1: Wusstest du,
0: okay.
1: dass du in halb
0: Naja,
1: Deutschland
0: gut.
1: zu hören bist, ne?
0: Scheiße. Egal, ich bin jetzt auch geparkt.
1: Ach so, du willst mich jetzt abmimmeln oder was?
0: Quasi,
1: Quasi.
0: ja. Tut mir
1: Bist du
0: leid.
1: allein im Theater gewesen oder mit der Freundin?
0: Die ist noch am Arbeiten, ihre Nachtschicht.
1: Scheiße. Und da hast du gedacht, oh, heute
0: Ja.
1: gehe ich mal ins Theater.

0: Ja.
1: Ja, das geht ja mit so einem Homeoffice-Job. Ne?
0: Hast du recht, ja. Mhm.
1: Und, nee, sich dann beschweren hier mit dem Dings, ne?
0: Ja, ja, ja.
1: Ey, Luis, vielen Dank.
0: Ach, alles gut.
1: Und ja. Grüß mir den Ventilator, ja?
0: Mach ich. Ja. Also, ciao.
1: Mach's gut, ciao.
0: Ciao, ciao, ciao.
1: 030 30 31 dreimal die Null. Wir quatschen heute über belanglose Konflikte, die ihr habt in einer Beziehung mit so Kleinigkeiten wie zum Beispiel der Ventilator, der unterschiedlich zumindest gebraucht wird beim Luis zu Hause, oder auch über andere Dinge, über die ihr Lust habt mit mir zu quatschen. 030 30 31 dreimal die Null ist die Nummer hier im Blue Moon, indem wir heute über belanglose Konflikte sprechen. Über Kleinigkeiten, die einen so ein bisschen aufregen, die aber, wenn man ehrlich ist, vollkommen wurscht sind, ne? Also die man schnell ausräumen kann. Aber manchmal will man das ja auch nicht. Manchmal ist es, ne, das eine führt zu dem anderen und dann denkt man sich so, weißt du was, das zahle ich dir heim. Und zwar mit irgendeiner anderen Kleinigkeit, mit irgendetwas, was dich auch aufregen wird, aber nur so ein bisschen. Also nur, was sich so ein bisschen aufregt. Zum Beispiel, weiß ich nicht, der andere macht es mit dem Geschirr nicht abspülen oder in die, ne, dann lässt man es einfach stehen, lässt man es so lange stehen, dass es so viel ist, dass man denkt, so, wo wohnen wir hier überhaupt? Und dann ist es eigentlich so eine passiv-aggressive Nummer geworden und dann ist es auf jeden Fall etwas, wo man sich dann richtig vielleicht auch in die Haare kriegt. Ist vielleicht auch nicht so gut. 030 30 31 dreimal die Null ist die Nummer und die Anna aus Frankfurt ist da. Hi Anna.
2: Hi.
1: Was geht? Bist du auch im Auto unterwegs?
2: Ja, ich fahre nach Hause.
1: Ah, was so arbeiten?
2: Nein, ich war bei meinen Eltern zu Besuch.
1: Ah, cute. Okay, möchtest du einen belanglosen Konflikt mitbringen oder über was anderes quatschen?
2: Ja.
1: Ja.
2: Nee, ein belanglosen Konflikt.
1: Stark.
2: Was so viele, also ich habe jetzt zwei Männer bekommen.
1: Ja.
2: Zwei Männer, die gesprochen haben. Jetzt muss ich mal als Frau da was sagen.
1: Ja, bitte.
2: Also ich, so ein belangloses, losen Streit, typisch mit meinem Mann, wenn der Mann einem einfach echt nicht richtig zuhört,
1: mhm,
2: und immer nur die Hälfte versteht und das dann nicht richtig umgesetzt wird.
1: Hast du Marc zugehört? Bist du die Freundin von Marc? Nee, weil der Marc ist ja auch aus Frankfurt, der hat gesagt, seine Freundin hört nie zu. Das wäre jetzt lustig gewesen.
2: Ja. Nee, das kann ich aber gerade genauso umgekehrt.
1: Ja. Okay, hast du ein Beispiel?
2: Ja, also ich weiß gar nicht, welches Beispiel ich überhaupt nennen soll. Also
1: bei uns war es
2: so Thema mit Termin, dass wir uns tatsächlich unser Terminkalender synchronisiert haben,
1: mhm,
2: weil ich quasi alles irgendwie auf dem Schirm hatte, er aber Thema gefragt hat, wann ist das und das.
1: Mhm.
2: Letztens war es halt tatsächlich so, dass ich ihm was gesagt habe und eine Freundin war da. Später am Abend waren andere Freunde da und dann habe ich darüber gesprochen, was meine Idee ist. Und dann hat er gesagt, nee, so hast du es nicht gesagt. Und dann haben wir uns echt in die Haare bekommen, dass ich meine andere Freundin, die zu dem Zeitpunkt da war, anrufen musste, um dass sie recht gibt einem von uns, wer tatsächlich wie gesagt hat. Und natürlich war ich diejenige, die recht hatte.
1: Lustig. Das heißt, du hast direkt für Justiz gesorgt.
2: Ja, hallo, das geht ja gar nicht, weil es sind immer die Situationen, wo wir nur zu zweit sind und dann ist es, der eine hat so gesagt, nee, der andere hat so gesagt und dann hat man nie so jemanden, der dann schlichtet.
1: Und hat es aber geholfen? Hat er es jetzt eingesehen oder muss jetzt jedes Mal eine Freundin belästigen, wenn es eine Unsicherheit bei ihm mit den Fakten gibt?
2: Nee, ich glaube, das ist so ein endloses Thema, was man einfach, ich glaube, das räumt man nie aus der Beziehung.
1: Ja, das kenne ich aber auch. Das kenne ich auch. Bei mir ist es auch zu Hause so. Ich habe natürlich immer recht, muss man dazu sagen, aber...
2: Aha, naja. So. Das weiß ich nicht. Da würde ich auch doch dran zweifeln.
1: Ja, ich rufe dich das nächste Mal an und dann musst du schlichten. Dann musst du sagen, ob das Bullshit ist. Wer ihr recht hat. Ja,
2: nee, aber ich glaube, das ist echt so ein Thema, das hat wirklich jeder in der Beziehung.
1: Ja. Ja, das checke ich aber. Okay,
2: ja.
1: Hast du noch was Kleines, noch irgendwas?
2: Boah.
1: Oder ist es mainly dieses aneinander vorbeireden?
2: Nee, also es ist, Also es sind wirklich viele Dinge, die so belanglos sind. Ich bin zum Beispiel zum ersten Mal vor kurzem Mama geworden. Mhm. Und es ist ja tatsächlich so, dass eine Frau tatsächlich viel vergisst. Mhm. Es ist halt leider einfach so, der Körper ist dafür gemacht, dass der vergisst. Und vor allem still und so, und das kommt halt alles dazu. Und ich verliere, bin so ein Tollpatsch, ich verliere immer mein Handy. Ich weiß nicht, wo mein Handy abgelegt habe. Und das ist auch so ein Konflikt, was immer dann ist. Ja, kannst du dir nicht merken, wo du dein Handy hingelegt hast? Und du bist ja so vergesslich geworden und alles. Und da denkt man sich so, Ja, es sind wirklich viele kleine Dinge, die so unnötig sind.
1: Ja, ja. Ja, checke, ja. Okay, ja. Aber das ist ja auch sowas, ja, ja. Das ist ja auch so eine Kleinigkeit. Ja, nee. So. Aber es gibt ja oft ja. So solche Kleinigkeiten. Das sind auch eigentlich Sachen dann, wo man sich drüber aufregt beim Partner oder bei der Partnerin, und dann weiß man aber eigentlich, irgendwie manchmal, man innerlich schmunzelt man so ein bisschen und denkt so, ja, okay, das ist halt meiner oder das ist halt meine, so, ne? Und denkt so, yeah. Es ist auch so ein bisschen, diese kleinen Unzulänglichkeiten, sage ich mal, die machen es dann auch so, dass man so ein bisschen auch denkt, so, ja, okay, das macht so Love-Feeling somehow. Irgendwie auf so eine, weißt du, auf so eine verwirrte Art und Weise.
2: Ja, ja.
1: Denkt man, das ist doch mein Schwachkopf. So.
2: Ja.
1: Ja, lustig.
2: Ja, irgendwie nicht so wäre.
1: Ja, ja, ja, das stimmt. Das stimmt, das stimmt, das stimmt. Ja, cool.
2: Ja, nee.
1: Ja, was habt ihr vielleicht so für einen belanglosen Konflikt? Meldet euch mal rein, wenn euch was einfällt.
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1: Wir sprechen heute über belanglose Konflikte im Blue Moon. Wir haben schon Jana gehört, die mit ihrem besten Freund Luca oft ins Stadion fährt, diesen Eintracht-Fans, und sie haben da wirklich wilde Situationen, wo sie oft so irgendwie streiten unterwegs, irgendwie, ach ja, wir schlafen dann bei so einer Auswärtsfahrt in Rom einfach mal nicht im Bahnhof, sondern davor, und dann irgendwie zwischen McDonald's und dann doch wieder den Flieger kriegen und so, da entstehen so kleine Konflikte. Marc aus Frankfurt hat immer das Gefühl, dass er an seiner Freundin irgendwie, er sagt ja sowas, ey, kannst du das für mich machen? Die sagt so, ja, und dann hat sie es aber wieder vergessen, was es eigentlich sein sollte. Da ging es um so eine Autogeschichte in die Werkstatt bringen. Louis aus Berlin, der hat auch einen funny Konflikt eigentlich gehabt. Nämlich seine Freundin, die ist so in der Werkstatt und die hat so Klamotten, die sie dann zum Trocknen im Sommer schön auf den Ventilator stellt, und dann bläst der Ventilator den ganzen Werkstattgeruch, die ganze harte Arbeit, die da drin steckt, in diesem Blaumann in die ganze Wohnung rein. Sehr funny. Und bei Anna aus Frankfurt, die gerade am Start ist, da ist es tatsächlich einfach, dass man so ein bisschen aneinander vorbeiredet und dann aber als neutrale Instanz die Freundin anruft, die beste Freundin, die dann hoffentlich auf der eigenen Seite ist, Anna, ne? Ist auch ein bisschen befangen.
2: Ja.
1: Clever.
2: Ja.
1: Sehr clever, muss ich sagen.
2: Naja, das war ja wirklich, also es war ja die Wahrheit.
1: Ja klar, das glaube ich hier sofort. Das kenne ich, bei mir ist auch mal die Wahrheit, was ich sage. Das kenne ich sehr, sehr, sehr gut. Das kenne ich sehr gut. Okay, Anna, hast du Lust, ein Minispiel zu spielen? Es geht ganz schnell.
2: Oh je. Ich gebe mein Bestes.
1: Ja, und zwar, es geht um so richtig dumme, so Mini-Alltagskonflikte. Und du musst mal so ein bisschen sagen, wie man sich da verhält.
2: Mhm.
1: Das erste ist sind so drei kleine Fragen. Das erste ist, wenn man so passt schon sagt, eine Zustimmung oder ist das eine Drohung?
2: Zustimmung.
1: Checkst du, was ich meine?
2: Ja.
1: Weil manchmal sagen sehr Leute einfach nur so, ja, ja, passt schon, und sind eigentlich sauer und denken, halt dein Maul endlich, ne? Oder sie stimmen einfach zu, weil sie dann einfach auch Ruhe haben, so, ne?
2: Für mich Zustimmung.
1: Zustimmung. Okay, sehr gut.
2: Für mich ja.
1: Ja. Kommt drauf an, ob du es sagst oder ob du es gesagt bekommst, ne, wahrscheinlich. Das zweite ist, darf man jemanden wecken,
2: ja, ja.
1: Wenn man selbst gesagt hat, dass man um 10 Uhr aufstehen will?
2: Ja.
1: Würdest du sagen, ja, darf man?
2: Wie meinst du das? Sorry.
1: Wenn man zusammen, man pennt zusammen, ne, du mit deinem Freund und so, und er sagt,
2: ja.
1: Er muss um 10 Uhr raus.
2: Ja.
1: Darf er dich dann auch wecken? Also ist er dann so laut, dass er auch weckt, oder muss er dann wirklich ganz leise sein?
2: Nein, ganz leise sein.
1: Ja, safe, ne? Er soll sich bloß... Er soll sich bloß
2: das ist mit, mein Problem.
1: Ja, damit er so früh raus muss. Ja, das finde ich auch. Also nur weil die andere Person irgendwie den Tag früher starten muss, heißt es nicht, dass ich das auch muss.
2: Ja.
1: Bin voll auf deiner Seite. Ja, das sehe ich auch so. Ja. Klassiker, was ich vorhin schon mal gesagt hatte, haben wir noch gar nicht. Ist es Diebstahl, wenn jemand deine Pommes nimmt, aber du sie so, also obwohl du sie sowieso nicht wolltest, aber die einfach nimmt, ohne zu fragen?
2: Also ich wäre jetzt nicht sauer. Also ich finde, es gehört so einfach zum Benehmen, zu fragen. Aber wenn ich die sowieso nicht will, also ich bin jetzt, glaube ich, die letzte Person, die es stören würde.
1: Mhm. Ja. Ja, okay, das checke ich aber. Das checke ich. Also,
2: aber so angemessen, so, ich nehme deine Pommes oder wenn du die nicht willst, nehme ich sie, wäre schon okay. Also,
1: ja. Ne? Ja, das finde ich auch. Also man kann schon fragen so. Aber wenn ich sehe, du touchst sie nicht mehr an, Alter, ich würde so reinhauen. Ich würde so, ehrlich gesagt, wenn wir jetzt essen würden und ich sehe schon, du isst die Pommes, ich würde schon vorher schon so auf die ganze Zeit gucken, du würdest schon von alleine sagen, willst du die haben?
2: Nimm,
1: Alter. Guck nicht, geier nicht so auf meinen Scheiß Essen.
2: Wenn du so guckst, würdest du nicht sagen, ja, nimm.
1: Ja, ist wirklich so.
2: Das ist ja schon so ein Zeichen, ohne zu fragen, aber die Gestik.
1: Ja, ist so, oder? Also,
2: ja, oder?
1: Naja. 030 30 31 3x0. Was ist euer belanglosester Konflikt, den ihr momentan habt oder den ihr je hattet mit irgendeiner besten Freundin oder auch mit eurem Freund oder mit eurer Mutter oder mit eurer Oma-Mutter, mit irgendwem auf der Arbeit? Meldet euch gerne mal rein. 030 30 31 3x0. Es kann auch irgendwas anderes sein. Wenn ihr irgendwie etwas über was anderes quatschen wollt und nicht über den belanglosen Konflikt, dann können wir auch ein neues Thema aufmachen. Wenn ihr irgendetwas habt, dann meldet euch auch gerne mal rein. 030 30 31 3x0. Anna, was machst du jetzt noch? Du fährst jetzt nach Hause, oder was?
2: Ja.
1: Wo warst du nochmal? Warst du, achso, bei der Mama, ne?
2: Bei meinen Eltern, ja.
1: Ja. Einfach nur so zu Besuch. Besuchst du die immer so unter der Woche?
2: Ja, ich bin in Elternzeit.
1: Ah, also,
2: ich habe quasi Urlaub.
1: Ja, ist es auch dann Urlaub eigentlich, wenn du mit deinem Kind so der Oma mal so hinlegst so, ne? Und dann mal Ruhe hast vielleicht.
2: Ja, also das ist ein Traum.
1: Das heißt,
2: bin ich gleich selbst wieder Kind.
1: Ja, das heißt, du hast ja den ganzen Tag bei der Familie, bei deinen Eltern verbracht und das Kind geparkt.
2: Ja, ganzen Tag nicht, aber so einen halben Tag hatte ich schon Ruhe.
1: Ja. Ja, crazy. Ist es für dich jetzt, ist dein erstes Kind?
2: Ja.
1: Ja, ist es für dich jetzt anders? Für alle, ich habe auch kein Kind und so. Ist das in dem Moment, wo du dann so dieses Lebewesen so in der Hand hast, war das für dich so, oh fuck, jetzt muss ich so serious sein und so? Oder hast du immer noch so, ich sag mal, schwachsinnige Momente? So gute schwachsinnige,
2: weißt du? Ja, sowieso. Ja. Also ich würde sagen, es hat gar nicht so krass mein Leben, also klar, beeinflusst schon, aber es hat es nicht so krass verändert. Ja, ich bin Mama, ich habe ein anderes Denken manchmal, aber so im Großen und Ganzen würde ich schon sagen, ich bin ich geblieben.
1: Mhm.
2: Also ich mache auch alles, was ich vorher gemacht habe, mache ich genauso weiter, nur mit meinem Kind.
1: Ja, sehr gut.
2: Ja.
1: Was ist so das Verrückteste, wo andere sagen würden, hä, das machst du mit deinem Kind? Da nimmst du es mit hin?
2: Überall.
1: Überall?
2: Überall. Also ich habe ja auch, also meine Eltern wohnen eine halbe Stunde entfernt und ich nehme mein Kind eigentlich immer überall mit. Also, keine Ahnung. Wir waren auch schon mit der Kleinen im Urlaub und ich weiß nicht, also alles. Ich versuche alles so, wie es vorher war, sie mitzunehmen. Ich habe auch schon gesagt, was ist, wenn meine Freundin heiratet und ein Junggesellenabschied ist irgendwo, kann ich sie da mitnehmen?
1: Mhm.
2: Und dann hat mein Mann gesagt, sag mal, bist du wahnsinnig? Ich habe gesagt, ja, war ja nur eine Frage.
1: Dann nimm du doch. Bruder, dann kümmere du dich doch drum. Ich bin zwei Tage jetzt besoffen und liege irgendwo unter einer Bar mit meinen Mädels. Auch lustig.
2: Ja, also, es gibt ja alle Grenzen, aber man muss ja die Grenzen ein bisschen ausreizen können, oder?
1: Ja, safe.
2: So.
1: Klar.
2: Ich weiß ja nicht, dass ich dir jetzt den Club mitnehmen würde, aber so, weiß ich nicht, irgendwo hin könnte man ja...
1: Und so Ohrschützer, manchmal sieht man das doch, wenn man so... bei so Fußballspielen im Fernsehen manchmal so ganz kleine Kinder dann haben die so Ohrschützer an. Die pennen die ganze Zeit.
2: Ja, warum nicht? Ja. Also alles, es gibt für alles irgendwie mittlerweile so gute Lösungen.
1: Voll.
2: Also, da ist alles möglich.
1: Voll, voll, voll. 030 30 31 dreimal die 0. Ruft gerne mal an. Wir sind heute im Blue Moon und suchen den belanglosesten Konflikt, den ihr habt. Wir können aber auch über andere Dinge quatschen, die euch gerade auf dem Herzen liegen. Meldet euch einfach mal rein. 030 30 31 dreimal die 0. Und genau, lasst mich nicht hier alleine. Lasst mich nicht im Stich. Und vor allen Dingen Anna nicht. Okay, Anna, bist du schon langsam zu Hause eigentlich oder musst du noch ein bisschen fahren?
2: Ja. Nee, ich bin schon langsam zu Hause.
1: Ah, okay, das heißt, ich halte dich unnötig lange auf.
2: Ich muss dich leider im Stich lassen.
1: Scheiße, ja. Scheiße. Da muss ich wieder Monolog halten. Egal, über was soll ich sprechen, Anna? Jetzt in meinem Monolog gleich?
2: Weiß ich nicht.
1: Gib mir mal einen Tipp. Oder ein Thema, hast du ein Thema? Was interessiert dich? Was würde dich interessieren von anderen?
2: Von anderen, was denn, da fragst du mich jetzt gerade um, wie viel Uhr haben wir, um mein Kopf
1: 23:03 Uhr, das macht nichts.
2: Ach, weiß ich nicht.
1: Brauchst du einen Tipp für die Kindererziehung? Und einfach Blumen meldet sich rein.
2: Ich bin Erzieherin.
1: Ja, ach so, scheiße, ja.
2: Nein, Spaß. Keine Ahnung.
1: Egal.
2: Ja, denk du dir was Wurst. Aus.
1: Ich denke mir was aus. 030 30 31 3 Minute 0. Wenn ihr etwas habt, was ihr von anderen wissen wollt, dann meldet euch ein, wenn ihr eine krasse Frage habt. Ihr könnt euch mit allem reinmelden, ganz ehrlich. Wir machen das Thema auf. Wir sprechen heute über alles und entlassen jetzt die Anna in ihren wohlverdienten, naja, Feierabend. Anna, du hast schon lange Feierabend eigentlich. Ne? Du bist ja jetzt im im Mutterschutz, also von daher... Feierabend ist schon lange. Wobei, ist schon auch wie Arbeit, ne? So, mit so einem Kind zu Hause den ganzen Tag? Bist du ja ständig beschäftigt. Also, wie alt ist es jetzt?
2: Vier Monate.
1: Oh, da ist es auch ein bisschen betreuungsintensiv, ne?
2: Ja. Schon fordernd.
1: Mhm. Aber krass. Ja, cool.
2: Ja.
1: Okay, dann schläft er oder sie eigentlich gerade? Oder muss sie sich die ganze Scheiße von uns anhören? Nee, okay, dann.
2: Nee, schläft. Tief und fest.
1: Tief und fest, sehr gut. Okay, Anna, ich wünsche dir einen ganz fantastischen Abend. Vielen Dank, dass du dich reingemeldet hast.
2: Dankeschön, dir auch. Und, viel Spaß weiterhin.
1: Ja, vielen, vielen Dank und grüß mir die Großeltern, die ganz schön auf euch da aufpassen.
2: Mach ich.
1: Ja. Und die beste Freundin, die ja immer dich backupt. Geil.
2: Einfach, mach ich sowieso.
1: Einfach die dir immer hilft. Wenn der Alte immer nervt. Sehr, sehr hilfreich, sehr hilfreich.
2: Finde ich auch.
1: Sehr gut. Ey, Anna, mach's gut.
2: Bis dann, schönen
1: Abend. Mach's gut. Ciao, ciao.
2: Ciao.
1: 030 30 31 dreimal die 0. Wir sind hier im Blue Moon und wir quatschen über eigentlich alles auf das, was ihr so Lust habt.
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1: Wir wollen eigentlich heute, beziehungsweise ich wollte heute mit euch über belanglose Konflikte sprechen. Über Kleinigkeiten, die euch bei einem anderen Menschen so ein bisschen aufregen. Das kann etwas sein, was ihr in der Beziehung habt oder auch mit der besten Freundin oder auf der Arbeit mit dem Chef oder so. Weißt du, so Kleinigkeiten, nichts etwas, was wirklich jetzt so dramatic ist. Aber wir können auch über was anderes sprechen, wenn ihr Bock habt. Deswegen meldet euch einfach rein. Bis 24 Uhr sind wir noch am Start und quatschen. Ich quatsch mit euch über alles, was ihr wollt. Ist scheißegal. 030 30 31 und dreimal die 0. Wir sind in Brandenburg zu hören. Wir sind natürlich in Berlin zu hören, überall, wo es Fritz gibt. Und natürlich auch da, wo unsere Freunde von Das Ding sind, nämlich im Saarland, in Hessen, in Rheinland-Pfalz und in Baden-Württemberg. Und der Robin aus Stuttgart ist jetzt am Start. Hi Robin.
4: Hi.
1: Was geht?
4: Ja, bisschen noch am Auto fahren, bis man dann daheim ist.
1: Ich hör's. Du musst mal das Radio ein bisschen leiser machen, beziehungsweise aus, damit wir dich nicht doppelt hören, weißt du? Sonst hören wir nämlich...
4: Ah, okay.
1: Also ja, sonst höre ich mich doppelt, was nicht schlimm ist. Ich höre mich gerne oft und viel, aber... Hm. die anderen vielleicht nicht. Robin, belangloser Konflikt oder was anderes?
4: Ja, machen wir einen belanglosen Konflikt.
1: Welchen hast du?
4: So in der S-Bahn, im Berufsverkehr und dann Leute, die lautstark telefonieren.
1: Ja.
4: Kennen wir doch alle, oder?
1: Ja, Robin. Das fuckt so ab, ich checke das. Und weißt du, was ich mich dabei immer frage? Ich frage mich ehrlich gesagt, meistens machen die das ja mit Videocall. Ganz oft sind Leute, ich denke mir immer, was ist, wie reich sind die Leute, haben die alle, was für eine Flat haben die, warum habe ich das nicht? Mit meinen mickrigen, was habe ich, 12 Gigabyte oder so?
4: Da wäre wenigstens dann schnell Ende Gelände.
1: Ja, crazy, unlimited haben die alle und die telefonieren alle mit Videocalls mit Freunden aus Australien oder mit der Oma, die auch über die Kamera drüber guckt und so, die filmt so das Kinn und so. Also wirklich, das ist absurd.
4: Ja, und weißt du, was noch die Höhe ist? Hä? Oder die Steigerung? Wenn dann nicht mal irgendwie so mit Kopfhörer oder so was,
1: ja.
4: Einfach dann auf Lautsprecher. Ja. Das ist doch auch immer ein Muss. Videocall immer mit Lautsprecher.
1: Safe. Na klar, weil alle müssen ja mithören. Boah, da bin ich auch dabei.
4: Ja, das ist...
1: Da hast du recht. Das ist aber kein kleiner Konflikt. Das ist ja wirklich, das ist ja Ragebaiting. Das ist ja richtig die anderen abfacken. Am besten noch morgens, wenn man so im Halbschlaf noch sich gerade so aus dem Bett gequält hat und es geschafft hat in die Bahn rein, um sich auf die Arbeit da zu schälen und dann rechts neben einem quatscht einer so laut, dass du denkst, fuck, wie kann man so laut um die Uhrzeit schon mir ins Ohr blöken?
4: Oder wenn es halt einfach so Situation Sommer, 30 Grad, Bahn halt mal wieder gottlos, 20 Minuten Verspätung und man ist eigentlich, will nur noch heim und dann erzählt einer einem lautstark durchs Telefon, dass die Bahn Verspätung hat und alles richtig blöd ist und
1: so ein obvious Gespräch, ne?
4: Ja,
1: Never been done before, haben wir noch nie gehört, dass die Bahn zu spät ist. Aber erzähl es gerne nochmal, wer auch immer da an deinem Telefon ist. Ja, check ich.
4: Ja, damit man nochmal so richtig... Und wenn dann noch die Fahrkartenkontrolle kommt, dann ist eigentlich alles getoppt. Also dann kann es eigentlich auch direkt wieder aussteigen und die nächste Bahn nehmen.
1: Okay, Robin, lass mal kurz eine Situation durchspielen. Ich sitze jetzt in der Bahn... Und du bist neben mir und du bist so ein, mach mal so ein typisches Gespräch nach, wie wenn jemand mit irgendwem am Kinn mit Videocall einfach telefoniert.
4: Oh ja, oder dann die Situation so, hey und dann XY, vielleicht Partner, Partnerin und dann irgendwie noch so, dass irgendwo ein Angebot bei Aldi oder so ist.
1: Mhm.
4: Und dann wird so diskutiert, ob man das oder das nehmen soll. Und eigentlich ist noch Grillparty angesagt und jetzt 4 oder 3 Paprika. Ja, eigentlich brauchen wir 3, aber der kommt, der isst immer viel, der braucht 4. Und dann, und dann brauchen wir noch was Glutenfreies oder so. Und dann eskaliert so richtig.
1: Ja,
4: dann
1: wird
4: die ganze Einkaufsliste durchgegangen.
1: Ja,
4: und dann am Ende, ja gut, aber wenn wir das noch haben, dann können wir eigentlich auch ein Paprika wieder streichen. Und dann, weil dann brauchen wir ja nicht doch so viel. Und lass lieber davon noch 2 nehmen. Und dann kommt irgendwie, ja, wenn wir davon aber 2 nehmen, haben wir zu wenig von dem. Und der hat doch eine Allergie gegen das.
1: Ja,
4: und dann ist ja wieder, also checkst du?
1: Check ich. Ja, dieses, es machen sich so verschiedene Wege auf, wie so ein Labyrinth. Und wenn man dann Weg B geht und dann kommen wieder 4 neue Möglichkeiten, das Gespräch irgendwie zu verlängern unnötig und laut zu haben, ne?
4: Ja, und du merkst halt, wie so beide Seiten immer mehr so hochkochen, weil es halt dann, am Ende sind auch so Sachen dabei, die eigentlich gar niemand mag, aber die man halt kauft, weil so ein Gast mag.
1: Ja, ja. Das ist mir doch scheiße. Ich denke immer, alles muss man muss ja wieder essen, so, weißt du?
4: Ja.
1: Deswegen, also das ist ja dann, also irgendjemand muss die Scheiße ja fressen, deswegen kann man ja nicht einfach was kaufen, was nur einer mag und dann wird es nicht gegessen, dann hat man den Kram zu Hause.
4: Ja, und dann ist wieder der Frost so voll.
1: Hast du irgendeinen Konflikt, den du mit deinen Freunden gerade hast? Irgendwas so, was so, so einen kleinen Feud?
4: Boah, nee, gerade nicht. Gerade alles so in harmonischer Stimmung her.
1: Ah. Bist du so ein Harmoniebedürftiger oder was?
4: Nicht so romantisieren, ja, aber alles im Flow.
1: Ja, man will ja auch nicht immer streiten. Also so viele Sachen, die einen gerade vielleicht abfacken, da muss man auch nicht immer so ein bisschen einen gegenseitig kecken. Aber ehrlich gesagt, so beste Freunde, die ärgern sich gerne viel. Das ja, finde ich gehört schon dazu. Toll. Das macht schon so eine richtig, richtig krasse beste Freundschaft aus.
4: Ja, so ein bisschen am Choken, ja. Das ist schon. Naja, was haben wir denn noch für einen Konflikt? Hast du noch eine Idee? Nachdem wir jetzt so das S-Bahn-Thema ausgeschlachtet haben.
1: Auch. Ja. Also, ja,
4: gibt's
1: zu Hause
4: hat. Gibt es gerade Beef im Freundeskreis?
1: Bitte?
4: Gibt es gerade bei dir Beef im Freundeskreis?
1: Das eine, das habe ich vorhin schon erzählt. Und zwar, ich weiß nicht, wie lange du schon mit dabei bist, aber. Meine beste Freundin, die hat sich so einen Ventilator bei mir im Sommer geliehen, weil die fand es so cool, will auch so einen Ventilator haben. Das ist ein kleines Ding, was du überall in jeder Ecke kaufen kannst. Das habe ich nie wieder gesehen. Das habe ich nie wieder gesehen, das Teil. Und habe auch 17 Mal nachgefragt. Und dann hat sie gesagt, ich zerstöre das extra, weil es wieder... Sie fand es frech. Sie fand es frech, Daria, wenn du das hörst. Sie fand es frech, dass ich den wiederhaben wollte. Meinen von mir gekauften kleinen Ventilator. Weil sie wollten nämlich, zusammen einkaufen. Und dann hat die gedacht, ich sponsere ihr einfach den scheiß Ventilator.
4: Ja, dein Ventilator ist mein Ventilator.
1: Ja, ja, das ist hier, weiß ich auch nicht, ist das Max oder was? Also, wild, wirklich wild. Wirklich wild. Ansonsten, das ist eigentlich das, was mich am meisten aufregt. Und das ist irgendwie seit Sommer und es ist immer noch da. Und jedes Mal, wenn ich sie sehe, spreche ich sie an und dann sagt die, halt's Maul, den kriegst du nicht.
4: Ja gut, aber jetzt ist ja bald auch Winter, oder?
1: Jetzt ist auch Winter, ja.
4: Da brauchst du ja jetzt nicht die kalte Luft um die Nase.
1: Nee, aber oder wahrscheinlich klaut die mir jetzt einen Schal oder so.
4: Und brauchst du so ein bisschen Nordseewind.
1: Ja, wahrscheinlich klaut die mir...
4: eine leichte Brise um die Nase.
1: Ja, auch nett. Vielleicht klaut die mir den Schal demnächst dann oder so, weiß ich auch nicht.
4: Ah je. Yeah.
1: Krass, wo fährst du eigentlich gerade hin, nach Hause oder was?
4: Ja, genau, nach Hause.
1: Hast du gearbeitet?
4: Nee, noch ein bisschen Stuttgart gewesen und bisschen Afterwork.
1: Ah, genau. Was zu feiern?
4: Nein, nicht feiern, ganz gemütlich.
1: Ganz gemütlich.
4: Ja, mit 28 ist man dann auch mal, ja, da kann es dann schon mal gediegen werden.
1: Ach Quatsch.
4: Ach.
1: Hör auf.
4: Wie alt bist denn du?
1: Das weiß ich nicht mehr, das habe ich vergessen, so alt bin ich. Ja, ja.
4: Ach, herrje.
1: Ja, ja, das weiß ich nicht mehr, ich bin 30 geworden.
4: Ja, komm, da kann man auch noch ein bisschen.
1: Also an deiner Stelle wäre immer noch bei Afterwork, aber bei mir ist Afterwork geht im Null erst los. Und ich sag dir eins, ich bin ja in Berlin, von da, also in Potsdam, aber dann fahre ich nach Berlin und dann geht's ab. Naja, mal gucken, weiß ich auch nicht. Vielleicht gehe ich auch einfach schlafen.
4: Ja gut, bis zum nächsten Montag sind es ja noch ein paar Tage, ne?
1: Ja, ja, ja klar, deswegen. Deswegen. 030 30 31 3 die 0 ist die Nummer im Blue Moon. Wir quatschen heute über alles das, was ihr wollt, über belanglose Konflikte oder auch über irgendetwas anderes, was euch beschäftigt. Meldet euch gerne mal rein. Robin hat sich eben reingemeldet aus Stuttgart und für ihn ist wirklich, das ist eigentlich kein belangloser Konflikt, sondern es nervt ihn wirklich sehr, wenn Leute laut in der Bahn telefonieren. Am besten Videocall und am besten noch, weiß ich nicht, die Einkaufsliste für die nächste Party besprechen und zwar im Detail.
4: Jawohl, kommt gut durch die Nacht, macht's gut, gute Nacht.
1: Robin, viel Spaß, mach's gut, tschüss, tschüss. Der Robin war einfach im Afterwork, krass, krass und fährt jetzt noch nach Hause, so muss das sein. Einfach schön vom Feiern kommen und dann am besten noch, wenn ihr auch gerade irgendwie am Feiern wart oder so, ist noch ganz viele so Uni-Ersti-Wochen und so, in halb Deutschland beginnt die Uni oder hat schon begonnen und so. Voll aufregend alles und wenn ihr in der Unistadt seid, dann werdet ihr das auch gesehen haben oder ihr seid vielleicht Teil davon. Da ist man ja ab Donnerstag schon so 19, 18 Uhr auf jeden Fall in irgendeiner Bar und es geht ab. Wenn ihr gerade vom Verein nach Hause kommt, dann meldet euch gerne rein 030 30 31 3x die 0 mit eurem belanglosesten Konflikt oder auch mit etwas anderem, über das ihr hier im Blue Moon sprechen wollt. Lasst mich auf jeden Fall nicht alleine, lasst mich nicht hängen. Wir sind noch 45 Minuten auf jeden Fall am Start und quatschen über alles das, auf was ihr Lust habt. 030 30 31 3x die 0. Wir hören uns in Berlin, wir hören uns in Brandenburg, wir hören uns gerade im Saarland, in Hessen, in Baden-Württemberg und in Rheinland-Pfalz, irgendwo im Hunsrück auf jeden Fall. Meldet euch rein, 030 30 31 dreimal die 0. Wir machen das Thema auf, über was wollt ihr quatschen? Über etwas, was euch gerade beschäftigt oder auch etwas, was euch gerade aufregt, was euch irgendwie emotionalisiert. Oder vielleicht habt ihr irgendwie eine coole Story vom Wochenende, vom letzten Wochenende, was ihr gemacht habt und es ist euch was Krasses passiert, dann meldet ihr euch auf jeden Fall auch gerne rein. Wir haben vorhin hat der Lasse angerufen aus Bremen, der mit seinem Kollegen unterwegs sind. Der Lasse hat einen neuen Job, fährt einen Transporter und kriegt jetzt so ein bisschen die Route und alles und so weiter gezeigt. Und er wollte sich einfach mal reinmelden und wollte ein bisschen quatschen. Das haben wir gemacht. Und hat eigentlich keinen belanglosen Konflikt gehabt, aber fand es cool, dass wir am Start sind und hat gedacht, ey, meldet sich einfach mal rein. Why not? Diana aus Fulda, die ist mit ihrem Bestie Luca oft, die sind so Eintracht-Fans und die fahren oft so Auswärtsspiele. Sie sind richtig so Hardcore-Fans. Also die fahren zu vielen, vielen Heimspielen und Auswärtsspielen von ihrem Lieblingsverein, von Eintracht Frankfurt. Von Fulda sind es so, glaube ich, also anderthalb Stunden oder sowas. Und da hat sie sich einmal richtig drüber aufgeregt, dass Luca einfach bei so einer Auswärtsfahrt, da sind sie nach Rom gefahren, richtig weit weg. Und da hat er sich einfach im McDonald's, also es gibt natürlich auch andere Burgerläden, aber in McDonald's hat er sich einfach auf den Boden gelegt und hat gepennt. Und dann war sie so, fand es gar nicht geil, irgendwie auf ihn aufzupassen und auch, dass irgendwie nichts passiert. Und sie musste dann irgendwie krampfhaft wach bleiben, dass die mir auch die Sachen klaut und so. Und genau, da war sie ein bisschen pisst. Und sie war auch pisst, als der Luca gesagt hat, ja ey, ich organisiere so ein Wochenende, so ein cutes mit Jana und auch mit ihrer Mutter, weil sie wollte irgendwie mit ihrer Mutter wegfahren. Und er hat so vorgeschlagen, ja, ich organisiere das und so. Und ein halbes Jahr haben die darüber gequatscht und am Ende hat der Luca einfach, ist der outgepullt, hat gesagt, na, oh, ich glaube, das wird doch ein bisschen boring, habe ich keinen Bock drauf. Auch geil. Erstmal was versprechen, ne? Und es dann nicht einhalten. Sehr, sehr, sehr, sehr nett auf jeden Fall. Luca, der Schlingel. Marc aus Frankfurt hat sich auch reingemeldet. Er hat gesagt, seine Freundin, die versteht irgendwie nicht, wir reden irgendwie immer aneinander vorbei. Ist auch etwas, was die Anna, die beziehungsweise auch aus Frankfurt waren, aber das sind nicht Freundinnen und Freunde auf jeden Fall. Aber die haben gegenseitig sich eigentlich beschuldigt, so, dass man nicht richtig zuhört. Auch crazy. Auch sehr, sehr, sehr crazy. Und Robin aus Stuttgart hat eben angerufen, ihn stört es wirklich, wenn Leute so richtig laut in der Bahn einfach auf Lautsprecher telefonieren. Und jetzt an der 030 30 31 3x die 0 ist die liebe Lea aus Stuttgart. Hi Lea.
5: Hi.
1: Was geht? Hast du einen belanglosen Konflikt?
5: Ja, tatsächlich.
1: Schieß los.
5: Ich habe gerade in deine Sendung reingehört und dachte so, ja, tatsächlich beschäftigt mich gerade das Thema in der WG mit Küche aufräumen. Das ist momentan eine richtige Krise. Und zwar zum Beispiel heute wollte ich kochen und ich muss ein bisschen weiter ausholen. Und zwar, ich musste erstmal einkaufen gehen, weil so der Klassiker, war wieder ein paar Tage nicht zu Hause. Dann habe ich den Kühlschrank aufgemacht, nichts da, nur irgendwie so eine halbe Flasche Ketchup und so ein angebrochenes Gurkenglas. Dann dachte ich so, geil, jetzt erstmal richtig schön einkaufen, kochen. Komme ich nach Hause, ja, dann gucke ich in die Küche, alles komplett dreckig. Und dann habe ich es nicht gefühlt, die ganze Küche erstmal zu schrubben, damit man so ein bisschen Platz hat und eine saubere Pfanne findet. Mhm. Ja, weißt du, dann lässt man es halt sein und dann überlegt man sich, holst du jetzt einen Döner oder so? Es muss ja auch Vorteile geben, in der Stadt zu wohnen.
1: Ja, klar.
5: Ja, und das ist auf jeden Fall mein Konflikt.
1: Und hast du aber... hast du einfach dann den Dreck liegen lassen und hast gesagt, ist jetzt auch nicht mehr mein Problem?
5: Ja, tatsächlich. Normalerweise räume ich so ja einmal die Woche den schon hinterher, weil irgendwann muss man ja mal was kochen. Aber ich fahre morgen in Urlaub. Das heißt, die können 9 Tage lang selber gucken, wie sich die Küche von alleine aufräumen wird.
1: Das ist ja lustig. Hä, aber wieso musst du das immer aufräumen? Bist du die Küchenbeauftragte oder was?
5: Ich glaube, die anderen sehen das nicht. Also ich wohne halt auch mit Männern zusammen. Mhm. Vielleicht ist das jetzt auch so ein bisschen ein kontroverseres Thema, dass die für manche Sachen einfach blind sind, aber...
1: Maybe ist die Emanzipation bei denen noch nicht so angekommen, so visuell. Und dann muss man denen nochmal erklären, pass mal auf, Küche ist auch deine Aufgabe, mein Freund.
5: Ja, das stimmt. Wir leben halt in 2026.
1: Ja, ich glaube, das hat aber damit nichts zu tun. Ich kenne es auch, ich lasse auch auf Zeug zu Hause rumstehen und das ist so... Ich glaube, das ist mittlerweile kein Gender-Ding mehr, sondern es ist eher so ein bisschen so laissez-faire, bisschen hier, bisschen leben, bisschen in der Küche mal nachts was kochen, dann auch ein bisschen müde schlafen gehen und dann kommst du halt nach Hause noch viel später.
5: Ja, aber ich finde halt irgendwann so nach 3-4 Stunden kann man halt irgendwie Pfannen mal ausspülen und wenn die dann irgendwann so ein Eigenleben entwickeln, ist nur so semi-cool.
1: Ja, okay, das check ich. Hast du, du lässt es jetzt einfach da liegen und verpiss dich.
5: Ja, ich sitze schon im Auto. Ich bin schon aktiv dabei.
1: Das ist ja lästig. Hä, aber das war gestern Nacht oder was? Oder heute?
5: Das war heute.
1: Ah, okay,
5: also kurz
1: check.
5: Bevor ich gegangen bin.
1: Ja, ja.
5: Ja, Klassiker halt.
1: Naja. Was glaubst du, wie lange braucht es, bis das jemandem auffällt, dass das Zeug da rumsteht?
5: Oh, ist schwierig. Also wahrscheinlich, wenn die Pfannen ausgehen und Töpfe, weil, weißt du, wenn irgendwie, keine Ahnung, keine Töpfe mehr da sind, dann werden halt Nudeln in der Pfanne gekocht. Mhm. Also ich glaube, das ist halt so ein bisschen Männerlogik.
1: Yes, yes, da bin ich auch sofort dabei. Es ist kein Messer da, kein Problem. Ich schmier mir auch das Brot mit der Gabel. Es ist wirklich scheißegal. Ich benutze alles, hauptsächlich ich mache nicht sauber.
5: Halt wirklich. Also ich glaube, es könnte schon noch ein bisschen dauern, bis es dann auffällt, dass, dass man die Küche mal wieder aufräumen könnte.
1: Ja, could be.
5: Ja gut, ich bin jetzt 9 Tage weg. Wäre auf jeden Fall sportlich dann.
1: Meinst du, das dauert so lange?
5: Ich glaube schon. Also so 5 Tage auf jeden Fall. Alles drüber wäre ich ein bisschen beeindruckt.
1: Junge, das wäre crazy.
5: Ja.
1: Das wäre wirklich crazy, wenn das so lange dauern würde.
5: Ja.
1: Vielleicht kriegst du jetzt so Fotos von denen geschickt, so Nudeln in der Pfanne gemacht oder keine Ahnung. Oder auch so Ketchup mit Gurken gegessen. Das ist ja wohl das Einzige, was da ist anscheinend. Wie kann man nicht so ein Notfall-Nachtessen haben? Das checke ich nicht. Ich habe immer so Notfall-Nachtessen, ist immer so, für mich ist immer Müsli. Ich habe immer Müsli und Milch da. Oder so Toast für diesen Sandwich-Toaster, den man eigentlich nach zweimal benutzen schon wegschmeißen kann, weil es so verklebt ist und man auch nicht weiß, wie mache ich das scheiß Teil sauber. Sowas habe ich immer mal da.
5: Ah, fühle ich, gerade mit diesem Sandwich-Maker, der ist vor ein paar Wochen bei uns in der WG auch mal wieder aufgetaucht. Das ganze Ding ist so versifft gewesen mit Käse.
1: Lieber nicht benutzen,
5: aber irgendjemand,
1: ne?
5: Jemand hat es dann wieder weggepackt, das heißt, keine Ahnung, vor 10, also dann wird es wahrscheinlich wieder so 10 Monate im Schrank stehen, bis wieder jemand entdeckt.
1: Ja, check ich.
5: Rauskommt. Das ist immer so das Gleiche.
1: Was ist die größte Unzulänglichkeit von dir so in der WG? Was lässt du so, was könnte die anderen aufregen an dich, an dir? Such dir aus. An dir, an dich? Keine Ahnung.
5: Ah, ist schwierig. Also, ich weiß nicht. Vielleicht, dass ich halt relativ wenig da bin.
1: Und dass du relativ wenig die Küche dann sauber machst.
5: Ja, das könnte sein. Nein, aber sonst, boah, ich telefoniere relativ viel, aber immer mit AirPods, also immer schön mit Rücksicht.
1: Immerhin.
5: Ja. Genau, nicht so wie in deinem vorherigen Anruf mit Videocall und auf Lautsprecher und so. Nee, also so ein Mensch bin ich nicht.
1: Das ist auch richtig nervig.
5: Ja, also könnte sein, dass es die so ein bisschen abfuckt, dass ich halt relativ viel telefoniere und da halt rumlaufe, wenn ich mal daheim bin. Ja.
1: Brauchst du so einen Tipp, wie du damit umgehen sollst, wie du deine Jungs zu Hause erziehen musst?
5: Ja, bitte.
1: Okay, pass auf. Wir fragen einfach Sebastian aus Frankfurt, der ist nämlich jetzt auch da. Sebastian, was geht?
6: Jo, alles klar, wie geht's euch?
1: Ja, gut. Lea hat das Problem, dass bei ihr zu Hause in der WG einfach die Pfannen für alles benutzt werden. Vor allen Dingen fürs Kochen natürlich, aber einfach da rumstehen. Was wäre so, du bist ja ein Mann, du bist ja ein Typ, so was wäre so, was würde dir helfen, wenn du so wärst wie Leas Mitbewohner? So ein bisschen so erzieherische Maßnahmen mäßig.
6: Ich würde erstmal versuchen, Also die fahren halt nur für das zu verwenden, wofür sie da sind, zum Kochen und halt sie pflegen. Und ein Tipp ist einfach, nach dem Braten oder Kochen, was auch immer, die Pfanne stehen lassen und erst, wenn sie abgekühlt ist, sauber machen und dann halt wegräumen. Dann habe ich den ganzen, die ganze Arbeit nicht mehr, um die dann halt sauber zu machen, wenn man nach Hause kommt.
1: Aber was soll Lea jetzt machen? Lea hat ja das Problem, sie macht die Scheiße ja immer sauber, nur ihre Jungs in der WG nicht. Ja. Und Lea muss jetzt wissen, wir suchen einen Tipp jetzt dafür, wie Lea die Jungs erziehen kann, dass die ihre scheiß Pfanne sauber machen.
6: Okay. Auf jeden Fall mit den Männern direkt kommunizieren.
1: Sehr gut, ja. Gewaltfrei, ne?
6: Ja, nicht drum herumgehen und sagen, es wäre schon schön, wenn die Pfannen sauber wären, sondern sagen, du machst es am Montag oder keine Ahnung, du am Dienstag, klare Anweisungen geben und sagen, hier Leute, wenn sie gemacht habt, dann werden die sauber, ansonsten passiert halt was so, weil sonst checken die es einfach nicht.
1: Stark.
5: Also liebevolle Strenge.
1: Liebevolle Strenge, das klingt sehr
6: liebevoll
1: gut.
6: Liebevoll in Klammern, würde ich sagen, ja.
1: Ja, achso, doch eher streng als liebevoll.
6: Definitiv, Männer checken sonst nicht.
1: Ach guck mal, was Neues gelernt.
5: Okay, das ist sehr aufschlussreich
1: gewesen. Hilft dir das, Lea?
5: Ich glaube schon.
1: Du kannst auch einfach die Pfannen, wenn die dreckig sind, und du kannst ja einfach eine neue Regel aufstellen. Nach 2 Tagen, wenn die Pfannen dreckig sind, landen die dann auf dem Kopfkissen und warten darauf, geputzt zu werden. Das wäre jetzt mein Tipp.
6: Zum Beispiel, ja.
1: Das machst du 2-mal, beim 3. Mal fällt's auf, glaube ich. Oder du machst so einen passiv-aggressiven Zettel. So, kennst du, wie so manchmal auf so manchen Arbeiten oder sowas, auf der Arbeit manchmal Teeküche oder so, Leute haben so, das war mein Beispiel von vorhin, diese Spülmaschine räumt sich nicht von selber aus und so, wo du denkst, so danke, Birgit, dafür, weiß ich. Ja, du könntest die Birgit sein bei euch in der WG und könntest so Zettel überall hängen.
5: Alles klar, dann versuche ich mal die Birgit in der WG zu
1: Ja, kannst du mal überlegen im Urlaub, wie du das machst. Sehr gut. Ey, Lea, vielen Dank. Viel Spaß im Urlaub. Wo fährst du hin?
5: Nach Sylt.
1: Nach Sylt. Ah ja, okay. Das heißt, du gehst da richtig ab, oder was? Wie lange bist du da?
5: 9 Tage.
1: 9 Tage. Da wird auf jeden Fall gefeiert. Sehr, sehr, sehr gut.
5: Mit Robin? Ja, mit Robin aus Stuttgart.
1: Ach, halt's Maul, seid ihr beide? Ihr habt eben, der Robin hat eben angerufen. Ja. Robin, was geht? Ich wusste gar nicht, dass du in Urlaub fährst.
4: Ja, siehst du mal, so schnell kann's gehen.
1: Scheiße.
4: Ja.
1: Robin, kurze Frage. Sebastian, tut mir leid, jetzt bist du hier gefangen in dieser Diskussion von Lea und ihrer ganzen Sippschaft da mit den Pfannen. Robin, Frage. Bist du zufälligerweise ein Mitbewohner von Lea und lässt die Pfannen immer da rumstehen?
4: Zum Glück nicht, sonst wäre die Pfanne heute Nacht auf dem Kopfkissen.
1: So, hätte ich jetzt auch an deiner Stelle lieber gesagt, auch wenn du einer von denen wärst. Ich bin's nicht. Stark. Ja, ja. Okay, gute Fahrt euch, ne?
5: Danke.
4: Merci.
1: Und wir schauen mal, was Sebastian so für ein Problem von zu Hause mitbringt. ciao nach Stuttgart. Wo seid ihr jetzt gerade auf der Autobahn?
5: Nee, wir sind jetzt gerade schon abgefahren. Also wir sind gleich daheim.
1: In auf Sylt?
5: Nein, in Stuttgart.
1: Achso, ihr seid nach Hause gefahren? Ich dachte, ihr fahrt jetzt in Urlaub. Ich check's gar nicht. Ist mir auch wurscht. Nee, viel Spaß.
5: Morgen fahren wir in Urlaub.
1: Ja, ja, okay.
5: Also, ciao.
1: Tschüss, ciao.
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1: Wir sind hier im Blue Moon am Start und wir sprechen über belanglose Konflikte. Und der Sebastian aus Frankfurt ist jetzt am Start und hat welchen Konflikt, Sebastian?
7: Genau. Ich habe mal in letzter Zeit mich getroffen mit Leuten und da ging es halt darum, sie wollten unbedingt ein Trinkspiel spielen. Mhm. Und ich habe gesagt, okay, ja, ich habe halt keinen Bock zu trinken, aber ich wäre halt dabei, ne, einfach um dabei zu sein, aber trinken einfach, weil ich keinen Bock habe, auf den Kater, weil ich keinen Bock habe. Ich will halt genießen und bei Trinkspielen ist halt kein Genuss. So. Und ich fand es halt ziemlich blöd und Man kann Leute in die Pfanne hauen, die, naja, sagen so, ja, aber, also mach doch mit. Oder ich meine, so Gruppenzwang ist halt irgendwie 90er oder Grundschulalter.
1: Ja.
7: Und für mich ist es halt einfach so eine Sache, wenn ich sage, ich habe halt keine Lust oder keinen Bock auf eine Sache, sei es jetzt Alkohol oder irgendwas anderes, dann sollte es halt schon respektiert werden.
1: Mhm.
7: Und wenn halt gesagt wird so, ach komm, mach, also tu dann, also stelle ich mich so an oder was auch immer, oder trink doch einfach ein bisschen weniger. Also, nein, ich will halt nicht. Ja? Und wenn es aber nicht respektiert wird, dann finde ich das blöd.
1: Ja, ja, das verstehe ich. Das verstehe ich, wenn man dann sich so ein bisschen so auch unter Druck fühlt und so von den anderen und genau. Aber haben die dann, aber ich verstehe auch, also Trinkspiel ohne Trinken ist natürlich ein bisschen witzlos. Muss man irgendwas anderes machen?
7: Also es ist jetzt auch nicht so wirklich, es war jetzt auch kein Gruppenzwang oder so, sondern es war halt im Rahmen eines Besuchs eines befreundeten Paares mit meiner Freundin.
1: Ja.
7: Und ich habe halt von vornherein gesagt, wir können uns gerne treffen. Ich liebe alle anderen Spiele, beziehungsweise Gesellschaftsspiele finde ich super, ja. Mhm. Nur auf Trinkspiele habe ich halt keine Lust. Und ich habe halt von vornherein gesagt, also wenn es die Voraussetzung ist, dass es jetzt ein Trinkspiel sein muss, wo man mittrinkt, dann habe ich halt keine Lust drauf. Und dann haben sie gesagt, na gut, dann kommt ihr einfach und dann spielen wir was anderes. So, und wir waren halt da. Und dann hat jemand gesagt, na gut, du wolltest doch das Spiel spielen. Und derjenige meinte dann so, ja, aber macht ja keinen Sinn, weil der Sebastian, der wollte ja nicht. Ne?
1: Oder der Sebastian ist so blöd.
7: Der ist so, genau. Und ich meine, klar, wenn man halt eingeladen ist, ne, dann finde ich es, also es ist eine gewisse Art von Respekt, wenn man trotzdem wo ist und man sagt von vornherein, man hat halt keine Lust auf eine bestimmte Sache. Und heutzutage, finde ich, ist es generell so ein Problem, wenn man sagt, man hat keine Lust zu trinken, man muss es ja eigentlich nicht rechtfertigen, weil es gibt genug Gründe, nicht zu trinken. Ich meine, gesundheitlich und. Ja? Und wenn jetzt Leute sagen so, ja, Bock zu feiern und feiern geht ja nur mit Trinken, dann frage ich mich einfach, wenn Toleranz gefordert ist, warum gibt es da in der Hinsicht keine Toleranz, wenn man sagt, man trinkt einfach nicht und warum akzeptiert man es nicht? Warum muss man sich denn heutzutage rechtfertigen und sagen, du, ich trinke nicht? Ja, eigentlich müsste das reichen.
1: Mhm.
7: Und dann wollen die Leute wissen, ja, wieso nicht? So, eigentlich reicht doch mein Nein. So.
1: Ja.
7: Und wenn die Leute aber sagen, ja, aber erzähl doch, wieso? Erstmal geh dich einen Scheiß an. Ja. Oder ich sage einfach so, Nein heißt Nein. Und wenn Leute sagen, ja, aber Nein akzeptiere ich nicht, du musst denken, so, ja, fick dich einfach.
1: Ja, das ist ja Quatsch.
7: Deswegen, ja, es war aber so eine Situation, wo ich gesagt habe, so.
1: Aber klingt gar nicht mehr so belanglos, ehrlich gesagt.
7: Nee, so belanglos war es nicht. Ich meine, ich habe jetzt in der Situation nicht eskaliert, sondern ich war wirklich deeskalierend und ich sage halt nur für mich, das sind meine Überlegungen. Ne? Diese so generelle Art von Respekt, finde ich, sollte auf jeden Fall in so einer Situation herrschen und in anderen Situationen auch da sein, weil wenn man sagt, man möchte eine Sache nicht, finde ich, sollte ein normal denkender Mensch sagen, okay, ich akzeptiere es.
1: Voll. Aber hast du es dann auch angesprochen, also hast du auch diese Diskussion dann geführt, hast gesagt, so, ey, lass mich doch, also unabhängig davon, dass ich darauf keinen Bock habe, aber auch das, wie ihr jetzt damit umgeht, finde ich irgendwie scheiße.
7: Nee, weil in dem Moment alle gesagt haben, ah ja, okay, dann spielen wir es einfach so, dass ich jetzt irgendwas Ekliges trinke. Oh, kein Problem.
1: Ja, ja, das ist auch nur funny.
7: Das ist halt auch nicht funny, nicht, also für die nicht, für mich, okay.
1: Ach so, doch, ja. Ist doch funny, wenn du so Wurstwasser oder so einen Scheiß trinken musst.
7: Ja, ich habe ja auch sowas getrunken, so Kichererbsensaft oder so. Ja. Aber egal, ich meine, das Spiel, da ging es halt darum, wenn man, um irgendwie so Leben zu bekommen oder sowas, muss man halt trinken. Ja? Mhm. Und wenn man was verliert, oder wenn man Leben verliert, um Leben zu bekommen, muss man wieder trinken. Und zu viel Leben darf man auch nicht haben, weil je mehr du trinkst, desto weniger kannst du entscheiden, bla bla bla. Mhm. Deswegen war ich halt derjenige, der nüchtern war und alle anderen irgendwann halt dann relativ betrunken. Und das war halt schon lustig für mich eher, weil andere gekotzt haben und andere halt gemerkt haben, dass sie zu viel getrunken haben. Aber ich habe die Diskussion jetzt nicht weitergeführt, weil für mich ist es halt Blödsinn. Ja, ich muss da nicht diskutieren. Ich bin nicht in der Position, mich zu rechtfertigen, sondern ich sage einfach nur Nein. Und wenn sie es nicht akzeptieren, haben sie Pech gehabt. Und ansonsten ist es ja mein Recht zu sagen, ich will nicht. Und ich muss ja niemandem sagen, wieso. Oder es gibt da gar keinen Grund. Das ist ja nicht meine Sache, ja.
1: Ja.
7: Also da sage ich halt nur, also ich würde einfach wünschen, dass, wenn es noch Menschen gibt, die auch so denken, dass die sich vielleicht mal in die Stirn fassen und überlegen, ja, Spaß kann man haben. Man kann auch, ich trinke auch gern, aber ich mag halt nicht so diese Trinkspiele, mhm. ja, weil einfach die Kontrolle dann nicht mehr so vorhanden ist. Und jeder, der dann sagt, ja, ich kenne meine Grenzen, ich sag nur, wenn du dann kotzt, kennst du deine Grenze halt nicht. ja? Und deswegen... ich weiß, dass wenn ich sowas spiele, dann macht es natürlich auch Spaß, ich kenne mich mhm. und ich habe da halt keine Lust drauf, zu kotzen, Kopfschmerzen zu haben, das, da bin ich durch. Ich bin 36, ich brauche das nicht mehr, ja.
1: Ja.
7: Ich chill lieber vorm Fernseher und guck was Cooles auf YouTube oder lese ein Buch, aber sowas ist halt nicht mehr so mein Ding.
1: Ja, ja, check ich, ja. Aber das finde ich gar nicht, das ist ja gar nicht mal so belanglos und ist aber auch, also verstehe ich auch voll, dass du da so sagst, so ey, das ist doch blöd. Das nervt mich so. Hast du noch irgendwas anderes, was du mit deinen Freunden hast? Was, ja, was so richtig, richtig, richtig dämlich ist?
7: Ich habe so viele Konflikte gerade.
1: Echt?
7: Ja, total.
1: An wem liegt das? An dir oder an den anderen?
7: An den Idioten, sorry.
1: Immer an den anderen, ne? Es liegt immer an den anderen, das kenne ich. Natürlich. Komisch, dass es bei dir auch so ist wie bei mir. Naja.
7: Ja, muss das so sagen. Ich meine, crazy. Na egal, das wäre ein bisschen ungeil, aber gut. was gibt es Belangloses? Das ist alles total, wie sagt man, belangvoll. Das ist alles wichtig in meinem Fall. Es ist nicht so belanglos. Deswegen so belanglose Sachen, ja, was kann ich sagen? In meinem Haus, wo ich wohne, ne, Familienhaus, wurde vor drei oder ne, vor ein paar Wochen schon die Tür so blockiert, dass man sie im Prinzip nicht mehr abschließen konnte.
1: Mhm.
7: Also der Zylinder wurde so manipuliert, ne, dass du quasi den Schlüssel reingesteckt hast, ja. auf und zu, geht nicht mehr, das ging nicht mehr. Dann ne, Konflikt beziehungsweise an die Hausverwaltung adressiert
1: mhm.
7: und dann haben sie es repariert und dann ist es wieder passiert. Jemand hat irgendein Teil in den Zylinder reingetan
1: mhm.
7: und das Ding war wieder kaputt. Ja? Und ich meine, hey, also heutzutage, wenn jemand weiß, dass er einfach so in die Wohnung oder ins Haus rein und rauskommt und dann nur noch die Wohnung dann theoretisch aufbrechen müsste, finde ich halt irgendwie blöd.
1: Das wäre ein bisschen doof, ja. Aber wo war jetzt der belanglose Konflikt dabei?
7: Ja, die Hausverwaltung? Ja, das ist eigentlich noch wichtiger als der andere Konflikt, das stimmt.
1: Ja. Puh. Ich wollte gerade sagen, du hast richtige Konflikte am Start die ganze Zeit.
7: Ja, ich sag mal, Autoversicherung ist auch ein Thema.
1: Ah. Okay, also Versicherungsstreit ist auch Klassiker. Auch nicht belanglos. Geht um Kohle, geht um so Dings. Was noch?
7: Ja, Wohnungssuche, auch wichtig.
1: Wohnungssuche? Du suchst auch eine
7: wichtig,
1: Wohnung?
7: Ne? Ist nicht so belanglos.
1: Ja.
7: Ja, ist so wichtig.
1: Aber der Konflikt für dich ist mit alles zu teuer und man findet nichts.
7: Ja, find mal halt eine Wohnung, drei Zimmer oder vier Zimmer irgendwo im Hochtaunus.
1: In der Großstadt. Für
7: unter 2000 Euro oder so.
1: Ja.
7: Ja.
1: Das ja, ist eigentlich egal wo in Deutschland, Wohnung, Scheißthema auch.
7: Genau, oder halt steigende Preise von eigentlich allem. Oder sagen wir doch mal, ja, Netflix hat jetzt die Preise erhöht.
1: Mhm. Oder gut, du kannst auch einfach die ARD-Mediathek gucken. Wir haben die Preise nicht erhöht, ich sag's dir nur.
7: Das ist super, ja.
1: Mhm.
7: Aber
1: dein Lieblingsstreamer.
7: Ja, wenn, dann höre ich wirklich nur das Ding und ansonsten nichts.
1: Ja.
7: Aber ansonsten so ARD, ja gut. Ja, finde ich halt doof. Ja, so im Prinzip, alles wird teurer, ist aber auch nicht so belanglos. Was kann man noch sagen? Ach ja, letztens, da kann ich erzählen, das ist relativ belanglos. Ich war bei einem Perser essen.
1: Ja.
7: Und wir bestellen uns so ein Gericht, ein Brot dazu, ja. Und dann bestelle ich mir ein Radler. Auf der Karte steht Flaschenbier 0,33, 3,80 Euro. Ich so, okay, bestelle ich mir. Dann kommt aber 0,25 Glas mit Radler.
1: Mhm.
7: Denke mir dann, ist aber nicht auf der Karte drauf. Gut, dann warte ich halt ab, bis die Rechnung kommt. Auf der Rechnung steht aber Radler in der Flasche 0,5 für 5 Euro.
1: Ah.
7: Dann frage ich nach, Entschuldigung, aber ich habe hier keinen 0,5 Radler getrunken. Erstens war es nämlich im Glas und nicht in der Flasche. Und zweitens, es gibt es gar nicht auf der Karte. Und drittens,
1: es war noch viel weniger.
7: Die Flasche ist günstiger gewesen, ja, also als das, was ich auf der Rechnung habe. und das, was ich getrunken habe, aber weniger als das, was auf der Karte ist. Also alles bescheuert, ja.
1: Frech.
7: Und dann kommt der, da kommt der Kellner und sagt, Entschuldigung, ist da ein Problem? Ist so, ja, das stimmt halt nicht so. Und dann hat er es erst nicht gecheckt, hat seinen Vorgesetzten geholt und dann kam der Restaurantleiter und sagt dann so zu uns, ja, ich habe gehört, Sie haben ein Problem. Und dann meine Freundin und ich sagen, nein, Sie haben ein Problem.
1: Ja.
7: Und er sagt dann, wie, was ist los? Und so, ja, habe ich mal das erklärt. Und dann hat er natürlich gemerkt, dass er da so ein bisschen schlecht dasteht.
1: Mhm.
7: Und ja, dann habe ich gesagt, dann ändern Sie mal die Rechnung. Und ach, was der Kellner noch gesagt hat, war ja, die Kasse ist kaputt und wir können es nicht eintippen.

0: belanglosen Sachen. Vielleicht ist alles nicht so belanglos. Vielleicht sind es Dinge, die einem wirklich einfach auch wichtig sind. Auch diese kleinen Dinge. Und man regt sich dann darüber auf und es gibt natürlich irgendwie natürlich größere Sachen, die ein bisschen mehr schmerzen, wie irgendwie so Versicherungsgeschichten, wo es dann richtig um Kohle geht und so. Aber in dem Fall auch, wenn man sich einfach so ein bisschen veräppelt fühlt auch, ne?
1: Ja. Das naja. Kann ich bestätigen.
0: Ja, das kann ich auf jeden Fall gut verstehen.
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0: Heute mit belanglosen Konflikten 030 30 31 3x die 0. Meldet euch gerne mal rein. Noch die letzte Viertelstunde hier im Blue Moon, überall wo Fritz läuft und natürlich wo auch das Ding läuft. Und Sebastian aus Frankfurt hat sich eben reingemeldet, beziehungsweise ist immer noch da. Und er wurde letztens ein bisschen veräppelt beim Essen. Ja, mit einem Getränk, was viel teurer war als eigentlich angezeigt. Und vor allen Dingen, es war weniger drin als eigentlich angezeigt. Also eigentlich doppelt verarscht. Eigentlich doppelt verarscht, einmal mit der Kohle. Es wurde mehr abgerechnet an Kohle. Hat auf einmal 5 Euro kostet, nicht 3 Euro irgendwas. Und es waren aber nicht 0,3 drinne Milliliter, sondern irgendwie 0,2 und zerquetschte. Crazy, Sebastian. Naja, aber ist auch gut, wenn man dann, manchmal muss man auch was sagen dann, ne? Darf man sich nicht veräppeln. Ne? Heutzutage sagt man ja auch oft nichts und denkt dann, ah ja, komm, das ist bestimmt nur ein Fehler und so und ich lasse das mal, ja.
1: Ich nicht, aber egal.
0: Das war mir schon klar, dass du nicht derjenige bist. Das war mir schon klar, dass du dich eigentlich mehr beschwerst. Deswegen hast du ja auch diese ganzen Konflikte.
1: Deswegen ruf ich an.
0: Ja, genau. Ist eigentlich perfekte Sendung für dich. Das ist eigentlich die Sebastian-Sendung. Konfliktsendung. Heute sprechen wir über Konflikte. 2 Stunden, Sebastian und los.
1: Gut, ich fange an. Gestern habe ich Paddeltennis gespielt, mal wieder.
0: Ja.
1: Und dann hat es einer so organisiert über eine Plattform, die ganz cool ist. Und derjenige, also das war halt echt ein bisschen blöd, weil wenn er aufgeschlagen hat, hat er, also beziehungsweise wenn er den Ball aufgehoben hat und zurück zu seinem Platz gegangen ist, hat er den Schläger und mit dem Ball quasi nach oben gespielt. Weißt du, was ich meine? So,
0: ja.
1: Also den Schläger. Und ich dachte mir so, ey, wir sind zu viert. Wir haben alle für eine Stunde bezahlt, 15 Euro pro Person. Und jedes Mal hat es Sekunden länger gedauert, als es sein müsste, bis wir gespielt haben. Und dann waren noch 2 Bälle im Spiel. Also beide Bälle hatte man noch bei 3 Bällen. Mhm. Und er hat dann, auch wir gesagt haben, ich hab einen Ball, ist er dann doch zu dem einzigen Ball gegangen, der noch irgendwo im Feld lag. Und hat ihn dann aufgehoben, hat dann wieder mit dem Schläger das gemacht. Ich dachte mir so, mit dem spiele ich nie wieder. Aber es ist so eine Kleinigkeit, aber ich denke so, hey Leute. Und hat er mit sich selber gesprochen. Oh Gott, ey, ich weiß auch nicht. Aber naja.
0: Silvester, mit dir wäre ich gern befreundet. Erzähl noch, was gibt's noch für belanglose Konflikte, die du in letzter Zeit hattest? Schieß los, du scheinst mir die zu sammeln.
1: Okay, genau, ja. Was gibt's noch? Ich war letztens auf der Zeil in Frankfurt und laufe zu einem Friseursalon, auf dem in Google drin stand, kostet 18 Euro Trockenhaarschnitt. Ich gehe da hin. Was steht da?
0: Der war nass, der Haarschnitt, und hat 32 gekostet.
1: 28 Euro steht da drin. Ich so, was soll das? Ja? Ich gehe zurück zu einem anderen und denke mir so, okay, beim nächsten Mal mache ich ein Foto und stelle es rein. Hab's gemacht. In Google kamen 3000 Reviews, haben den Leuten geholfen. So geil. Aber auf dem Weg zu dem Friseursalon wurde ich angesprochen von irgendeiner, weiß ich nicht, Kinderdorf, was auch immer. Und ich meine, nichts gegen die Leute, die das machen. Mhm. Ja? Aber ich laufe da auf der Zeil und werde angesprochen, ja, möchten Sie, bla bla bla. Und ich weiß schon genau, dass es sowas ist und sagt, nein, danke. Ich laufe weiter und die Person sagt, ja, es geht um Kinder. Und ich habe gesagt, nein, danke. Mhm. Okay? Und dann laufe ich weiter und dann sagt die noch mal irgendwas. Und ich denke mir so, halt die Fresse, weil ich meine, ganz ehrlich, ich sage nein, danke. Wie bescheuert muss man sein, wenn ich sage, ich habe keine Lust auf deine, was auch immer, ja? Und die checken es einfach nicht, weil die natürlich instruiert wurden und ihnen gesagt wurde, ihr müsst dranbleiben. Ja, aber akzeptiert doch mal ein Nein. Warum können die Leute kein Nein akzeptieren? Ich verstehe es nicht.
0: Ja. Ich kann dazu nichts sagen. Ich finde es ehrlich gesagt, es erklärt sich mir und trotzdem habe ich wieder das Gefühl, ich möchte unbedingt mit Sebastian befreundet sein. Okay, Sebastian, Tipp für die Situation: einfach nächstes Mal sagen, ich hasse Kinder und weiterlaufen. Vielleicht ist es dann einfach.
1: Es ist ja scheißegal, was es ist, ja. Ja. Es ist irgendwie, weiß ich nicht, was es ist. Mir wurscht. Aber es sollte doch einfach klar sein, ja. Nein heißt nein.
0: Ja.
1: Deswegen, ich meine. Ja, toll, dass die Frauen sich melden und sagen, me too, ja, ich wurde auch belästigt, was auch immer. Und die sagen ja auch, nein heißt nein, das sollte doch jeder heutzutage verstehen.
0: Also, das egal, jetzt...

0: Drogen sein.
1: Ja, das jetzt zu vergleichen mit man möchte nichts trinken oder so, crazy. Interessanter, mal, interessanter Zusammenhang, Sebastian. aber musst du wissen?
0: Ich sag jetzt einfach nur, diese
1: nächster Konflikt.
0: Diese Sensibilisierung, ja. Ne, sollte ja da sein, egal worum es geht. Mhm. Das ist es. So. Nächster Konflikt.
1: hast du wirklich noch einen?
0: Ja, 100, ganz ehrlich.
1: Ja,
0: nächster Konflikt.
1: Ich sagte, wir haben noch 12 Minuten, von daher, Sebastian, füll dich ein mit deinen Scheißkonflikten.
0: Ich hab
1: Was ist das
0: mal,
1: nächste?
0: Ich habe schon mal vor 20 Jahren oder so mit UFM gesprochen, auch ja. Mehr als eine Stunde lang, und das war genauso. Also.
1: Das heißt, du hast in den letzten 20 Jahren gesammelt, deine Konflikte, und hast jetzt gedacht, jetzt ist wieder my time to shine.
0: Das ist alles von den letzten 2 Monaten.
1: Ach so, na, ach so, ja. Um Gottes Willen. Okay, ja, sag ja, noch was.
0: Also, ich habe das noch nie so, wahrgenommen. Ich schlafe 6 Uhr morgens, ich höre das erste Flugzeug und es ist eine Dauerschleife. Ja? Und dann, ich gehe ins Bett und ich höre immer noch die Flugzeuge und ich muss mir diese Oropax-Dinger reinmachen, dass ich überhaupt schlafen kann.
1: Ja. Ja, verstehe ich. Das ist natürlich doof, wenn man in der Nähe des Flughafens wohnt und sich dann denkt, scheiße, warum ist das so laut hier?
0: Das ist richtig, ja.
1: Ja, das hätte man nicht vorher ahnen können.
0: Gut, ich meine, das betrifft ja nicht nur mich, das betrifft ja die meisten, die hier wohnen.
1: Es trifft auch die anderen, die da hingezogen
0: da
1: sind.
0: Da
1: könnte
0: man ja genau recht sagen, wir quartieren einfach Frankfurt aus und Offenbach, weil das ist ja im Prinzip überall so.
1: Ja. Mhm. Okay, was noch?
0: Was gibt's noch? Spritpreise, ey, das hört mich auf. Ganz ehrlich.
1: Ja, okay, aber das sind ja Sachen, also.
0: Also ich, ja, gut.
1: Spritpreise, Mietpreise, ganze Kram.
0: Mhm.
1: Hast du noch was, sowas Kleines von Freunden? Nicht jetzt die Saufgeschichte, aber so, weißt du? Willst du irgendjemand outcallen? Möchtest du sagen, weiß ich nicht, der Philipp ist ein Depp, weil.
0: Nee, alles gut. Ich stell keinen bloß. Nein, nicht.
1: Nee.
0: Nö.
1: Nee, du regst einfach nur
0: Namen auf. Genannt.
1: Bitte?
0: Ich habe auch keine Namen genannt.
1: Nee, ich erfinde einfach Namen dazu. Du sagst eine Story und ich sag, wer es war.
0: Okay. Also, wer könnte das sein?
1: Ich finde es auch geil, dass du einfach einfach für deine Freundesliste durchgehst und dann einfach guckst, was ist der erste Konflikt, der dazu einfällt.
0: Nee, ich will gar nicht nach Freunden, sondern die Pfandsituation regt mich auch auf, weil immer ist so ein blöder Pfandautomat, nur so ein Pfandautomat beim Rewe, und der ist dann kaputt, wenn ich mit meinen 3 Pfandflaschen hinkomme. Und davor war irgend so ein Depp da, der sich seine 2 Säcke auszahlen lassen hat.
1: Mhm.
0: Und ich komme da hin.
1: Und bei dir ist voll.
0: Und muss wegen meinen 75 Cent irgendwo anders hinrennen.
1: Ja.
0: Ja, das kann der Horst sein, das ist mir egal. Oder?
1: Ja, wir kennen da kennen wir keinen. Ich habe das Gefühl, dass ich ab, ehrlich gesagt, das Gefühl, ich kenne das, die Situation. Gibt übrigens andere Läden auch noch, gibt noch Edeka und es gibt noch DM und es gibt noch, wie heißt das, 123gold.de oder so, ja. Die alle auch Pfandflaschen sammeln. Ich habe das Gefühl, das ist Karma, dass du derjenige bist, der bei den Pfandflaschen da immer dann sozusagen einfach nur stehen kann und warten kann, einfach weil du einfach so viele kleine Konflikte hast, dass der Pfand, dass das Karma des Pfandes sagt, du bist jetzt dran.
0: Weißt du, was Karma ist?
1: Bitte?
0: Weißt du, was Karma ist?
1: Ja, hier sowas.
0: Weißt du, wie das funktionieren soll?
1: Boah, sag mal.
0: Weißt du, wie das ist? Ich weiß, wie es funktioniert.
1: Ach so, ja, du machst was Gutes und dann kriegst du irgendwie, sammelst du sozusagen gute Punkte und dann kriegst du das irgendwann gut zurück.
0: Ja, gut, das würde bedeuten, also wenn ich jetzt quasi den Pfandautomaten, wenn er mich auf den Kicker hat, dass ich in meinem letzten Leben irgendwie, weiß ich nicht, ein böser Mensch war und deswegen jetzt meinen Pfand nicht abgeben kann.
1: Ja, oder aber du spendest nichts für Kinder oder schreibst oder irgendwelche sowas, bösen Kommentare genau, an irgendwelche Friseure oder so.
0: Aber
1: ne?
0: Eine, wegen Friseur, genau, eine Sache wollte ich noch sagen.
1: Ja, also.
0: Und zwar, warum? Also man geht durch Frankfurt oder so die Umgebungen und ich suche eigentlich einen normalen Friseurladen, aber ich finde keinen, weil ich immer nur Friseurläden finde, die alle die gleiche Frisur machen.
1: Ja, Dings, Boxerschnitt, Undercut.
0: Ich weiß nicht, wie das heißt, es ist hässlich. Es ist so eine umgekehrte, wie heißt das, Tonsur oder so, ja? Also,
1: eine was?
0: Also, Mönchstonsur, also das ist der Haarschnitt, ne?
1: Ja.
0: Oben beim Mönch war die Glatze und unten war die Haare. Und jetzt sind die Haare unten weg und oben
1: ist viel.

0: Haare, aber das sieht halt einfach so umgekehrt hässlich aus.
1: Ja, Sebastian, aus, das ist, so trägt man das heute auf TikTok.
0: Ja, wunderbar. Guckst du TikTok?
1: Wie gucke ich TikTok? Was ist das für, also, was ist das für ein TikTok? Boomer-Outcalling-Aussage von dir? Du guckst so TikTok.
0: Also, machst du jetzt gerade Rage-Rage oder was?
1: Ich mach, ja.
0: Nutzt du TikTok oder wie?
1: Naja, sicher.
0: Sicher?
1: Irgendwo muss ich ja meine Informationen herkriegen.
0: Ach so. Okay. Nee, ich dachte, Menschen lesen vielleicht noch oder so. Aber TikTok...
1: Lesen?
0: So etwas auf Papier geschrieben, Buchstaben. So.
1: Boah, Sebastian, also ich weiß nicht, wie... Also, du hast wirklich... Du bist jetzt 7 Minuten, na, schon ein bisschen länger, 8 Minuten dabei. Und ich weiß nicht, wie unsympathisch man sich für alle machen kann. Das ist wirklich krass. Aber auch durchgezogen.
0: Normal.
1: Das finde ich super.
0: Ja, ist das Radio.
1: Ja, klar. Einfach dazu stehen.
0: Ich meine, die meisten Moderatoren sind unsympathisch. Was soll das?
1: Bitte?
0: Was? Die meisten, habe ich gesagt.
1: Ja, ich wollte gerade sagen. Also.
0: Nee, deswegen.
1: Pass auf, sonst manipuliere ich deinen Pfandautomat.
0: Mach doch.
1: Ja. Dann bist du wieder sauer, kriegst du wieder Schaum vom Mund.
0: Kommt Geld raus.
1: Ja, ja, das ist so. Ja.
0: Na gut. Nee, ich meine, es gibt schon Sachen, die belanglos sind, andere Sachen halt nicht, aber ich meine jetzt die ganzen Frisuren, wer drauf steht, okay, aber ich würde halt einfach gerne normalen Hernerschnitt haben und weiß nicht, diese Dinger.
1: Ja.
0: Finde ich halt nicht so geil.
1: Na, okay. Aber es kann einen ja aufregen.
0: Ja, natürlich.
1: Sebastian.
0: Es regen sich ja alle auf. Also dieser Eckhardt, Dieter Nuhr, wer auch immer.
1: Gottes Willen, das ist wirklich wahnsinnig, wahnsinnig junge, fresche Referenzen, die du hier mit reinbringst.
0: Ja, ich meine, wenn du TikTok guckst.
1: TikTok, ja. Meine Güte, Sebastian, ganz ehrlich, dich zum Abschluss zu dieser Sendung zu haben. Am Anfang war es ein bisschen zäh, in der Mitte auch, aber dann dachte ich, jetzt kommt Sebastian und du hast, glaube ich, in den letzten 12 Minuten so viele Momente geschaffen. So viele memorable, ich kann es gar nicht aussprechen, Momente. Mhm. Das ist wirklich der Hammer. Das ist wirklich der Hammer, wie man so viele belanglose Konflikte haben kann. So viele einzelne belanglose Konflikte.
0: Ohne mich wäre die Show wahrscheinlich leer gewesen. Ne?
1: Sebastian, nee, das ist eine wahnsinnig tolle Show gewesen. Sebastian, und weil du wirklich der King von belanglosen Konflikten bist, ja. Ich habe am Anfang ja der Sendung, wo du ja auch schon um 22 Uhr eingeschaltet hast und bis jetzt dran geblieben bist, nee, habe ich ja schon gesagt, Sebastian, habe ich gesagt, derjenige mit den belanglosen Konflikten, der gewinnt etwas. Und das bist du.
0: Echt?
1: Du hast gewonnen. Ich habe selbst mit meinen eigenen Händen gestaltet eine wahnsinnig tolle, mit so Comic Sans oder wie diese Schriftart heißt, eine Urkunde für den Menschen mit den belanglosesten Konflikten. Wir haben den belanglosesten Konflikt gesucht und der belangloseste Konflikt oder derjenige, der die alle mitgebracht hat, das bist du, Sebastian.
0: Danke dir.
1: Oh, Sebastian. Das ist wirklich fantastisch. Das hast du wirklich super gemacht. Sebastian, möchtest du irgendwas sagen? Irgendeine Dankesrede kurz?
0: Ja, ich würde sagen, ich danke meinen Fans. Ich danke dir für die Plattform, die du mir gegeben hast.
1: Bitte.
0: Und ich würde sagen, wir sehen uns dann im nächsten Leben.
1: Ja, am Pfandautomat.
0: Genau.
1: Du mit Schaum vom Mund und die alle anderen denken sich, meine Güte. Was ein sympathischer Sebastian.
0: So ist es.
1: Sebastian, jetzt musst du, entweder sagst du jetzt live im Radio einfach deine Adresse, dann schicke ich dir da schön diese Dings zu, ne? Oder du bleibst einfach dran. Es war fantastisch mit dir. Leg dich nicht mit so vielen Leuten an. Manchmal muss man einfach mal 5 Grad sein lassen oder halt 75 Cent, 3 Flaschen sein lassen, je nachdem.
0: Also.
1: Es hat sich sehr gelohnt für dich, oder?
0: Ach, du, ich fühle mich super. Ich gehe jetzt ins Bett und morgen ist das wieder gut.
1: Ja?
0: Ja. Was regt ein bisschen feiern, oder?
1: Ja, natürlich. Was regt dich morgen sofort auf? Hast du eine Sache?
0: Es gibt immer was Neues.
1: Es gibt immer was Neues, über das sich Sebastian aufregen kann.
0: Klar.
1: Das war der Blue Moon, in dem es um belanglose Konflikte geht. Und Sebastian hat eigentlich gewonnen. Es gab kein Spiel, aber Sebastian hat gewonnen. Leute, wir hören uns demnächst wieder. Ich hab euch lieb, macht's gut.
0: Einen schönen Abend.

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1: Um 0 Uhr mit Ramin Movasakian. Deutschland und Frankreich wollen das geplante Verbrenner aus der EU ab 2035 aufweichen. Beide Länder haben jetzt einen gemeinsamen Vorschlag erarbeitet. Das berichtet die Nachrichtenagentur AFP unter Berufung auf Diplomatenkreise. Dabei geht es unter anderem um die sogenannten Flottengrenzwerte. Aus Brüssel Andreas Meyer-Feist.
2: Das CO2-Reduktionsziel würde von 100% auf 90% sinken. Die Automobilindustrie müsste auch nicht an anderer Stelle ausgleichen. Und dadurch unterscheidet sich das Papier deutlich vom Vorschlag der EU-Kommission. Der Ansatz ist zwar vergleichbar, aber die EU-Kommission wollte, dass die Hersteller die 10%-Lücke auf eine andere Weise füllen, zum Beispiel indem umweltfreundliche Materialien verbaut werden. Gleichzeitig soll die europäische Autoindustrie besser vor chinesischer Konkurrenz geschützt werden. Auch das ist Teil des deutsch-französischen Vorschlags. Bei öffentlichen Vergaben oder Subventionen sollen Hersteller aus der EU und Großbritannien bevorzugt werden.
1: Der neue Bundesarbeitsminister Schweizer ist optimistisch, dass die Rentenreform gelingen wird. Das hat er in seinem ersten Interview gesagt, das er dem SWR gegeben hat. Die schwarz-rote Koalition stehe hinter den meisten der 33 Empfehlungen der Rentenkommission. Bei noch offenen Punkten werde man bald einen Konsens finden, so der SPD-Politiker. Bei einem Unfall im Eingangsbereich des Eurotunnels auf der französischen Seite sind am Abend 19 Menschen verletzt worden. Laut den französischen Behörden prallte ein Bus gegen einen stehenden Güterzug. Bei den Verletzten handelt es sich um den Busfahrer und 18 Passagiere. 5 seien schwer verletzt, aber niemand in Lebensgefahr. Die TSG Hoffenheim bleibt in der Fußball-Europa League weiter ohne Punkte. Das Team von Trainer Christian Ilzer verlor am Abend gegen Beşiktaş Istanbul mit 2:3. ARD-Sportreporter Florian Winkler berichtet.
3: Die erste Halbzeit vom Niveau her sehr überschaubar. Einziger Höhepunkt der Kopfball von Machida, Hoffenheims Innenverteidiger, an den Pfosten. Danach viel Leerlauf in der 60. die Führung für die Gäste durch Murillo nach einer Ecke. Dann der Ausgleich 7 Minuten später durch Aslani für die TSG. Und dann kam der Doppelpack. Nämlich Yuyun Oh, der Stürmer, der Istanbuler, der Koreaner mit dem 2-1 und 3-1, 72. und 79. Minute. Dann der Anschlusstreffer noch von Machida nach einer Ecke kurz vor Schluss per Kopf, half aber nichts mehr. Hoffenheim kassiert die zweite Pleite in dieser Ligaphase der Europa League.
1: Bayer Leverkusen gewann dagegen auch sein zweites Spiel. Beim polnischen Club Lech Posen gab es einen 4:0-Sieg. In der Conference League hat außerdem der SC Freiburg gegen FK Jablonec aus Tschechien 3:2 gewonnen. Das Wetter für Deutschland: in der Nacht ist es im Nordwesten bewölkt, sonst oft sternenklar, vereinzelt bildet sich Nebel. Die Tiefstwerte liegen bei 13 bis 1 Grad. Heute ein Mix aus Sonne und Wolken bei 15 bis 23 Grad. Die Zeit, es ist gleich 0:03 Uhr.
4: Die junge Nacht, wir schauen auf die Straßen. Die A2 Oberhausen Richtung Dortmund ist zwischen Gelsenkirchen-Buer und Herten wegen einer Feuerwehrübung noch bis 3 Uhr in beiden Richtungen gesperrt. Die A9 Nürnberg Richtung München ist zwischen Allersberg und Hilpoltstein nach einem Unfall gerade dicht. Die Umleitung führt über die U52. Die A24 Hamburg Richtung Berlin ist zwischen Hamburg-Horn und Jenfeld wegen Bauarbeiten bis morgen 20 Uhr noch gesperrt. Eine Umleitung ist aber eingerichtet. Und die A565 Meckenheim Richtung Bonn ist in Höhe Bonn-Poppelsdorf wegen einer Baustelle bis 5 Uhr noch gesperrt. That's it!
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4: Mit Sebastian Röpke, hello, cool, dass ihr dabei seid. Ich hatte gerade die Kopfhörer relativ leise, weil ich dachte, ach, das reicht mir. Nein, tut es nicht. Voll aufdrehen. Ich brauche die immer so super laut. Ist richtig unangenehm. Vor allem das Schlimme ist, wenn Leute reinkommen und quatschen wollen, dreht man nicht nur die Lautsprecher hier im Studio von der Decke leiser, sondern halt dann auch immer noch den Kopfhörer, weil der am meisten ballert und schallert. Ja, ich werde irgendwann nicht mehr hören können, ich bin mir sicher. Leute, aber euch möchte ich hören. Nummer hier im Studio ist die 0221-567-89-111. Wir gehen rein mit Tiffany Harris. Vertigo. Hier ist die junge Nacht der ARD mit dem Sebo. Hi!

0: Leute, ganz kurze Gedankenreise, ne? Ihr werdet im Meer von einem Wal verschluckt und klemmt da halt einfach irgendwo drin fest. Ja, das ist die komplette Story vom neuen Film Waifall. Kinoman, warst du Level? Haben wir das nicht schon bei Pinocchio gesehen?
1: Ja, aber das hier ist Pinocchio für Große. Ah. Also es spielt wirklich halt komplett mit der Enge, mit der Bedrückung. Das ist eklig und schnürt dir beim Gucken wirklich die Luft ab.
0: Okay, also nichts für Klaustrophobiker.
1: Ja, und je nach Magenregion, wo dieser Typ dann halt so hinsackt, hätte ich auch wirklich mal ein gepflegtes Bäuerchen noch machen können. Das ist ein bisschen eklig. Wie kommt er da jetzt raus? Wie lange ist noch Luft in seiner Flasche? Also es ist wirklich eine andere Art Wahlkrimi.
0: Okay, aber klingt alles schon so ein bisschen flach?
1: Natürlich, also nach Logik müssen wir in diesem Film nicht suchen. Das ist auch okay, wenn man das komplett lächerlich findet. Mhm. Aber der Film, finde ich, macht schon was mit einem. Ich habe da wirklich gelitten und es gibt drumherum dann auch noch so eine Daddy-Issue-Geschichte.
2: Jay, willst du dich deinem Schicksal ergeben? Nein. Ich verspreche dir, dass ich dir alles Nötige mitgebe. Und wenn es darauf ankommt, wirst du wissen, was du tust.
1: So, und die kleistert dir neben dieser ganzen Enge und dem Ekel aber auch noch Drama und Kitsch mit rein.
0: Ach, das auch noch, sehr schön. Also sagst du rein da?
1: Ich finde ja, also nicht in den Wal, aber in den Film.
0: Vom Wal verschluckt, wie kommt man da eigentlich wieder raus? Darum geht's im neuen Film Waifall. Hier ist die junge Nacht der ARD.

0: Taylor Swift, Cruel Summer. Ja, der Summer ist over. Deswegen freue ich mich ja auch ein bisschen. Geplant ist ab Montag, so ein paar Tage mal bis Freitag. Von Montag bis Freitag einfach mal mit ein paar Freunden. Wir haben jetzt schon alle so ein bisschen traurig auf den Wetterbericht geschaut. Und so, okay, das Wetter wird vielleicht nicht ganz so poolmäßig. Naja, schauen wir mal. Ja, was mich viel mehr stresst, Flugangst. Seit 3 Jahren nicht geflogen, deswegen. Ist ja jetzt schon feuchte Handinnenflächen, wenn ich darüber nachdenke. Und packen. Hasse packen so sehr, weil wir Typen, wir packen dann ja immer noch so 3, 4 Boxershorts mehr ein, falls wir uns einscheißen, was ja nie passiert. Warum machen wir das? Was ist denn mit uns? Was ist denn da los? Ja, ich muss auf jeden Fall einen Haufen machen mit, ist super necessary, und der andere Haufen ist so, wenn es noch mit reinpasst, können wir das ganz eventuell machen, Leute. So, Nummer hier ins Studio übrigens, die 0221 567 89 111. Da hat der Darius sich gestern schon gemeldet und meinte, ja, ich werde auf jeden Fall auf das Konzert der Giant Rooks gehen. Und ich so, ach cool, Mensch, gar nicht groß nachgefragt. Ich dachte, er würde mit seiner Freundin gehen. Nee, Leute, der ist mit seiner Mama dahin gegangen. Also no shame, ich finde es total cute. Ich würde auch gerne mit meiner Mama auf ein Konzert gehen. Ich wüsste nur nicht, Giant Rooks, ja, würde sie, glaube ich, gut finden. Kennt sie nur noch nicht. Müsste ich ihr vorher erst nur noch beibringen oder so. Ich glaube, Nico Santos, Kamrad, ich glaube, sowas wird mit meiner Mama auf jeden Fall auch gehen. Ja, aber die beiden hatten auf jeden Fall einen schönen Abend.
1: Hi Sebo, Darius hier.
2: Hi Sebo, Mama Heidi hier.
1: Hi. Wir waren gerade in Münster auf dem Konzert von den Giant Rooks.
2: Wie du Giant weißt. Rooks, yay.
1: Und jetzt sind wir zu Hause angekommen und genau, wir wünschen allen Hörern der jungen Nacht eine schöne Nacht.
2: Ja, ganz viele Liebe.

0: Halb eins, hier ist die junge Nacht. Wir schauen mal schnell auf die Straßen. Die A2 Oberhausen Richtung Dortmund ist zwischen Gelsenkirchen-Buer und Herten wegen einer Feuerwehrübung bis 3 Uhr nachts in beiden Richtungen gesperrt. Die A9 Nürnberg Richtung München ist zwischen Allersberg und Hilpoltstein nach einem Unfall auch gerade dicht. Die Umleitung führt über die A52. Die A24 Hamburg Richtung Berlin ist zwischen Hamburg-Horn und Jenfeld wegen Bauarbeiten bis morgen 20 Uhr gesperrt. Eine Umleitung ist aber eingerichtet. Und die A565 Meckenheim Richtung Bonn ist in Höhe Bonn-Poppelsdorf wegen der Baustelle noch bis 5 Uhr gesperrt. That's it!
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0: Mit Sebastian Röpke, hello, hello, hello. Cool, dass ihr dabei seid. Wie geht's euch? Was macht ihr gerade? Seid ihr noch wach? Seid ihr schon wach? Gerne mal reinmelden hier ins Studio. Ist die 0221 567 89 111. Ja, die Nummer ist so einfach. Ich erzähle das gerne immer wieder, dass ich mich da sehr gerne verhaspel, weil ich denke, mein Gehirn sagt immer, nein, die Nummer ist zu einfach, das kann nicht die richtige Nummer sein. Und ich sage, doch, das ist sie. Die ist zu einfach. Und es ist doch gut, dass die so einfach ist. Handtricks mit Golden. Hier ist die junge Nacht der ARD mit dem Sebo. Hi.

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1: 0.36 Uhr, hier ist die junge Nacht der ARD. Leute, es gibt zwei Fandoms, wo ich nicht part of the show bin irgendwie und was mich auch immer wieder aufs Neue ärgert. Star Wars und Fußball. Weil da kannst du dich fast mit jedem Typen drüber unterhalten, wenn du irgendwo ein Gespräch hast. Beides haben mich irgendwie leider nie erreicht und ich finde beide Fandoms einfach irgendwie auch sehr spannend. Deswegen, ja, schiele ich so mit einem Auge auf Kevin, 26 aus Köln, weil der ist sehr großer FC Köln-Fan. Es sei ihm gegönnt. Und ja, diese Leidenschaft für diesen Sport hätte ich vielleicht auch ganz gern.
2: Als ich so diese Gesamtatmosphäre erlebt habe und gesehen habe, was für eine Stimmung von der Südkurve ausgeht, da war für mich eigentlich schon klar, okay, ich will da irgendwann auch mal mit dabei sein. Ich bin so ein bisschen damit aufgewachsen. Meine Eltern waren schon FC-Fans und für mich ist einfach nie ein anderer Verein in Frage gekommen. Egal, ob wir jetzt in der ersten oder in der zweiten Liga gespielt haben, da bin ich trotzdem immer gleich ins Stadion gegangen. Also ich richte mein Leben inzwischen schon so ein bisschen nach dem FC, muss ich sagen. Diese ganzen Lieder mitsingen zu können und einfach in so einer Gemeinschaft zu stehen, wo einfach jeder die gleiche Intention verfolgt, einfach den Verein anzufeuern, diese Lieder zu singen. Das hat mir irgendwie so ein bisschen gefehlt in meinem Leben und das

Die junge Nacht der ARD am Freitag mit Justin Bieber und Nicki Minaj. Beauty and the Beat. Leute, Nummer hier im Studio. 0221 567 89 111. Und der Jan hat sich gemeldet und schreibt: Hi Sebi, bezüglich deiner Flugangst. Es gibt Seminare dazu, musst du mal recherchieren. Hypnose soll auch helfen. Gruß Jan. Ja Jan, also ich glaube, wenn ich beruflich viel fliegen würde, hätte ich sowas schon längst gemacht. Aber so für alle 3 Jahre mal irgendwie nach Malle, ich glaube, dafür mache ich kein Seminar. Dann werde ich jetzt einfach mal in sauren Apfel beißen.

Die junge Nacht, Achtung, wir haben einen Falschfahrer auf der A44 Mönchengladbach Richtung Aachen. Zwischen Alsdorf und Grenzübergang Lichtenbusch kommt euch ein Falschfahrer entgegen. Fahrt äußerst rechts, überholt bitte nicht. Das ist auf der A44 Mönchengladbach Richtung Aachen zwischen Alsdorf und Grenzübergang Lichtenbusch. Achtung, Falschfahrer, vorsichtig hier in beiden Richtungen.

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1: Um 1 Uhr mit Ramin Movasakian. Bundeswirtschaftsministerin Reiche muss ein Video auf Instagram über die Linkspartei löschen. Das Bundesverfassungsgericht hat einem Eilantrag der Partei Die Linke zugestimmt. Reiche sagt in dem Video, dass die Partei Antisemitismus offen lebe. Aus Berlin berichtet Oliver Neuroth.
2: Reiches Ministerium reagiert nüchtern auf die Nachricht aus Karlsruhe. Man werde die Entscheidung des Bundesverfassungsgerichts nun prüfen und die Konsequenzen selbstverständlich umsetzen, teilt das Bundeswirtschaftsministerium mit. Die Linke als Gewinnerin des Rechtsstreits reagiert geradezu euphorisch. Bundesgeschäftsführer Ehling spricht im Interview mit dem Spiegel von einer Schmutzkampagne der CDU-Ministerin gegen die Linke, die gerade wie ein Kartenhaus in sich zusammenfällt. Reiche habe versucht, die Linke mit gezielten Unterstellungen zu diskreditieren, sagt Ehling.
1: Rauchen wird in Zukunft deutlich teurer. Der Bundestag hat am Abend einem Gesetzentwurf zur Erhöhung der Tabaksteuer zugestimmt. Der Preis für eine Schachtel mit 20 Zigaretten soll demnach bis 2030 schrittweise um rund 4 Euro steigen. Die Bundesregierung will dadurch insgesamt rund 12 Milliarden Euro an zusätzlichen Steuergeldern einnehmen. Deutschland und Frankreich wollen das geplante Verbrenner aus der EU ab 2035 aufweichen. Wie die Nachrichtenagentur AFP berichtet, haben sich beide Länder jetzt auf eine gemeinsame Position geeinigt. Unter anderem geht es um die sogenannten Flottengrenzwerte. Die EU-Kommission will, dass Automobilhersteller die durchschnittlichen CO2-Emissionen ihrer Fahrzeugflotten um rund 90% reduzieren. Und die verbleibenden 10% beispielsweise durch Biokraftstoffe ausgleichen. Der deutsch-französische Vorschlag sieht jetzt vor, dass diese 10% entfallen. In der Fußball-Europa League hat die TSG Hoffenheim auch ihr zweites Spiel verloren. Gegen Beşiktaş Istanbul hieß es am Ende 2:3. Torhüter Oliver Baumann appellierte nach dem Spiel trotz der vierten Niederlage in Serie die Ruhe zu bewahren.
3: Wir alle vertrauen voll dem Weg und das sieht man auch, wir versuchen es umzusetzen. Da möchte ich jetzt nicht zu negativ rein, nur weil wir jetzt verloren haben. Da muss man jetzt schon aufpassen, dass wir jetzt nicht auch Dinge suchen und irgendwo herbeiziehen, um einfach dann drauf zu hauen.
1: Besser lief es in der Europa League für Bayer Leverkusen. Am frühen Abend gewannen die Leverkusener 4:0 beim polnischen Club Lech Posen. In der Conference League gewann der SC Freiburg sein erstes Spiel mit 3:2 gegen FK Jablonec aus Tschechien. Das Wetter für Deutschland. In der Nacht ist es im Nordwesten bewölkt, sonst oft sternenklar. Vereinzelt bildet sich Nebel. Die Tiefstwerte liegen bei 13 bis 1 Grad. Heute halten sich über den Nordwesten und Westen Wolken und es regnet immer mal wieder. Im restlichen Land scheint häufig die Sonne. Die Temperaturen erreichen maximal 15 bis 23 Grad. Am Samstag im Süden regnerisch, auch sonst meist grau, dazu 9 bis 17 Grad. Die Zeit 1:03 Uhr.
4: Die junge Nacht, Achtung, wir haben immer noch den Falschfahrer auf der A44 Mönchengladbach Richtung Aachen zwischen Alsdorf und Grenzübergang Lichtenbusch. Da kommt euch ein Falschfahrer entgegen, fahrt äußerst rechts, überholt bitte nicht. Das ist auf der A44 Mönchengladbach Richtung Aachen zwischen Alsdorf und Grenzübergang Lichtenbusch. Achtung, Falschfahrer, vorsichtig hier in beiden Richtungen. Die A9 Nürnberg Richtung München ist zwischen Allersberg und Hilpoltstein nach einem Unfall gesperrt. Die Umleitung führt über die U52. Die A24 Hamburg Richtung Berlin ist zwischen Hamburg-Horn und Jenfeld wegen Bauarbeiten bis morgen 20 Uhr gesperrt. Eine Umleitung ist hier aber auch eingerichtet und die A565 Meckenheim Richtung Bonn ist in Höhe Bonn-Poppelsdorf wegen einer Baustelle noch bis 5 Uhr gesperrt. That's it!
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4: Mit Sebastian Röpke natürlich auch mit euch. Nummer hier im Studio 0221 567 89111. Da hat die Barbara sich gemeldet und schreibt, hey Sebo, ich kann dich beruhigen. Fliegen ist super schön und du brauchst überhaupt keine Angst zu haben. Es ist noch niemand jemals oben geblieben. Liebe Grüße. In Klammern, wir haben einen Pilot in der Familie, war immer auch mein Traumjob. Ganz ehrlich. Ja gut, wenn es dein Traumjob ist und du sagst, alles wird gut. Naja, das ist Teddy Swims, der Sebo ist hier. Hi!
5: Hallo,

0: Die junge Nacht der ARD, Leute, wer beim Controller immer noch mal wieder gucken muss, wo da eigentlich noch mal was ist, für den ist das Spiel hier vielleicht gar nichts.
1: I request your presence, for a great evil has descended upon Paris.
2: Castlevania. Belmonts Curse.
0: Ist neu draußen und spiele Frau Joanna. Hier wird irgendwer gebeten, doch bitte mal rumzukommen. Wer und wohin?
3: Der berühmte Vampirjäger Trevor Belmont, der soll nach Paris kommen, weil es ist 1499, die Stadt ist überlaufen von Monstern und mehr. Aber nicht er, sondern seine Tochter Rose übernimmt das Ganze. Die ist noch in Ausbildung sozusagen und findet schnell heraus, was Paris so ins Unglück gestürzt hat.
4: Oh Night, oh Darkness, Dracula and his castle rise again.
3: Ja, Dracula himself ist zurück, der eigentlich vor Jahren von ihrem Vater besiegt wurde.
0: Ich habe mir mal einen Trailer angeschaut und war überrascht, weil das Spiel ja in 2D, also wir sehen alles so von der Seite, ne?
3: Genau, dafür ist die Reihe bekannt, sonst war das alles auch in Pixeloptik, jetzt ist es natürlich ein bisschen moderner, sieht aber wirklich fantastisch aus. Und wir springen und kämpfen uns mit Zaubern und Peitschen durch die Level. Dazwischen gibt's Rätsel und auch knifflige Sprungpassagen. Und da sag ich ehrlich, habe ich mehr als einmal in meinen Controller vielleicht reingebissen.
0: Ich kenne dieses Gefühl, wenn man da sitzt und denkt sich, oh, verdammt, ach, du versuchst jetzt. Klingt nach nicht so einem entspannten Spiel.
3: Naja, also man kann im Menü unfassbar viele Dinge einstellen, die einem dabei helfen. Also man muss jetzt kein Profi für das Spiel sein, das finde ich sehr cool. Und ehrlich gesagt, ich finde das Durchbeißen, das lohnt sich, weil die Stimmung, das Design, die Charaktere, sag ich ehrlich, gefällt mir alles sehr, sehr gut.
0: Sehr schön. Castlevania, Belmont's Curse. Kriegt ihr ab jetzt neu für die Konsole und für den PC. Und hier im Radio kriegt ihr erstmal Nelly. Ride with me. Der Sebus hier. Hi.

Enterus, Fred Again. Alle mit dabei, Sexy Magic vom GTA Soundtrack. GTA 6, ey, noch knapp über einen Monat, Leute. Und dann heißt es, hi GTA 6. Yeah.

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0: Halb zwei, hier ist die junge Nacht. Wir schauen mal schnell auf die Straßen. Erstmal Entwarnung für die A44 Mönchengladbach Richtung Aachen. Kein Falschfahrer mehr zwischen Alsdorf und Grenzübergang Lichtenbusch. Hier die weitere Meldung. A9 Nürnberg Richtung München ist zwischen Allersberg und Hilpoltstein nach einem Unfall gerade gesperrt. Die Umleitung führt über die U52. Die A24 Hamburg Richtung Berlin ist zwischen Hamburg-Horn und Jenfeld wegen Bauarbeiten noch bis morgen 20 Uhr gesperrt. Eine Umleitung ist aber auch hier eingerichtet und die A565 Meckenheim Richtung Bonn ist in Höhe Bonn-Poppelsdorf wegen einer Baustelle noch bis 5 Uhr gesperrt. That's it!
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0: Mit Sebastian Röpke, hello. Und der Frank hat sich reingemeldet über die 0221-567-89111. Und Frank schreibt, moin Sebo, alle reden von GTA 6, ich rede vom Remake von Zelda Ocarina of Time. Ja, nicht nur für mich, das beste Game aller Zeiten. Ja, das habe ich nie verstanden, warum es das beste Game aller Zeiten sein soll. Dass das geil ist, ja. Und dass ich das auch auf jeden Fall zocken will, ja. Aber warum kommen die beide gleichzeitig raus? Das habe ich überhaupt nicht verstanden. Also eine Freundin und ich, wir treffen uns mit ihrer Switch 2 und meiner Playstation, weil sie hat keine Playstation für GTA und ich habe keine Switch 2 für Ocarina of Time Remake. Ja, da muss man sich mittlerweile auch einfach ein bisschen unter die Arme greifen.

Das frisch auf unserer Playlist. Alex Warren. Hier ist die junge Nacht der ARD. Und bei Rihanna mit Umbrella, da muss ich ja zwangsläufig bei dem Track immer an Tom Holland und seine Performance bei dieser Lip-Sync-Show denken, oder?

0: Autschi, Autschi. Wohin mit einem umgeknicksten Fuß am Wochenende, Leute? Viele sagen jetzt doch klar, hey, gehst du in eine Notaufnahme vom Krankenhaus, obwohl ja eigentlich keine akute Gefahr besteht. Das soll bald anders laufen, sagt Junge Nacht-Reporterin Lena Semrock. Der Bundestag hat nämlich ein neues Gesetz beschlossen, damit die Notaufnahmen entlastet werden. Was genau ist da geplant?
1: Also es soll nicht mehr nur die Notaufnahme am Krankenhaus geben, sondern neu auch sowas wie eine 24-7-Notdienstpraxis direkt da vor Ort. Mhm. Soll recht unsexy. Integrierte Notfallzentren heißen, kurz INZ. Ja. Hintergrund dieser Idee ist, dass oft Leute ja die Notaufnahmen blockieren, die eigentlich gar kein Notfall sind. Also fast jede zweite Notaufnahme in Deutschland ist überlastet.
2: Also wenn man seit 2 Wochen irgendeine Beschwerde hat, dann ist man einfach kein Notfall. Dann kann man zum Hausarzt gehen.
1: Das hat uns Julia gesagt, sie ist Krankenschwester in der Notaufnahme.
0: Ja, viele machen das ja nicht aus böser Absicht heraus, sondern einfach, weil die ein bisschen Schiss haben und sich fragen, was ist eigentlich los mit mir?
1: Deswegen soll es bald auch schon bessere Beratung am Telefon geben. Wenn wir medizinischen Support brauchen, rufen wir ja meistens irgendwie in Notfällen die 112 und wenn wir unsicher sind, oft die 116, 117 an. Und diese beiden Telefonnummern, die sollen jetzt connected werden, damit wir dann direkt da landen, wo wir auch hingehören. Zum Beispiel, keine Ahnung, du hast Fieber, dann gehen die mit dir am Telefon durch. Wie schlimm ist es denn wirklich? Kommst du dann ins Krankenhaus oder in dieses INZ, in eine andere Praxis oder wirst du vielleicht sogar zu Hause behandelt? Auch das ist neu.
0: Oh, okay. Und was, wenn ich einfach dann, sage ich scheiß drauf, trotzdem selbst in die Notaufnahme gehe, jetzt mit meinem verstauchten Knöchel zum Beispiel?
1: Kannst du auch weiter, musst dich dann aber an einem zentralen Tresen anmelden und wirst eventuell auch weitergeschickt zum Bereitschaftsdienst. Viele gehen ja gerade auch in Notaufnahmen, weil sie erst in Monaten einen Facharzttermin bekommen haben. Sich aber Sorgen machen und schneller zum Beispiel ein MRT bekommen wollen. Und da kritisieren einzelne Ärzte schon, das wird auch diese neue Reform nicht ändern.
0: Verstehe, der Bundestag hat neue Regeln für die Notfallversorgung beschlossen, unter anderem um die Notaufnahmen in Krankenhäusern zu entlasten. Das ist Ella Langley, Shoes in Texas, der Sebas hier. Hi! Just

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1: Um 2 Uhr mit Ramin Movazakian. Die EU-Staats- und Regierungschefs haben sich bei ihren Haushaltsberatungen am Abend in Brüssel nicht einigen können. Aus deutschen Regierungskreisen war danach von einer kontroversen Debatte die Rede. Aus Brüssel berichtet Andreas Meyer-Feist.
2: Deutschland und andere Länder, die hohe EU-Mitgliedsbeiträge aufweisen, lehnen den Vorschlag der EU-Kommission, aber auch den des EU-Parlamentes ab. Beide Vorschläge sehen deutliche Steigerungen vor. Dabei geht es um insgesamt 2 Billionen Euro von 2028 bis 2034. Deutschland, Österreich, die Niederlande und Schweden wollen den Entwurf um mehrere hundert Milliarden Euro kürzen. Nun liegt es am EU-Ratspräsidenten, den Knoten in den kommenden Wochen zu lösen. Ein Sondergipfel im November soll dann den Durchbruch bringen.
1: Im US-Bundesstaat Oregon hat es einen Schusswaffenangriff an einer Grundschule gegeben. Wie mehrere US-Medien unter Berufung auf Ermittlerkreise berichten, kamen dabei mindestens 4 Menschen ums Leben, darunter 3 Kinder. Auch der mutmaßliche Angreifer sei tot, heißt es von der Polizei. Zu seinem Motiv ist bislang noch nichts bekannt. Laut Zeugenaussagen soll der Täter zunächst auf ein Auto geschossen haben, ehe er die Schule in Bend betrat. Bundeswirtschaftsministerin Reiche muss einen Post auf Instagram löschen, der sich gegen die Linkspartei richtet. In dem Video wirft sie der Partei vor, Antisemitismus offen zu leben. Dagegen hatte die Linkspartei einen Eilantrag beim Bundesverfassungsgericht eingereicht, dem jetzt stattgegeben wurde. Die Linke hatte argumentiert, dass mit dem Beitrag das Neutralitätsgebot missachtet worden sei, das für Staatsorgane gelte. Der SC Freiburg ist mit einem Sieg in die Fußball-Conference League gestartet. Gegen den tschechischen Club FK Jablonec gewannen die Breisgauer mit 3:2. Aus der ARD-Sportredaktion Patrick Stricker.
3: Der erste Auftritt in der Conference League von Beginn an souverän und druckvoll. Das 1:0 durch Vincenzo Grifo nach einer Viertelstunde ein wunderschöner Freistoßtreffer. Die Gäste aus Jablonec danach mit ihrer stärksten Phase kommen nach einer knappen halben Stunde zum Ausgleich. Doch Freiburg bleibt in der zweiten Halbzeit konzentriert und geduldig, führt nach gut einer Stunde durch ein Eigentor des Gegners sowie einen Treffer von Maximilian Eggestein mit 3:1. Der Anschlusstreffer der Gäste in der Nachspielzeit verändert nichts mehr. Freiburg startet mit einem Sieg in die Conference League.
1: Die TSG Hoffenheim hat in der Europa League auch ihr 2. Spiel verloren. Gegen Beşiktaş Istanbul hieß es am Ende 2:3. Bayer Leverkusen gewann beim polnischen Club Lech Posen mit 4:0. Das Wetter für Deutschland: in der Nacht ist es im Nordwesten bewölkt, sonst oft sternenklar. Vereinzelt kann sich Nebel bilden. Die Tiefstwerte liegen bei 13 bis 1 Grad. Und zum Abschluss noch die Zeit: es ist gleich 2:03 Uhr.
4: Die junge Nacht, wir schauen auf die Straßen. Die A24 Hamburg Richtung Berlin ist zwischen Hamburg-Horn und Jenfeld wegen Bauarbeiten bis morgen 20 Uhr noch gesperrt. Eine Umleitung ist aber eingerichtet. Die A24 Hamburg Richtung Berlin ist zwischen Schwarzenbeek-Grande und Thalkau wegen Bauarbeiten gesperrt. Und die A565 Meckenheim Richtung Bonn ist in Höhe Bonn-Poppelsdorf wegen einer Baustelle noch bis 5 Uhr gesperrt. That's it!
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4: Mensch, was da hello, schön, dass ihr dabei seid. Leute, Charlie XCX, ab jetzt im Kino. Der Film heißt Sacrifice. Wir gucken gleich mal, was der so kann. Hier ist die junge Nacht, der ARD mit dem Sebo. Hi!